0: also UNDAF, Hafaz Pavlovic.
1: Das Wetter für Deutschland. In der Nacht leicht bewölkt, Schauer und Gewitter ziehen schnell nach Osten ab. Die Tiefstwerte 17 bis 8 Grad. Tagsüber im Südwesten trocken, sonst teils stark bewölkt mit schauerartigem Regen. In Bayern später lokale Gewitter möglich. Die Zeit 2.03 Uhr.
2: Und da ist immer noch einiges los auf den Straßen. Wir starten auf der A1 Hamburg Richtung Lübeck. Die ist zwischen Kreuz Bargteheide und Bad Oldesloe wegen Fahrbahnerneuerung bis 5 gesperrt. Die A1 Lübeck Richtung Hamburg auf der Norderelbbrücke, da staut es sich wegen eines Schwertransports in beiden Richtungen. Die A4 Erfurt Richtung Kirchheimer Dreieck ist zwischen Friedewald und Bad Hersfeld wegen eines defekten LKW bis 6 gesperrt. Die A10 westlicher Berliner Ring Richtung Dreieck Werder ist zwischen Potsdam Nord und Leest die Autobahn bis 6 gesperrt. Die A25 Geesthacht Richtung Hamburg ist zwischen Bergedorf und Dreieck Hamburg Südost wegen der Baustelle bis 5 gesperrt. Die A39 Braunschweig Richtung Wolfsburg ist zwischen Kreuz Wolfsburg, Königslutter und Flechtorf nach einem Unfall gesperrt. Dann die A40 Duisburg Richtung Essen ist zwischen Mülheim, Winkhausen und Mülheim-Heißen in beiden Richtungen bis nächsten Montag gesperrt. Die A61 Koblenz Richtung Ludwigshafen ist zwischen Pfalzfeld und Laudert nach einem Unfall gesperrt. Die A71 Erfurt Richtung Schweinfurt ist zwischen Oberhof und Suhl Zella-Mehlis wegen Wartungsarbeiten im Tunnel Hochwald bis 6 gesperrt. Und zum Schluss die A111 Dreieck Oranienburg Richtung Charlottenburg ist zwischen Schulzendorfer Straße und am Festplatz in beiden Richtungen wegen Wartungsarbeiten auch bis 5 gesperrt. Daraus geht, gute Fahrt.
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2: Laura Dahm ist hier für euch und jetzt habe ich The Bowser mit Magnetic. Und The Bowser, nicht verwechseln, ne, mit dem deutschen Rapper Bowser. The Bowser, das ist ein norwegisches Musiktrio.

Hit Bolognio in der jungen Nacht. Und die Jungs hier, die sind gerade wirklich völlig überwältigt. Da gibt's Tränen und das nicht, weil sie total überfordert sind. Wobei man sagen muss, Tampa City sind die Jungs, von denen ich hier gerade spreche, die wir schon im Hintergrund hören. Die sind gerade auf ihrer allerersten Tour und waren jetzt in den letzten Tagen in L.A., in New York, in London. Heute Abend spielen sie in Mailand und sie sagen, das ist einfach die beste Zeit gerade für sie. Aber das ist nicht der Grund, warum es Freudentränen gibt. Sie haben jetzt gerade noch gepostet, dass der Rolling Stone schreibt, der Song, den wir gerade schon hören, Tampa City, Self-Aware, ist der beliebteste oder einer der beliebtesten Songs 2026. Ja, Leute, dann jetzt mal erst recht aufdrehen hier, ne? Self-Aware, Tampa City in der jungen Nacht um 2:14 Uhr.

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0: Es ist 14:30 Uhr, wir gucken auf die Straßen. Geht los auf der A1 Hamburg Richtung Lübeck. Die ist zwischen Kreuz Bagdeheide und Bad Oldesloe wegen Fahrbahnerneuerung bis 5 gesperrt. Dann die A4 Erfurt Richtung Kirchheimer Dreieck. Die ist zwischen Friedewald und Bad Hersfeld wegen eines defekten LKW bis 6 gesperrt. Die A9 Berlin Richtung Halle-Leipzig ist zwischen Kleinmarzehns und Köselitz wegen eines defekten Schwertransports gesperrt. Dann die A10 westlicher Berliner Ring Richtung Dreieck Werder ist zwischen Potsdam Nord und Leest bis 6 gesperrt. Die A25 Geesthacht Richtung Hamburg ist zwischen Bergedorf und Dreieck Hamburg Südost wegen einer Baustelle bis 5 gesperrt. Die A39 Braunschweig Richtung Wolfsburg ist zwischen Kreuz Wolfsburg, Königslutter und Flechtdorf nach einem Unfall gesperrt. Dann die A40 Duisburg Richtung Essen ist zwischen Mülheim-Winkhausen und Mülheim-Heißen in beiden Richtungen bis Montag gesperrt. Die A71 Erfurt Richtung Schweinfurt ist zwischen Oberhof und Suhl-Zeller-Mehlis wegen Wartungsarbeiten im Tunnel Hochwald bis 6 gesperrt. Und zum Schluss die A111 Dreieck Oranienburg-Charlottenburg ist zwischen Schulzendorfer Straße und am Festplatz in beiden Richtungen wegen Wartungsarbeiten auch bis 5 gesperrt. Da wo es geht, gute Fahrt!
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0: Hier ist Laura Dahm und wir müssen über Ariana Grande sprechen. Die ist nämlich gerade wieder auf Tour und sie ist da jetzt auf der Bühne komplett in Tränen ausgebrochen. Warum? Klären wir hier nach 2 Songs. Anfang machen Bibi Rexha und Faithless, New Religion.

0: Ui, was war denn da mit Ariana Grande los, Leute? Die ist auf jeden Fall zurück auf der großen Bühne, auf ihrer Eternal Sunshine Tour. Da gibt sie gerade jeden Abend alles und wird total gefeiert von ihren Fans. Aber Annika Vasenmüller aus dem Lüge nach Team sagt, bei einem Konzert, da gab es jetzt wirklich einen Tränenausbruch von Ariana Grande. Aber du sagst, es waren Freudentränen, ne, oder?
1: Ja, ganz, ganz arg, weil ihre Fans in L.A. nämlich mehrere Minuten durchgehend für sie applaudiert und gejubelt haben. Ariana Grande hat dann immer wieder so versucht, sich zu bedanken und einfach weiterzumachen, aber die Fans haben einfach nicht aufgehört. Und irgendwann, da bricht Ariana Grande einfach in Tränen aus. Ja, sie kam dann gar nicht mehr klar und meinte auch: Ja, ihr könnt das nicht mit mir machen, sagt sie. Ich bin doch Krebs.
0: Klar, wer weiß das nicht, dass Krebse die emotionalen Menschen sind.
1: Na klar, aber ich würde behaupten, es liegt jetzt nicht nur daran, dass sie so emotional geworden ist. Ariana Grande meinte nämlich, es ist halt 7 Jahre her, dass sie überhaupt auf Tour war. It's been 7 years since I've been on stage in front of you all. Holy shit, holy fuck. Ja, und da musste sie halt erstmal drauf klarkommen. Zum allerersten Mal kann Ariana Grande jetzt halt auch ihre Fans sehen.
0: Hä, wieso das denn?
1: Also, sie hat ja seit Jahren eine ganz starke Sehschwäche. Und nur weil sie Tourpause hat, heißt es nicht, dass sich daran was verändert hätte. Jetzt auf Tour gibt's aber eine Premiere. This is my first time touring wearing contact lenses. So nice to see you for the first time. Also, zum allerersten Mal trägt Ariana Grande auf dem Konzert halt Kontaktlinsen und sieht halt wirklich ihre Fans im Publikum.
0: Ja, das ist natürlich ganz schlau, ne? Ja, ob jetzt mit oder ohne Kontaktlinsen, ihr könnt Ariana Grande hier auf jeden Fall jetzt nicht sehen, aber hören. Gibt es nämlich ihren neuen Song Hate That I Made You Love Me. Ariana Grande für euch.

0: Und wenn wir vorhin schon über den neuen Song von Blumengarten zusammen mit Kitsch Creek und Shireen David gesprochen. Ich wette, den habt ihr alle auch in den letzten Tagen schon rauf und runter gehört. Der geht ja komplett viral bei TikTok. Da versuchen auch Leute aus dem Ausland, aus den USA, sogar Songs wie Lizzo und Wiz Khalifa diesen Snippet, diese Hook zu singen. Und teilweise auch Leute, die nicht so gut Deutsch können, wie dieser Niederländer hier. Funny. Es gibt aber auch noch andere Varianten, wie diese hier zum Beispiel.
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0: Ja, also ich sag's euch, Leute, aus diesem Song wird gerade alles Mögliche gemacht. Und deswegen habe ich mir gedacht, komm, schickt doch mal eure Version rein. Egal mit welchem Wort oder in welcher Stimmlage. Und da hat sich jetzt zum Beispiel Hörer Kahn gemeldet.
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0: Das ist schon cute,
2: du bist
0: ne?
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0: So Leute, wer kann das toppen? Meldet euch rein unter der 0221567893 dreimal die 1. Unter der Nummer könnt ihr eure Version von Gut genug ins Studio schicken. 0221567893 dreimal die 1. Ich bin sehr gespannt, was da noch für Varianten kommen. Jetzt aber erstmal Blinding Lights, The Weeknd.

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1: Um 3 Uhr mit Christine Beit. Die Innenminister von Bund und Ländern beraten ab heute in Hamburg über die zivile Verteidigungsfähigkeit Deutschlands. Auch Verteidigungsminister Pistorius wird bei dem Treffen erwartet, allerdings erst am Freitag. Aus Hamburg Oliver Wuttke.
2: Das Signal, Landesverteidigung beginnt nicht an der Außengrenze, sondern vor der Haustür. Mit dem Schutz der Bevölkerung und ihrer Versorgung, der Sicherung von Energienetzen und Kommunikationswegen. Parteiübergreifend sehen die Innenminister hier Handlungs- und Klärungsbedarf, was Zuständigkeit und Finanzierung betrifft. Ein weiterer Schwerpunkt, der Kampf gegen sexualisierte Gewalt und Missbrauch im Internet. Hier soll die Strafverfolgung einschlägiger Netzwerke verbessert werden.
1: Die G7-Staaten haben neue Sanktionen gegen Russland angekündigt, um ein Ende des Ukraine-Kriegs zu erreichen. Die Staats- und Regierungschefs einigten sich bei ihrem Treffen im französischen Evian auf eine gemeinsame Erklärung. Darin steht, man werde die Sanktionen verschärfen, auch im Öl- und Gassektor. Außerdem wolle man die Ukraine unter anderem mit zusätzlichen weitreichenden Waffen unterstützen, sowie bei der Bewältigung des kommenden Winters. Bei der Bundeswehr könnte es in Zukunft wieder mehr Tierversuche geben. Damit rechnet das Verteidigungsministerium, wie aus einer Antwort auf eine linken Anfrage hervorgeht, über die die Rheinische Post berichtet. Demnach begründet das Ministerium einen möglichen Anstieg von Tierversuchen unter anderem mit der veränderten geopolitischen Lage. Wie viele Versuchstiere es in den vergangenen 5 Jahren gab, wollte das Ministerium nicht sagen. In der Vergangenheit hatten Mediziner zum Beispiel an Therapieansätze bei Hautverletzungen sowie chirurgische Maßnahmen erprobt. Die norwegische Fußballnationalmannschaft um Ausnahmestürmer Erling Haaland ist mit einem Sieg in die WM in Nordamerika gestartet. Die Skandinavier gewannen in Boston 4:1 gegen den Irak. In diesen Minuten beginnt außerdem das erste Spiel von Titelverteidiger Argentinien gegen Algerien. Weitere Entwicklungen hat Silke Heine aus dem WM-Team.
3: Senegal, das Frankreich 2002 noch zum WM-Auftakt besiegte, musste sich der Equipe Tricolore diesmal zum Start 1:3 geschlagen geben. Frankreich-Star Kylian Mbappé glänzte mit 2 Toren und ist nun französischer WM-Rekordtorschütze. Ghana muss bei der WM definitiv auf seinen Nationalspieler Thomas Partey verzichten. Medienberichten zufolge ist der Einspruch gegen das Einreiseverbot in Kanada abgewiesen worden. Der 32-Jährige steht wegen Missbrauchsvorwürfen vor Gericht.
1: Das Wetter für Deutschland. In der Nacht leicht bewölkt, Schauer und Gewitter ziehen schnell nach Osten ab. Die Tiefstwerte 17 bis 8 Grad. Tagsüber im Südwesten trocken, sonst teils stark bewölkt mit schauerartigem Regen. In Bayern später lokale Gewitter möglich. Schwacher bis mäßiger Wind, dazu maximal 18 bis 32 Grad. Die Zeit, es ist 3.03 Uhr.
4: Und da gucken wir auf die Straßen. Geht los auf der A1 Hamburg Richtung Lübeck. Die ist zwischen Kreuz Bargteheide und Bad Oldesloe wegen Fahrbahnerneuerungen bis 5 gesperrt. Die A4 Erfurt Richtung Kirchheimer Dreieck ist zwischen Friedewald und Bad Hersfeld wegen eines defekten LKWs bis 6 gesperrt. Die A9 Berlin Richtung Halle-Leipzig ist zwischen Kleinmarzehns und Köselitz wegen eines defekten Schwertransports auch gesperrt. Die A10 westlicher Berliner Ring Richtung Dreieck Werder ist zwischen Potsdam Nord und Leest bis 6 gesperrt. Die A25 Geesthacht Richtung Hamburg ist zwischen Bergedorf und Dreieck Hamburg Südost wegen einer Baustelle bis 5 gesperrt. Die A39 Braunschweig Richtung Wolfsburg ist zwischen Kreuz Wolfsburg, Königs, Luther und Flechtdorf nach einem Unfall gesperrt. Dann die A40 Duisburg Richtung Essen, die ist zwischen Mülheim Winkhausen und Mülheim Heißen in beiden Richtungen bis nächsten Montag gesperrt. Die A71 Erfurt Richtung Schweinfurt ist zwischen Oberhof und Suhl Zellermeles wegen Wartungsarbeiten im Tunnel Hochwald bis 6 gesperrt. Und die A111 Dreieck Oranienburg-Charlottenburg ist zwischen Schulzendorfer Straße und am Festplatz in beiden Richtungen wegen Wartungsarbeiten bis 5 gesperrt. Das war's jetzt aber auch. Gute Fahrt.
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4: Ach, ich lieb's, Leute. Ihr seid einfach die Besten. Was ihr hier gerade für Sprachnachrichten reinschickt, feiere ich komplett. Eure Version von dem Song Gut genug, der gerade komplett viral geht, da hören wir auf jeden Fall rein hier in der nächsten halben Stunde. Ich würde euch raten, dran zu bleiben, Leute. Laura Dahm hier und das ist David Guetta, Teddy Swims, Gone, Gone, Gone.

0: Coldplay in der jungen Nacht. Die ist ja schon alte Hasen im Business. Aber sie hier, die jetzt kommt, die ist gerade mal 20 und gehört jetzt schon zu den besten Comedy-Newcomerinnen. Und zwar Elissa Hamourjou. Und ja, wie gesagt, ne, die ist jetzt schon eine der besten, geht total ab. Aber sie hat auch Potenzial für mehr. Wobei sie weiß, dass sie mit einem anderen Job wahrscheinlich ein bisschen mehr Kohle machen würde.
1: Weiß irgendwer, was das Artemis in Berlin ist? Ist ein Puff. Ja, ist ein Puff, ist richtig. Guck mal, mein Vater hat mich früher ganz oft zu Auftritten gefahren. Wir sind ganz oft am Artemis vorbeigefahren. Nur ich habe ein kleines Problem. Ich dachte so, Artemis, ich weiß, das ist ein Puff, aber ich verwechsel das ganz oft mit dem Tempodrom. Das ist eine Event-Location in Berlin. Und ich bin mal mit meinem Vater am Puff, am Artemis vorbeigefahren, dachte, es wäre das Tempodrom und meinte, boah, Baba, irgendwann will ich auch auf dieser Bühne stehen. Und mein Vater, der ist locker, der hat mich einfach angeguckt und meinte, ja, würdest du mehr Geld machen als mit Comedy? Ich so,
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0: sorry Leute, aber den Ohrwurm werdet ihr auf jeden Fall heute nicht mehr los.
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0: Der mega gehypte, virale Song vom Blumengarten zusammen mit Kitschkrieg und Shirin David geht ja komplett ab. Die Leute, die machen da wirklich Lip-Sync-Videos zu, verändern den mit anderen Wortspielen und so weiter. Super funny. Und deswegen habe ich mir gedacht, komm, macht eure eigene Version da draus. Und jetzt hat sich Hörer Flo reingemeldet. Und ich muss sagen, ich lieb's komplett. Achtung.
2: 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Schöne Grüße aus Bielefeld.
0: Schöne Grüße zurück. Also ich würde sagen, Flo hat bis jetzt auf jeden Fall hier schon den besten Banger rausgehauen. Aber ey, ihr habt bis 5 Uhr noch Zeit, das zu toppen. Meldet euch rein unter der 0221 567 89 3x die 1. Schickt mir eure Version von gut genug. 0221 567 89 3x die 1.

0: Es ist 3:30 und wir gucken auf die Straßen. Geht los auf der A1 Hamburg Richtung Lübeck. Die ist zwischen Kreuz Bargteheide und Bad Oldesloe wegen Fahrbahnerneuerung bis 5 gesperrt. Die A4 Erfurt Richtung Kirchheimer Dreieck ist zwischen Friedewald und Bad Hersfeld wegen eines defekten LKWs bis 6 gesperrt. Die A9 Berlin Richtung Halle-Leipzig ist zwischen Kleinmarzehns und Köselitz wegen eines defekten Schwertransports gesperrt. Die A10 westlicher Berliner Ring Richtung Dreieck Werder ist zwischen Potsdam Nord und Leest bis 6 gesperrt. Die A25 Geesthacht Richtung Hamburg ist zwischen Bergedorf und Dreieck Hamburg Südost wegen einer Baustelle bis 5 gesperrt. Die A39 Braunschweig Richtung Wolfsburg ist zwischen Kreuz Wolfsburg, Königslutter und Flechtdorf nach einem Unfall gesperrt. Die A40 Duisburg Richtung Essen ist zwischen Mülheim Winkhausen und Mülheim Heißen in beiden Richtungen bis nächsten Montag noch gesperrt. Dann haben wir noch die A71 Erfurt Richtung Schweinfurt. Die ist zwischen Oberhof und Suhl-Zeller-Mehlis wegen Wartungsarbeiten im Tunnel Hochwald bis 6 gesperrt. Und zum Schluss die A111 Dreieck Oranienburg-Charlottenburg zwischen Schulzendorfer Straße und am Festplatz in beiden Richtungen wegen Wartungsarbeiten bis 5 gesperrt. Da, wo nichts gesperrt ist, gute Fahrt.
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0: Hier bin ich, Laura Dahm, und es gibt eine Bürgerinitiative, die heißt Stop Destroying Video Games, also hört auf, Videospiele zu zerstören. Klingt jetzt erstmal irgendwie strange, finde ich, aber die hat für ein Anliegen 1,3 Millionen Unterschriften weltweit bekommen. Und das heißt, dass sich die EU jetzt, dass sich die EU jetzt damit beschäftigen muss. Worum es da überhaupt geht und was jetzt dabei rumgekommen ist, klären wir hier in der jungen Nacht. Nach 2 Songs Anfang machen Kygo Khaled Griffin mit Safe.

0: Billie Eilish um 3.38 Uhr in der jungen Nacht. Tja, was macht ihr nachts gerade, wenn ihr nicht nur Radio hört oder vielleicht wie ich arbeiten müsst? Zockt ihr vielleicht gerade noch eine Runde, weil ihr nicht pennen könnt? Tja, ist nur blöd, ne, wenn das Lieblingsgame dann auf einmal nicht mehr geht, weil die passenden Server auf einmal abgestellt wurden. Junge Nachthörer Henry, der erinnert sich zum Beispiel noch, als er Monster Hunter auf der Wii zocken wollte und das aber auf einmal down war.
1: Wir wollten an dem Abend eine LAN-Party machen, Kollege und ich. Wir wollten anfangen zu spielen. Wir wundern uns, warum er sich nicht mit den Servern verbinden kann, bis wir dann auf Google nachrecherchiert haben, dass die Server offline genommen wurden. Das hat mir an dem Tag schon sehr mein Herz gebrochen, ja.
0: Ja, ist schon scheiße, ne? Auf gut Deutsch gesagt. Aber zum Glück gibt es eine Bürgerinitiative. Stop Destroying Video Games heißt die. Also hört auf, Videospiele zu zerstören. Und die ist tatsächlich jetzt EU-weit auf 1,3 Millionen Unterschriften gekommen. Und das heißt, die EU, die musste sich damit beschäftigen. Sarah Lopez aus dem Junge Nacht-Team, die ist von uns in Brüssel. Sarah, was genau fordern denn jetzt die Gamerinnen und die Gamer hinter dieser Initiative?
2: Ja, die sagen, es kann nicht sein, dass man irgendwie 70 oder 80 Euro für ein Spiel ausgibt und dann geht das plötzlich nicht mehr, weil die Unternehmen entschieden haben, wir stellen die Server ab, wie bei Henry halt zum Beispiel. Mhm. Da gab es mehrere Fälle zuletzt und Alberto von der Initiative, der ist Spanier, der sagt, das war nicht immer so.
3: Früher konnte man ein Spiel kaufen und niemand konnte es einem wegnehmen. Und jetzt, weil wir von physischen Datenträgern aufs Digitale umgestiegen sind, fangen die Anbieter an, den Zugang zu sperren. Und so landen wir in einer für die Verbraucher schlechten Situation. Sie haben weder das Spiel noch ihr Geld.
2: Und weil das so viele in der EU unfair finden, also 1,3 Millionen Unterschriften wurden ja eben gesammelt, musste sich die EU damit beschäftigen. Letzten Monat gab es eine Debatte im EU-Parlament. Da gab es sehr viel Support für die Initiative. Und heute gab es eben die Antwort von der EU-Kommission, die ja Gesetzesvorschläge macht.
0: Und was hat die gesagt?
2: Ja, die hat eine ziemlich klare Absage an die Initiative erteilt. Also die sagt, Unternehmen dürfen weiter Videospiele stilllegen. Das hat die einmal mit dem Urheberrecht begründet. Und die Kommission sagt auch, das wäre zu teuer für Unternehmen, wenn es da jetzt eine Gesetzesänderung gibt. Und ja, an der Entscheidung der Kommission, da gibt es jetzt schon viel Kritik aus dem EU-Parlament. Von Timo Wölken zum Beispiel, der ist EU-Parlamentarier für die SPD. Und der wirft der Kommission vor, dass ihr wichtige Themen gerade von jungen EU-Bürgern egal seien und dass sie auch das Instrument der Bürgerinitiative entwerte. Stop Destroying Video Games ist nämlich erst die 14. Bürgerinitiative in 14 Jahren, die genug Unterschriften gesammelt hat, um überhaupt so eine Antwort der EU-Kommission zu bekommen.
0: Kann man sich ja denken, was die Gamer dazu sagen.

So Leute, jetzt hier einer meiner absoluten Favorite Songs. Robin Schulz, Rita Ora, I'll Be There. Also ich will jetzt hier aufdrehen und im Studio eine Runde dancen, um mal wieder wach zu werden. Egal, wo ihr seid, kommt mal.

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1: Um 4 Uhr mit Christine Beit. Die G7-Staaten wollen den Druck auf Russland mit neuen Sanktionen erhöhen, um ein Ende des Ukraine-Kriegs zu erreichen. Die Staats- und Regierungschefs haben sich bei ihrem Treffen in Evian auf eine gemeinsame Erklärung geeinigt. Bundeskanzler Merz hatte sich bereits zuvor positiv geäußert. Dagmar Pepping berichtet.
2: Die Gespräche mit US-Präsident Trump geben ihm einen gewissen Optimismus, so Merz. Man sei sich einig, die Ukraine weiter zu unterstützen und den Druck auf Russland zu erhöhen. Insgesamt sei der erste Tag in Evian von großer transatlantischer und europäischer Einigkeit geprägt gewesen und von europäischem Teamspiel, so Merz. Die G7-Partner hätten gezeigt, dass sie in den großen Fragen handlungsfähig sind. Präsident Trump habe er in den Gesprächen als sehr kooperativ und sehr aufmerksam zuhörend gesehen, so Merz.
1: Ein russisches Kriegsschiff hat im Ärmelkanal Warnschüsse auf eine Yacht abgegeben, außerhalb britischer Hoheitsgewässer. Das hat das britische Verteidigungsministerium am Abend bestätigt. Demnach sollten die Schüsse verhindern, dass die Yacht mit dem Schiff kollidiert. Aus London Christoph Prössel.
3: Zuvor soll ein anderes akustisches Warnsignal abgegeben worden sein. Offenbar war die Sicht schlecht zu dieser Zeit. Ein Sprecher des britischen Verteidigungsministeriums sagte, der Vorfall werde untersucht. Am Sonntag hatten britische Streitkräfte einen Tanker der russischen Schattenflotte im Ärmelkanal gestoppt, der sanktioniertes Öl transportierte. Die Behörden teilten mit, es gebe keinen Zusammenhang zwischen dem Vorfall heute und dem Einsatz am Sonntag. Immer wieder fahren russische Militärschiffe durch den Ärmelkanal. Sie werden dabei von britischen Schiffen begleitet und beobachtet.
1: Die Innenminister von Bund und Ländern beraten ab heute in Hamburg unter anderem über die Flüchtlingspolitik. Kurz vor dem Treffen hat sich Hamburgs Innensenator Grote dafür ausgesprochen, Abschiebungen von straffälligen Geflüchteten einfacher zu machen, und zwar unabhängig vom Herkunftsland. Der SPD-Politiker sagte dem Redaktionsnetzwerk Deutschland, wenn Menschen bleiben dürften, obwohl sie hier zum Teil wiederholt schwere Straftaten begingen, leide die Akzeptanz für den Schutz von Geflüchteten insgesamt. Der Iran will rechtlich gegen iranische Fußballfans vorgehen, die bei der WM gegen die Führung in Teheran protestieren. Zum Beispiel, wenn sie die Nationalhymne missachten oder kritische Slogans rufen. Ein iranisches Nachrichtenportal berichtet, viele der Iraner, die das beim Spiel gegen Neuseeland getan hätten, seien bereits identifiziert. Ihnen droht die Beschlagnahmung von Vermögenswerten im Iran. Das Wetter für Deutschland. Die Tiefstwerte liegen am Morgen zwischen 17 und 8 Grad. Tagsüber im Südwesten trocken, sonst teils stark bewölkt mit schauerartigem Regen. In Bayern später lokale Gewitter möglich, dazu maximal 18 bis 32 Grad. Die Zeit, es ist 4.03 Uhr.
4: Und da gucken wir auf die Straßen, gibt noch einige Sperrungen. Geht los auf der A1 Hamburg Richtung Lübeck. Die ist zwischen Kreuz Bargteheide und Bad Oldesloe wegen einer Fahrbahnerneuerung bis 5 gesperrt. Die A4 Erfurt Richtung Kirchhammer Dreieck ist zwischen Friedewald und Bad Hersfeld wegen eines defekten LKWs bis 6 gesperrt. Die A9 Berlin Richtung Halle Leipzig ist zwischen Kleinmarzehns und Köselitz wegen eines defekten Schwertransports gesperrt. Die A9 Berlin Richtung Halle Leipzig ist zwischen Kleinmarzehns und Coswig gesperrt. Die A10 westlicher Berliner Ring Richtung Dreieck Werder ist zwischen Potsdam Nord und Leest bis 6 gesperrt. Die A25 Geesthacht Richtung Hamburg ist zwischen Bergedorf und Dreieck Hamburg Südost wegen einer Baustelle bis 5 gesperrt. Die A39 Braunschweig Richtung Wolfsburg ist zwischen Kreuz Wolfsburg, Königslutter und Flechtdorf wegen Reinigungsarbeiten gesperrt. Die A40 Duisburg Richtung Essen, die ist zwischen Mülheim-Winkhausen und Mülheim-Heißen in beiden Richtungen bis nächsten Montag gesperrt. Drei haben wir noch. Die A71 Erfurt Richtung Schweinfurt ist zwischen Oberhof und Suhl-Zeller-Mehlis wegen Wartungsarbeiten im Tunnel Hochwald bis 6 gesperrt. Die A111 Dreieck Oranienburg-Charlottenburg ist zwischen Schulzendorfer Straße und am Festplatz in beiden Richtungen wegen Wartungsarbeiten bis 5 gesperrt. Und zum Schluss die B97 zwischen Burg und Burgneudorf ist nach einem Unfall in beiden Richtungen gesperrt. Mein Gott, gute Fahrt.
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4: Freunde, was ist da los? So, jetzt kommen wir von den ganzen Straßensperrungen zu einem Red Carpet. Da war, ist was Besonderes passiert. Und zwar haben sich da Tom Holland und Zendaya zusammen gezeigt. Denkt jetzt wahrscheinlich so, wieso besonders? Die sind doch schon seit Ewigkeiten zusammen. Aber ich sag's euch, der Auftritt, der war trotzdem besonders. Wieso, weshalb, warum? Klären wir hier in der Jungnacht nach drei Songs. Anfang macht Mr. Belt und Weasel, It's Not Right.

0: Sich jetzt viele, warum ist das bitte eine Breaking News? Aber es ist auf jeden Fall was Besonderes, dass sich jetzt seit Ewigkeiten mal wieder Tom Holland und Zendaya zusammen auf dem Red Carpet gezeigt haben. Und deswegen müssen wir jetzt drüber sprechen mit Annika Wasenmüller aus dem Millionachteam. Was ist denn jetzt erstmal der Anlass von dem Auftritt von den beiden?
1: Na, die sind gerade in Madrid unterwegs für den neuen Spider-Man-Film, machen da so ein bisschen Promo, geben ein paar Interviews und zeigen sich halt, wie du schon meintest, auch zusammen auf dem roten Teppich. Und genau das sorgt jetzt für den übelsten Full-Circle-Moment.
0: Ja, aber warum?
1: Weil die sich ja damals bei den Dreharbeiten zum ersten Spider-Man Homecoming-Film kennengelernt haben, also Tom Holland und Zendaya. Das war 2016. Dann beim zweiten Film, Spider-Man Far From Home 2019, da waren sie sozusagen beste Freunde und haben sich da die ganze Zeit zusammen gezeigt. Mhm. Beim dritten Film, Spider-Man No Way Home 2021, haben sie dann ihre Beziehung öffentlich gemacht. Und jetzt, beim kommenden vierten, zeigen die sich auf dem roten Teppich das erste Mal als verheiratetes Paar.
0: Ah, was du alles weiß, aber ey, das hätte Hollywood auf jeden Fall nicht besser schreiben können.
1: Oder? Ich finde das einfach ganz, ganz fein und Social Media eskaliert deswegen auch komplett, weil die beiden ja ganz offiziell den Spider-Man-Fluch gebrochen haben.
0: Okay, da bin ich jetzt nicht so im Bilde. Was bedeutet das?
1: Bisher haben sich ja alle männlichen Spider-Man-Schauspieler in ihre jeweiligen Kolleginnen bei den Dreharbeiten verliebt. Also Tobey Maguire damals mit hier Kirsten Dunst, dann Andrew Garfield mit Emma Stone, die waren ja auch zusammen. Aber beide Beziehungen haben ja nicht gehalten, obwohl wir es uns wahrscheinlich alle gewünscht hätten. Aber Tom Holland und Zendaya, die beweisen, Spider-Man-Liebe kann auch im echten Leben halten.
0: Oh, guck mal, und das jetzt auch noch verheiratet. Also, ja, das muss natürlich eine Breaking News sein, ist doch klar.

bin immer wieder fasziniert davon, was Swifties zum Ausrasten bringt. Ich mache mir wahrscheinlich jetzt gerade ganz viele Feinde. Ich muss sagen, ich bin nicht so ein Swiftie, aber ey, jeder so, wie er meint. Auf jeden Fall habe ich jetzt gerade gesehen, dass Taylor Swift eine neue Summer-Kollektion rausgebracht hat. Handtücher, Kühlboxen, Ringe, Schwimmringe, so ein riesen türkis-weißen Schwimmring steht Taylor Swift drauf, kostet 50 Euro oder 50 Dollar. Ja, kann man machen, kann man lassen. So, aber was mich jetzt gerade wirklich hier irgendwie ein bisschen verblüfft, ist so eine Sprühflasche. Sieht aus wie Putzmittel. So eine orangene Flasche mit einem türkisen Verschluss, steht Opalite drauf, Magical Results. Jetzt habe ich das Ding mal angeklickt, kostet auch 10 Dollar, und weil die ganzen Leute in den Kommentaren so darauf abgehen. Und da steht aber jetzt ernsthaft, dieses Produkt ist leer. Da ist nichts drin, keine Flüssigkeit, ist einfach nur zu Dekozwecken gedacht. Ja, gut, wie gesagt, ich bin kein Swiftie, aber wenn ich einer wäre, würde ich vielleicht jetzt auch ausrasten. Vor allem, weil ihr Song jetzt kommt.

0: halb fünf ist es. Wir gucken auf die Straßen. Es gibt immer noch jede Menge Sperrungen. Wir starten da auf der A1 Hamburg Richtung Lübeck. Die ist zwischen Kreuz Bargteheide und Bad Oldesloe wegen Fahrbahnerneuerungen bis 5 gesperrt. Die A4 Erfurt Richtung Kirchheimer Dreieck ist zwischen Friedewald und Bad Hersfeld wegen eines defekten LKWs bis 6 gesperrt. Die A9 Berlin Richtung Halle-Leipzig ist zwischen Kleinmarzehns und Köselitz wegen eines defekten Schwertransports gesperrt. Die A9 Berlin Richtung Halle-Leipzig ist zwischen Kleinmarzehns und Coswig gesperrt. Die A10 westlicher Berliner Ring Richtung Dreieck Werder ist zwischen Potsdam-Nord und Leest bis 6 gesperrt. Die A25 Geesthacht Richtung Hamburg ist zwischen Bergedorf und Dreieck Hamburg-Südost wegen einer Baustelle bis 5 auch gesperrt. Die A39 Braunschweig Richtung Wolfsburg ist zwischen Kreuz Wolfsburg, Königslutter und Flechtdorf wegen Reinigungsarbeiten gesperrt. Die A40 Duisburg Richtung Essen ist zwischen Mülheim-Winkhausen und Mülheim-Heißen in beiden Richtungen bis nächsten Montag noch gesperrt. Und zum Schluss die A71 Erfurt Richtung Schweinfurt ist zwischen Oberhof und Suhl-Zeller-Mehles wegen Wartungsarbeiten im Tunnel Hochwald bis 6 gesperrt. So, gute Fahrt.
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0: Ey, Props, wie fit ihr teilweise um diese Uhrzeit seid, so wie Hörer Dimsum. Oh, der sollte eigentlich jetzt kommen. Aber gut, dann gibt's erstmal Musik und der Hörer kommt gleich.

0: in der jungen Nacht. Und den Jungs hier, denen fehlen gerade mal so ein bisschen die Worte.
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2: Das kann wirklich keiner sagen. Das ist der Algorithmus. 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
0: Ja, und was kann nur Gott erklären? Den ultra krassen Hype um den neuen Song von Blumengarten. Hören wir mal kurz hier rein. Moment. So, der geht ja gerade komplett viral, der Song. Haben die Jungs vom Blumengarten zusammen mit Kitschkrieg und Shireen David rausgehauen. Und es ist wirklich irgendwie, die ganze TikTok ist voll davon. Selbst Leute in den USA, die kein Wort Deutsch können, die versuchen, diesen Refrain zu singen. Und auch Stars wie Lizzo und Wiz Khalifa, die hypen den Song in ihren TikTok-Videos. Und es ist echt crazy, weil halt diese Stimme eben aus Deutschland kommt. Genauer gesagt aus Velbert, aus NRW, von Ryan, haben wir ja gerade gehört, ne, vom Blumengarten. Und mit uns haben die Jungs über den Moment gesprochen, in dem sie gecheckt haben, dass sie einfach komplett viral gehen mit diesem Song.
2: Da ist damals ein Testreel von Kitschkrieg, damals vor 7 Tagen, ein Reel von Kitschkrieg viral gegangen in Amerika. Das hat dann über Nacht 1 Million Views. Und ich weiß nur, dass der Dominik Feig das damals geliked hatte. Das ist ein Sänger, den wir sehr feiern. Und da war schon so ein bisschen, okay, das ist schon verrückt, dass der das überhaupt sieht. Und ja, dann war es einfach ein Schneeball und es wurde immer größer und größer und größer.
0: Ja, aber auch wenn es immer größer und größer und größer wird, ey, die Jungs, die bleiben auf dem Boden.
2: Das ist jetzt nicht so nach, wir streben nach der großen internationalen Karriere. Es macht natürlich gerade super Spaß und wir sind super dankbar, sowas erleben zu dürfen. Das ist einfach ein einmaliger Moment und so versuchen wir es auch zu behandeln und zu würdigen.
0: Sehr sympathisch. Und wie Leute im Netz und auch ihr eigenes Ding aus diesem Song machen, das hören wir gleich hier nach 3 Songs.

0: Also ich finde es mega, dass ihr hier so mitmacht. Nachts. Egal, was ich von euch verlange. Selbst wenn ich verlange, diesen viralen Hit hier zu singen.
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0: Na, haben wir, glaube ich, alle seit Tagen im Ohr. Mein Gott, was für ein Banger. Blumengarten, Kitschkrieg, Shirin David. Die haben diesen Song gut genug rausgehauen und auf der ganzen Welt singen Leute gut genug. Auch Leute, die kein Wort Deutsch können. Ist auf jeden Fall sehr funny und viele, die wandeln den Song dann auch noch ab. Und da habe ich gedacht, komm, macht ihr heute Nacht einfach mal eure Version draus. Und da hat sich zum Beispiel Hörer Khan reingemeldet.
2: Du bist gut genug. 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
0: Schon sehr cute. Klaas hat dann so ein bisschen eine andere Stimmlage reingebracht.
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0: Ja, und Hörer Flo, der hat es auf jeden Fall auch nochmal getoppt.
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0: Ja, ich habe es auf jeden Fall hier komplett gefeiert heute Nacht, aber nur Hörer Dimsum, der hat irgendwie nicht so ganz verstanden, worum es geht.
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Ach, schöner Song. Von Rudy Mantle und John Newman wird hier nochmal so ein bisschen Liebe verteilt zum Schluss. Aber jetzt ist ja auch Schluss mit Liebe. Zumindest von meiner Seite. Ich bin Laura Dahm, ich bin raus. Jetzt gibt's noch Teddy Swims, Mr. Know It All. Und denkt dran, Freunde, ne? Ihr seid alle gut genug.

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1: Um 5 Uhr mit Wolfgang Berger. Im Bemühen um ein Ende des Ukraine-Krieges wollen die G7-Staaten den Druck auf Russland erhöhen. Beim Gipfel in Evian wurden demnach schärfere Sanktionen bei Öl und Gas und neue Waffenlieferungen an die Ukraine vereinbart. Aus Evian, Katrin Schmid.
2: Das Ganze eben vor dem Hintergrund, das wurde nochmal explizit gesagt in Evian, dass man die Ukraine jetzt wirklich in einer deutlich besseren Position sieht mit ihren militärischen Fähigkeiten und damit, dass sie Gebiete zurückerobert hat. Die Dynamik des Krieges habe sich geändert, heißt es hier von vielen G7-Oberhäuptern. Sprich, man sieht ein Momentum gekommen, will Russland in Verhandlungen drängen. Auch US-Präsident Trump, das ist natürlich entscheidend, will das, hat er gesagt. Und die Europäer, die dürften, so scheint es, in einem solchen Fall eine zumindest stärkere Rolle spielen, als das bisher der Fall war.
1: Das Europaparlament stimmt heute über gelockerte Regeln für den Einsatz von Gentechnik ab. Produkte aus bestimmten gentechnisch veränderten Pflanzen sollen im Supermarkt demnach keine Kennzeichnung mehr tragen müssen. Umweltprüfungen vor der Zulassung sollen wegfallen. Kritiker warnen, dass sich genmanipulierte Pflanzen durch Wind auch auf anderen Äckern verbreiten. Befürworter erhoffen sich dadurch neue Sorten, die besser mit Dürren zurechtkommen oder weniger Dünger brauchen. Im Fall des in Göttingen angeschossenen Polizisten hat sich ein 16-jähriger Tatverdächtiger gestellt. Nach ihm wurde europaweit gefahndet. Aus Göttingen Jan Fragel.
3: Der 16-Jährige kam nicht allein zur Polizei. Ein Rechtsanwalt begleitete den Jugendlichen, der in Göttingen lebt. Polizei und Staatsanwaltschaft halten ihn für dringend tatverdächtig. Er soll am vergangenen Samstag gleich mehrere Schüsse abgegeben haben. Ein Projektil soll den Polizisten getroffen und schwer verletzt haben. Auslöser war ein heftiger Streit zwischen zwei Großfamilien in Göttingen. Beide Familien stammen aus dem Kosovo und sind bereits häufiger polizeilich aufgefallen. Zu Details, auch zum Motiv des Tatverdächtigen, sagen die Ermittler bislang nur wenig.
1: Bei der Fußball-WM hat Norwegen mit 4:1 gegen den Irak gewonnen. Top-Stürmer Erling Haaland traf doppelt. Auch Mitfavorit Frankreich ist mit einem Sieg ins Turnier gestartet. Beim 3:1 gegen den Senegal war Kapitän Kylian Mbappé mit 2 Toren der entscheidende Mann. Das Spiel zwischen Titelverteidiger Argentinien und Algerien endete soeben mit 3:0. Alle 3 Tore für den Weltmeister erzielte Superstar Lionel Messi. Damit ist der Argentinier zusammen mit Miroslav Klose WM-Rekordtorschütze mit jetzt 16 Treffern. Das waren die Nachrichten. Das Wetter in Deutschland. Tagsüber gebietsweise freundlich, auch dichtere Wolken, Schauer und selten Gewitter. Höchstwerte 18 Grad auf den Ostseeinseln bis 32 Grad am Kaiserstuhl. Am Donnerstag heiter im Nordosten und den Bergen Schauer oder Gewitter, 20 bis 36 Grad. Freitag anfangs freundlich, später Schauer und teils starke Gewitter. Es ist 5.03 Uhr.
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2: Habt ihr vielleicht auch schon gesehen, es gibt jetzt immer mehr Schilder mit dem Satz: Achtung vor dem Eichenprozessionsspinner. Aber wie gefährlich ist der wirklich?
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3: Ja, hier gibt's ja Wissen für unseren Alltag und der Eichenprozessionsspinner ist ja ein Schmetterling. Und aktuell sieht man vor allem diese ganzen Raupenansammlungen an Bäumen und die sind wirklich gefährlich. Jonas aus dem Enjoy-Team, erklär mal warum.
4: Ja, also gefährlich sind vor allem die Härchen der Raupen. Die enthalten nämlich ein Nesselgift und das kann dann zu starken allergischen Reaktionen führen, sprich Juckreiz und Schwellungen.
3: Boah, willst du nicht haben?
2: Ja.
4: Das Gemeine ist übrigens auch, die Härchen werden durch den Wind verbreitet, also immer mindestens 10 bis 15 Meter Abstand halten.
2: Ach du Scheiße. Okay, und was tue ich, wenn ich dann doch Kontakt hatte mit den Härchen vom Eichenprozessionsspinner?
4: Dann sofort duschen und die Kleidung bei mindestens 60 Grad waschen, um das Nesselgift zu zerstören. Wenn wir eine heftige Reaktion auf der Haut bekommen, dann natürlich zum Arzt gehen.
2: Oh. Also 10 bis 15 Meter Abstand, würde ich sagen.
3: Mhm.
2: Und dann sind wir safety first.
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1: Guten Morgen, ihr hört jetzt einen Beitrag für die evangelische Kirche von Ann-Kathrin Brinke.
2: Wenn ich ans Meer denke, denke ich an die Brandung am Nordseestrand, an den freien Blick bis zum Horizont oder an Gummistiefel, die im Watt stecken bleiben. Selten mache ich mir klar, dass das Meer der größte Lebensraum ist auf dieser Welt und als Ökosystem super wichtig. Vor allem auch das Wattenmeer, Zwischenstopp für Zugvögel und Heimat tausender Tier- und Pflanzenarten. Auf die Bedeutung dieses Lebensraums macht gerade ein Segeltörn aufmerksam. Wissenschaftlerinnen und Umweltaktivisten segeln 3 Tage lang auf der Nordsee von Emden nach Brunsbüttel. Auf ihrem Törn beobachten sie nicht nur Robben und Schweinswale, sondern protestieren gegen die industrielle Nutzung des Wattenmeeres. Konkret gegen Bohrungen, um Erdgas zu fördern. Alles Leben kommt aus dem Meer. Hier hat das Leben seinen Ursprung. Auch in der Bibel beginnt die Schöpfungsgeschichte mit dem Meer. Von einem Urmeer ist die Rede. Noch bevor Gott das Land oder Tiere entstehen lässt, ist das Meer da. Und über dem Wasser schwebt der Geist Gottes. Ein Sinnbild für den Atem allen Lebens. Das Wattenmeer ist Weltnaturerbe, ein wertvoller Schatz. Das ist ein Gedanken wert, wenn ich das nächste Mal durchs Watt wandere. Denn mit einem Erbe ist sorgsam umzugehen. Damit am Ende nicht nur Gas über dem Wasser schwebt, sondern der Geist Gottes, der Lebensatem.
3: Und das war ein Beitrag für die evangelische Kirche von Ann-Kathrin Brinke.
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4: Es ist 6 Uhr, guten Morgen.
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5: Es gibt gefühlt gerade so viele Krisen und Kriege auf der Welt und wir wissen, Deutschland rüstet deshalb auf. Jetzt will die Regierung auch beim Thema Drohnen nochmal richtig Geld ausgeben. Lisa Posorska aus den Enjoy Infos, was ist da geplant?
6: Rund 16 Milliarden Euro will die Regierung dafür in die Hand nehmen. Das hat Verteidigungsminister Pistorius bei einem Truppenbesuch in Friesland gesagt. Das Geld soll die Bundeswehr einmal in Aufklärungsdrohnen stecken. Das sind die, die ohne Menschen an Bord rumfliegen und aus der Luft Infos sammeln. Und dann soll sie auch neue Verteidigungsdrohnen kaufen. Die können zum Beispiel feindliche Drohnen abfangen und kaputt machen. Pistorius sagt, das ist beides extrem wichtig.
7: Drohnen, und das ist eine Lehre aus dem Krieg, den Putin gegen die Ukraine führt und in dem sich die Ukraine so überaus erfolgreich, gerade auch mit Drohnentechnologie wehrt. Drohnen sind längst Standard im Truppenalltag und das muss auch so sein.
6: Erst Hitze, dann gefühlter Dauerregen und relativ milde Temperaturen. Jetzt kommt der Sommer zurück. Ab heute wird es wieder deutlich wärmer bei uns im Norden mit bis zu 25 Grad in Bad Rothenfelde in Niedersachsen. Das liegt daran, dass jetzt der Wind dreht und die warme Luft aus Spanien zu uns kommt, sagt ARD-Wetterexperte Tim Stäger. Am Wochenende ist in Göttingen in Niedersachsen ein Polizist angeschossen worden. Jetzt hat sich ein 16-Jähriger gestellt. Er kam gestern Abend mit einem Rechtsanwalt zur Polizei. Ermittlerinnen und Ermittler hatten europaweit nach ihm gesucht. Warum er geschossen haben könnte, das ist nicht bekannt. Die Polizei war an dem Tag ausgerückt, weil sich zwei Großfamilien gestritten hatten. Die Fußball-Weltmeisterschaft der Männer ist eine WM der Rekorde. Jetzt hat Superstar Lionel Messi einmal mehr Geschichte geschrieben. Er ist jetzt der erste Spieler, der bei 6 Weltmeisterschaften auf dem Platz stand. Außerdem zieht er beim Torrekord von Miroslav Klose gleich. Beide haben bei Weltmeisterschaften insgesamt 16 Tore geschossen. 3 davon schoss der Argentinier heute früh beim Spiel gegen Algerien.
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4: Ihr habt es gerade auch schon in den Enjoy-Infos gehört. Heute auf jeden Fall etwas wärmer. Von Westen her gibt es einige Wolken, dazu etwas Regen. Vor allem im Laufe des Tages rund um Schleswig-Holstein und Hamburg. Nach Mecklenburg-Vorpommern bleibt es am längsten sonnig und freundlich. 18 bis 25 Grad maximal.
5: 2:06. Auf den Straßen sind wir schnell durch. Da ist noch nichts los. Gute Fahrt.
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0: Ja, so 24 Stunden, 100 Kilometer mit einer Schubkarre rennen. Ihr denkt, das macht doch keiner? Doch, Thilo aus Stur bei Bremen. Und zwar am Freitag.
1: Ja, Thilo will damit einen neuen Weltrekord aufstellen. Und wie sein Training so aktuell abläuft, das erzählt er uns gleich mal in 6 Minuten.
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0: Guten Morgen, hier ist Enjoy, 6 Uhr 8 haben wir's.
1: 100 Kilometer laufen mit einer Schubkarre in 24 Stunden. Na, Tag moin.
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6: Willkommen in Norddeutschland.
1: Ihr steckt doch voller Surprises, Leute. Hier checken wir mal wieder eure geilen Hobbys aus.
0: Wie krass ist bitte Enjoy-Hörer Thilo aus Stur bei Bremen? Er will am Freitag 100 Kilometer den Nord-Ostsee-Kanal entlang laufen. Das alleine ist schon krass. Aber jetzt kommt's mit einer Schubkarre.
1: So geil.
0: Das wäre ein neuer Weltrekord. Thilo, du machst da nicht mal irgendeine Pause zwischendurch, ne?
7: Das geht in einem Rutsch durch. Also ich werde die ganze Zeit joggen oder gehen.
1: Ich fass es nicht.
7: Ich bin immer dauerhaft in Bewegung. Deswegen.
0: Und wie trainierst du da jetzt für? Also läufst du jetzt bei dir in der Hood, bei Bremen, in Stur, läufst du da die ganze Zeit durch die Gegend oder wie müssen wir uns das vorstellen?
7: Ja, tatsächlich, so sieht's aus. Ich stehe morgens schon sehr, sehr früh auf. Ich mache das meistens vor der Arbeit und es gibt hier einen sehr schönen Park, wo ich immer trainiere und die Leute haben natürlich zuerst ein bisschen seltsam geguckt. Was ist das für ein komischer Typ mit Schubkarre? Aber inzwischen haben sie sich daran gewöhnt und grüßen freundlich. Da ist Thilo, der trainiert, ne? Der macht wieder irgendwas.
1: Ich kann mir vorstellen, also wichtigster Muskel ist in dem Fall die Griffkraft, ne? Also ist jetzt kein Muskel, aber das ist ja wirklich das Wichtigste, oder?
0: Die Arme werden halt immer lahm, ne?
7: Genau, also es geht sehr auf die Schultern tatsächlich, ne? Die Schultern und die Arme, die balancieren halt ganz viel aus.
1: Ist das realistisch, dass du das schaffst eigentlich?
7: Ja, ich bin jetzt vor ein paar Tagen 12 Stunden mal am Stück gelaufen. Das waren knapp unter 70 Kilometer und da war noch Luft für mehr.
1: Wow, ey, da drücken wir auf jeden Fall die Daumen, Leute. Das Ganze macht er auch noch für einen guten Zweck. Er sammelt damit Spenden für die Kinderherzklinik in Kiel. Also wenn ihr Freitag im Raum Bremen einen Typen mit Schubkarre rumrennen seht, das hat alles seine Richtigkeit und bleibt so, wie es ist.

0: Woran hat er dir liegen? Fragt man sich immer, ne? 16 Minuten nach 6 ist Enjoy hier. Guten Morgen. Ja, das Wetter in den letzten Tagen war halt auch einfach nicht so geil. Es war etwas zu frisch, meiner Meinung nach. Aber es wird wärmer. Und man merkt es heute auch schon wieder. Bis zu 25 Grad. Ein paar Regentropfen kommen auch runter. Aber auch Sonne ist da.
1: Und das hier ist mal wieder der Beweis, die spontanen Sachen sind doch die besten. Das gilt nicht nur für Dates mit Freunden, wo man irgendwie spontan sagt, wollen wir nicht mal irgendwie was machen heute? Mhm. Meistens auch die geilsten Partys. Sondern auch für Musik. Dominik Feig hat vor Jahren mal einen Song spontan irgendwann nachts im Studio aufgenommen, hat es gefühlt, hat gesagt, komm, ich singe ihn mal ein. White Keys hat den aber nie rausgebracht, weil er es dann doch wohl nicht so gefühlt hat.
0: Aha.
1: Bis jetzt, seit ein paar Wochen, ist das Ding draußen und ist ja noch geil.
0: Ey, dieser Song ist wirklich mein Lieblingssong in der Enjoy Playlist.
1: Ja, voll.
0: Immer noch.
1: Ja.
0: Der holt mich so ab. Und vor allem, wenn es so sommerlich draußen ist.
1: Ja.
0: Geil.

0: Wunderschönen guten Morgen, Enjoy ist hier, 6.22 Uhr. Angeln, ein Männersport. Entschuldigung.
1: 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Vereins im Norden.
2: Ja, unser Open Mic Woch normalerweise ja immer für all eure Themen. Wir haben uns ja gedacht, jetzt schnacken wir mal vor allem über geile Vereine bei uns im Norden.
0: Yes.
2: Sarah ist Mitglied im Anglerverein Winzeldorf in Bönningstedt. Das Geilste bei euch kommt echt jeder zusammen, nicht wahr?
3: Bei uns ist es halt vom Alter her sehr durchmischt. Bei mir ist zum Beispiel, dass 3 Generationen aus meiner Familie damit angeln.
4: Wow, das ist krass.
3: Mein Großvater, mein Vater und ich.
4: Cool.
2: Klingt wie so ein Hollywood-Film,
3: ey. So bin ich dann halt auch dazu gekommen.
2: Mhm.
3: Dadurch, dass ich dann halt immer mit meinem Großvater und meinem Vater mitgekommen bin.
0: Und ihr unternehmt ja auch was gemeinsam? Also so ein bisschen Gemeinschaft im Verein oder was macht ihr noch aus?
3: Ja, das auf jeden Fall. Also wir haben im Jahr mehrere Gemeinschaftsangeln, wo man sich dann halt anmelden kann und zusammenkommen kann und dann zusammen angelt. Und wenn das der offizielle Teil dann vorbei ist, dann setzen wir uns gemütlich zusammen, grillen noch ein bisschen.
2: Nice one.
3: Ja. Mhm.
0: Das klingt schon gut. Basti, mein Mann, angelt ja auch seit Jahren. Ich war auch schon ein paar Mal mit notgedrungen. Muss aber sagen, das macht schon Spaß. Du bist halt die ganze Zeit draußen, hast eine gute Zeit, kannst ein bisschen schnacken. Man darf auch schnacken.
2: Darf man? Ich dachte, man muss ruhig sein dabei.
0: Nein, die Fische laufen nicht weg. Alleine laufen. Wie ist es bei euch? Seid ihr auch in einem Verein, den ihr uns gerne mal vorstellen wollt? Dann geht mal in unsere Enjoy-App. Da könnt ihr uns ganz easy einfach eine Sprachnachricht schicken. Und zwar über den Messenger. Vielen Dank.
2: Juhu.

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4: Guten Morgen, 6:30.
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5: Also ich habe die Tage aus Protest schon eine kurze Hose getragen, obwohl es jetzt nicht so warm war. Aber ist halt schon fast Juli. Und was ist das bitte für ein Wetter? Aber jetzt kommt der Sommer.
4: Schön.
5: Lisa Posowska aus den Enjoy Infos. Was ist denn da los?
6: Es wird erst richtig warm und dann sogar richtig heiß. Das liegt daran, dass erst kühle Luft vom Atlantik zu uns rübergezogen ist. Jetzt kommt warme Luft zu uns und die Temperaturen gehen bis auf über 30 Grad hoch.

0: ARD-Wetterexperte Tim Steger erklärt das so.
1: Sobald die Strömung auf Südwest dreht, dann kommt die Luft aus Spanien, aus Andalusien über Frankreich zu uns. Und das passiert jetzt in den nächsten Tagen. Die Strömung dreht und dann kommt da diese spülheiße Luft dann an und dann wird es jeden Tag noch ein paar Grad wärmer. Dazu auch sehr schwül. Und das Besondere, das geht bis an die Küste, weil diese Luft dann irgendwie sehr weit sich nach Norden ausdehnt. Also direkt an der See wird es dann sogar um die 30 Grad werden.
0: Drohnen spielen zum Beispiel bei Spionage oder bei Kriegen eine immer größere Rolle. Verteidigungsminister Pistorius will deshalb die Bundeswehr besser mit Drohnen ausstatten. Dafür will die Regierung 16 Milliarden Euro ausgeben, hat er bei einem Truppenbesuch in Friesland gesagt. Das Geld soll die Bundeswehr unter anderem in Aufklärungsdrohnen stecken, die aus der Luft Infos sammeln. Die deutschen Häfen sind in die Jahre gekommen und brauchen Geld. In einem Schreiben fordern die Küstenländer deshalb jetzt Hilfe von der Bundesregierung. Dafür haben sich Schleswig-Holstein, Hamburg, Niedersachsen, Mecklenburg-Vorpommern und Bremen zusammengetan. Sie fordern mindestens 15 Milliarden Euro, um die Häfen in Deutschland moderner zu machen. Autoreifen, Styropor, Bauschutt und Kleidung. Irgendwer hat solche Sachen tonnenweise in einem Wald bei Waren an der Müritz abgeladen. Jetzt ermittelt die Polizei. Sie sagt, es kostet um die 10.000 Euro, den Wald wieder sauber zu machen. Wer Hinweise geben kann, soll sich bei der Polizei in Waren melden. Zeugen hatten letzte Woche zwei Kipplaster in der Gegend gesehen.
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3: Also heute auf jeden Fall schon mal wärmer. Von Westen her gibt es so einige Wolken, dazu auch etwas Regen. Vor allem im Laufe des Tages rund um Schleswig-Holstein und Hamburg. Nur noch nach Mecklenburg-Vorpommern, da bleibt es am längsten sonnig und freundlich. 18 bis 25 Grad maximal, juhu.
4: 6.32 Uhr. Auf den Straßen ist noch nichts los. Da freuen wir uns, euch eine entspannte und sichere Fahrt.
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3: Starker Gedanke. Ist auch irgendwie ein neues Feeling gerade, ne? Live-Fußball-WM während der Frühschicht.
4: Ja.
3: Gerade läuft Österreich gegen Jordanien. Wie steht's? Warte, ich gucke schnell. 1-0, ne?
4: 1-0 müsste sein, ja.
3: Und da sind doch wieder nur pinke Schuhe auf dem Feld. Ist euch vielleicht auch schon aufgefallen. Bei der WM tragen gefühlt alle gerade die gleichen Schuhe.
4: Und auch die deutschen Spieler und Bundestrainer Julian Nagelsmann ist doch Fan.
7: Ich mag Pink sowieso. Schöne Farbe. Wirkt freundlich, trotzdem auch die nötige Aggressivität.
4: Ja, aber warum sind denn pinke Fussi-Schuhe gerade dieses Jahr so ein Ding? Das hören wir uns an in 6 Minuten.
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0: Wasser, also Smite, 20 Minuten vor 7, enjoy your morning.
1: Einfach alle tragen die gleichen Schuhe. Ist euch das schon aufgefallen? Bei der Fußball-WM tragen super viele Spieler pinke Schuhe. Aber warum das denn eigentlich?
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0: Ja, hier gibt's jeden Tag so eine kleine Portion Wissen to go. Jonas aus dem Enjoy-Team, hau mal raus. Warum trägt die halbe Fußballwelt pinke Schuhe bei der WM? Ist das eine versteckte Message?
3: Nee. Also okay. Abgesprochen wurde sich da nicht. Tatsächlich suchen sich die meisten Spieler ihre Schuhe auch gar nicht selber aus. Die haben alle einen Ausrüstervertrag mit einer bestimmten Marke, kriegen da also Geld für, dass sie deren Schuhe tragen.
1: Okay, aber warum sagen die Ausrüster dieses Jahr bitte alle in diesen pinken Schuhen spielen?
3: Ja, es liegt einfach im Trend. Also die Ausrüster haben unabhängig voneinander vor allem pinke Schuhe für diese WM rausgebracht. Die fallen natürlich krass auf. Vor allem vor dem grünen Rasen stechen die so schön ins Auge, ne? Im Fernsehen und in Social Media Clips. Also am Ende, große Überraschung, es geht um Werbung.
0: Ah, klar, ich hab's kommen gesehen.
3: Mhm. Ich hab übrigens gestern bei FIFA auch meine Spieler schön mit pinken Schuhen versorgt.
0: Oh, oh, schön, er geht mit dem Trend, der Junge. Das ist ein funky Boy.
2: Werbeopfer. 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

0: Es ist 6.46 Uhr, wunderschönen guten Morgen. Es ist Angel. Und kannst du mal kurz den Grubber ankoppeln, sag mal?
1: Ja, aber sicher doch.
2: Oh, ich finde das so cool. Die Landwirtschaftskammer Uelzen in Niedersachsen bietet seit kurzem Treckerkurse nur für Frauen an. Hintergrund, die Landwirtschaft ist immer noch eine krasse Männerdomäne, aber immer mehr Frauen machen eine Ausbildung zur Landwirtin. Geil. Oder haben einfach Bock auf Landwirtschaft und wollen jetzt was dazulernen.
0: Alexi zum Beispiel, die arbeitet nebenberuflich auf dem Hof und will einfach mehr mit anpacken.
3: Damit ich das ein bisschen selbstständig lernen kann und nicht jederzeit anrufen muss, ach, wie muss ich das denn machen? Ach, ich kann das nicht, kannst du es übernehmen, sondern dass ich dann auch mal sagen kann, so, jetzt bist du nicht da, fahre ich das mal kurz.
0: Richtig gut. Das hat sie den Kolleginnen und Kollegen von NDR Niedersachsen erzählt. Gab übrigens jetzt schon 6 Kurse und alle waren ausgebucht. Na, Tag, moin.
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0: schönen Mittwoch wünschen wir euch. Hier ist Enjoy, 6.53 Uhr.
1: Und wenn es im Kino so klingt, dann braucht man auf jeden Fall starke Nerven. Backrooms startet am Morgen in den Kinos, ist in den USA schon richtig gehypt. Enjoy Kinemann Marcel nimmt uns jetzt mal mit in die Backrooms.
2: Und die findet Clark in seinem Möbelhaus im Keller. Und die sind quasi wie so ein Eintritt in eine andere Dimension.
3: All diese Räume, diese Orte schafft sie. Es ist wie ein Labyrinth, es geht weiter und weiter.
2: Es ist aber ein Labyrinth, das aussieht wie so unendlich lange Bürogänge. Kein Tageslicht, fiese gelbe Tapeten, bisschen Neonlicht von oben, niedrige Decken. Es gibt kein Ende, es gibt keinen Anfang, aber Extras, die man eigentlich gar nicht will.
3: Seit ich den Ort kenne, komme ich jede Nacht her und trotzdem bin ich erst am Anfang. Ich lass dich langsam runter.
4: Oh. Zieh mich hoch, zieh mich hoch, zieh mich hoch!
5: Was hast du gesehen?
2: Das ist jetzt kein Splatter-Horror, aber so viel Unwohlsein, Unwissen, Urängste, bedrückend beim Gucken. Zwischendurch mit so einer wackeligen Handkamera wie im Blair Witch Project. Das ist absolutes Albtraummaterial, bei dem ich mich, sorry, im Stehen einscheiße.
0: So, wir haben schon über den Hype gesprochen. Der kommt ja auch durch den Regisseur, einen jungen YouTuber, ne?
2: Ja, es geht hier um Kane Parsons. Der ist gerade mal 20 Jahre alt, US-YouTuber. Und vor 4 Jahren hat er fiktive Kurzfilme zu diesen gelben Backrooms gemacht. Die waren vorher schon irgendwie als Memes in einigen Bubbles total gehypt. Die Kurzfilme klicken sich dann wie bekloppt und Hollywood checkt, ah, das könnte ja was für uns sein. Und direkt nach seinem Abi hat er dann einfach mit Backrooms als Regisseur angefangen. Ich finde, an die Story und an die Symbolik können wir jetzt gerne mal ein Fragezeichen machen. Ist mir hier und da wirklich so ein bisschen zu gewollt komplex. Aber atmosphärisch ist das ein sauguter Film.
1: Boah, ich hab richtig Lust, ey.
0: Ja, ich bin ja raus bei Horror, also viel Spaß Greg und euch.
1: Danke.
0: Backrooms, Horror in gelben Tapeten ab morgen im Kino.
1: Das schmeckt uns doch.

0: Simur, guten Morgen.
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2: Das ist ein Traum für so viele Kids, irgendwann mal bei einer Fußball-WM auf dem Platz stehen. Fußballgott Lionel Messi stand aber nicht nur bei einer WM auf dem Platz, er hat jetzt einen Rekord aufgestellt. Lisa Posauska aus den Enjoy-Infos, erzähl, wie viele waren's?
3: Ganze 6 Weltmeisterschaften. Und Messi hat heute Morgen gleich nochmal Geschichte geschrieben. Er hat für Argentinien alle 3 Tore gegen Algerien geschossen und zieht damit auch beim Torrekord mit Miroslav Klose gleich. Wie viele Messi geschossen hat, sagt Enjoy-Report Jan Wochner.
4: In der ewigen WM-Torschützenliste steht Messi jetzt wie Klose bei 16 Treffern. Das ist Rekord. Messi steht jetzt bei 28 Torbeteiligungen in 27 WM-Spielen. Was für eine irre Bilanz. Auch mit fast 39 Jahren ist er immer noch Weltklasse. Und nicht umsonst haben Argentiniens Fans ihren Messi gefeiert. Beim einen oder anderen stand auf dem Trikot nicht nur Messi, sondern sogar Messias. Messi ist der argentinische Fußballgott.
3: Am Wochenende ist in Göttingen in Niedersachsen ein Polizist angeschossen worden. Jetzt hat sich ein 16-Jähriger gestellt. Er kam gestern Abend mit einem Rechtsanwalt zur Polizei. Ermittlerinnen und Ermittler hatten europaweit nach ihm gesucht. Die Polizei war ausgerückt, weil sich Großfamilien gestritten hatten. Dabei soll der 16-Jährige mehrfach geschossen haben. Vielleicht habt ihr bald im Supermarkt ein Produkt in der Hand, das durch Gentechnik verändert ist, ohne dass es auf der Verpackung steht. Darüber stimmt das EU-Parlament heute ab. Konkret geht es um gentechnisch manipulierte Pflanzen. Bisher steht da zum Beispiel sowas wie aus gentechnisch veränderter Soja. Wenn Sachen nur leicht verändert sind, soll das bald wegfallen. Erst Hitze, dann gefühlter Dauerregen und relativ milde Temperaturen. Jetzt kommt der Sommer zurück. Ab heute wird es wieder deutlich wärmer bei uns im Norden mit bis zu 25 Grad in Bad Rothenfelde in Niedersachsen. Das liegt daran, dass jetzt die warme Luft aus Spanien zu uns kommt, sagt ARD-Wetterexperte Tim Steger.
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0: Und da schauen wir nochmal auf die Temperaturen. In Brake an der Weserfähre Niedersachsen 12 Grad, in Hamburg an den Landungsbrücken haben wir gerade 11. Heute auf jeden Fall schon mal wärmer, von Westen her einige Wolken, dazu auch etwas Regen, vor allem im Laufe des Tages rund um Schleswig-Holstein und Hamburg. Nach Mecklenburg-Vorpommern hin bleibt es am längsten sonnig und freundlich, 18 bis 25 Grad maximal.
2: 3:07. Auf den Straßen ist jetzt langsam was los. A1 Osnabrück Richtung Bremen steht ihr zwischen Dreieck Stur und Bremen-Hemeling 4 Kilometer Stop-and-Go vor der Baustelle. A2 Dortmund Richtung Hannover zwischen Bad Nenndorf und Wunstorf-Lute 4 Kilometer auch vor der Baustelle. A7 Hannover Richtung Hamburg, zwischen Dreieck Hamburg Südwest und Waltershof haben wir 5 Kilometer und Braunschweig-Zeller Heerstraße zwischen der A391 und Wartenbüttel gibt es eine Störung am Bahnübergang. Bitte vorsichtig ranfahren. Euch eine gute und sichere Fahrt.
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0: Ja, Tag, moin. Und wir bekommen hier morgens von unseren Lieblings-Seniores und Senoritas immer eine kleine Lebensweisheit to go, nicht wahr?
2: Ja, oder auch einfach nur gute Laune. Und so ein Tag ist heute. Spoiler, vielleicht wird in der neuen Folge gleich auch gesungen.
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0: Oh, schönen guten Morgen, 10 Minuten nach 7, Enjoy hier.
1: Welche Serienintros oder Filmmusiken kriegt ihr nicht mehr aus dem Kopf? Könnt ihr immer auswendig.
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1: King of Queens
0: wieder, ne? I'm sitting here in traffic on the Queen's Bar Bridge. Nice.
1: Gut, danke. Deins haben wir auf jeden Fall schon mal festgelegt. Und auch unsere Lieblingssenioren und Seniorinnen haben so ein paar Titelmelodien, die mietfrei bei ihnen im Kopf wohnen.
0: Geil.
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0: Ja, unser Reporter Martin holt jeden Tag von der Grauen Schlau-WG entweder eine kleine Lebensweisheit ab oder wir haben einfach Spaß zusammen. So wie heute. Die Frage diesmal, welche Titelmelodien gehen dir nicht mehr aus dem Kopf?
3: Dallas.
4: Es ging, glaube ich, um Öl in Texas, oder?
3: Ja.
4: Wie ging die nochmal? Rita, welche Titelmelodie von Serien oder Filmen hast du heute noch im Kopf?
5: Whitney Houston, meine Lieblingssängerin.
4: Ja?
5: Ja. Wie heißt es jetzt mal noch?
4: Aus dem Film Bodyguard?
5: Ja, auch da kommt es drin vor.
4: I Will Always Love You?
5: Nein.
4: Nein?
5: Das andere. Das haben sie auch zu Olympia gesungen mal. Nee, das kann ich nicht. Too naive.
4: Welche Titelmelodien von Sendungen oder Filmen gehen dir nicht mehr aus dem Kopf?
6: Der Titanic und
4: Celine Dion, My Heart Will Go On.
6: Ja, genau.
4: Ging der Song nochmal?
6: Keine Ahnung.
4: Also, ach, lüg doch nicht.
6: Die kannst du ja mal vorsingen.
4: Every night in my dreams.
6: Guck mal, das hört sich doch gut an.
4: Und weiter?
6: Nein, ich sing das nicht.
1: Ja, geil, hat sie gut gemacht. Sehr gut.
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0: wir können es doch noch. Also bezüglich Wetter, es wird wieder wärmer. 25 Grad maximal. Was haben wir? 19 Minuten nach 7 ist Enjoy. Guten Morgen, ich freue mich doch.
1: Österreich, Jordanien läuft aktuell gerade bei der WM. 1:1 steht's. Und kennt ihr vielleicht jemanden aus Jordanien oder Österreich? Weil das wäre cool für das hier.
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0: Jo! Füllt gemeinsam mit uns das Enjoy WM Sticker Album. So heißt die neue Mission von unserem Kollegen Lars, beziehungsweise von Lars und euch.
1: Ja.
0: Checkt gerne mal enjoy.de und die kostenlose Enjoy App. Da findet ihr das Album. Und Lars, das ist kein gewöhnliches WM Sticker Album, wa?
3: Nee, es ist das beste Sticker Album der Welt. Anstelle von Stickern der Profis brauchen wir Selfies von euch, also von Menschen aus dem Norden mit Wurzeln in einem der 48 WM Teilnehmerländer. Mhm. Yunus aus Lübeck hat zum Beispiel türkische Wurzeln. Der hat uns ein Selfie geschickt und klebt jetzt in unserem WM Sticker Album und füllt die Seite der Türkei.
0: Geil.
3: So, jetzt habe ich aber eine Frage zu den Regeln.
0: Hm?
3: Und zwar hat uns Familie Beckmann aus Elmshorn gefragt, ob ihr Kater Air Max auch ins Sticker-Album darf, denn der ist Kroate.
0: Ach so. Der heißt Air Max?
3: Ja.
1: Die kommen aus Elmshorn, ich liebe das.
0: Oh, okay.
1: Das macht es nicht wieder besser für meine
0: Kater?
1: Stadt.
0: Ja, perfekt. Ja, wenn,
1: ja komm.
0: Wenn mein Hund Jules aus Portugal auch vielleicht mal rein will. Aber ich finde es fair.
1: Ich finde der Kater, also das ist so kreativ, der muss mit rein, oder?
0: Staatsbürger.
3: Okay, also dann kleben wir Air Max jetzt auch rein und ist die Seite von Kroatien auch voll.
0: Oh, wie geil ist das denn?
3: Perfekt.
0: Oh, lieben wir.

0: Eminem Without Me um 7.27 Uhr am Morgen. Das ist ja nur geil. Hallöchen.
1: So, Grüße gehen mal raus an alle Landmäuse, so wie Holly Humberstone. Die ist nämlich aufgewachsen in einem alten Landhaus in England.
0: Oh, vornehm.
1: Das war sogar mal ein Dienstbotenhaus von einem echten Schloss.
0: Wow.
1: Da kriege ich ja gleich Bridgerton-Vibes.
0: Mhm.
1: Sie sagt, ihre Kindheit, da war ein absolutes Highlight und das Haus ist quasi wie so ein Familienmitglied.
0: Oh, schön, wenn man sowas sagen kann, ne?
1: Also, das ist schon heftig. Da wäre ich auch gerne aufgewachsen. Ihr hört sie jetzt mit To Love Somebody by Enjoy.

0: Wunderschönen guten Morgen. 7:30 haben wir es.
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2: Also ich habe die Tage aus Protest schon eine kurze Hose angezogen, obwohl es jetzt nicht so warm war, aber Martina hat drauf bestanden. Nein, ist halt genau. Schon fast Juli. Und ich dachte mir so, was ist das bitte für ein Wetter? Aber jetzt kommt der Sommer. Lisa Posorska aus den Enjoy Infos. Was ist denn da los?
3: Es wird erst richtig warm und dann sogar richtig heiß. Das liegt daran, dass erst kühle Luft vom Atlantik zu uns rübergezogen ist. Jetzt kommt warme Luft zu uns und die Temperaturen gehen bis auf über 30 Grad hoch. ARD-Wetterexperte Tim Stäger erklärt das so.
4: Sobald die Strömung auf Südwest dreht, dann kommt die Luft aus Spanien, aus Andalusien über Frankreich zu uns und das passiert jetzt in den nächsten Tagen. Die Strömung dreht und dann kommt da diese schwülheiße Luft dann an und dann wird es jeden Tag noch ein paar Grad wärmer, dazu auch sehr schwül und das Besondere, das geht bis an die Küste, weil diese Luft dann irgendwie sehr weit sich nach Norden ausdehnt, also direkt an der See werden es dann sogar um die 30 Grad werden.
3: Heute geht eine neue Social-Media-Plattform an den Start. Das Besondere daran, sie kommt aus Europa. W Social heißt sie und sie will das neue Twitter für Europa werden. Dahinter steckt eine schwedische Firma. Sie verspricht, dass auf der Plattform weniger Hass und Fake News unterwegs sind. Wer sich anmeldet, muss zum Beispiel seinen Personalausweis vorzeigen. Die deutschen Häfen sind in die Jahre gekommen und brauchen Geld. In einem Schreiben fordern die Küstenländer deshalb jetzt Hilfe von der Bundesregierung. Dafür haben sich Schleswig-Holstein, Hamburg, Niedersachsen, Mecklenburg

0: Mecklenburg-Vorpommern und Bremen zusammengetan. Sie fordern mindestens 15 Milliarden Euro, um die Häfen in Deutschland moderner zu machen. Die Fußball-Weltmeisterschaft der Männer ist eine WM der Rekorde. Jetzt hat Superstar Lionel Messi einmal mehr Geschichte geschrieben. Er ist jetzt der erste Spieler, der bei 6 Weltmeisterschaften auf dem Platz stand. Außerdem zieht er beim Torrekord mit Miroslav Klose gleich. Beide haben bei Weltmeisterschaften insgesamt 16 Tore geschossen. 3 davon schoss der Argentinier heute früh beim Spiel gegen Algerien.
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2: Also heute auf jeden Fall schon mal wärmer. Vom Westen her gibt es so einige Wolken mit etwas Regen im Laufe des Tages rund um Schleswig-Holstein und Hamburg vor allem. Nach Mecklenburg-Vorpommern, da wird es länger schön bleiben heute. 18 bis 25 Grad maximal.
3: 7.32 Uhr. Wir gucken mal auf die Straßen, ein bisschen was ist los. A1 Osnabrück Richtung Bremen steht jetzt zwischen Dreieckstur und Bremen-Hemeling, 4 Kilometer vor der Baustelle. Dann die A2 Dortmund Richtung Hannover zwischen Bad Nenndorf und Wunsdorf-Lute, 6 Kilometer vor der Baustelle. A7 Hannover Richtung Hamburg haben wir zwischen Dreieck Hamburg Südwest und Waltershof, 5 Kilometer. Dann die A25 Geesthacht Richtung Hamburg zwischen Bergedorf und Allermöhe, 4 Kilometer. Und A27 Bremen Richtung Bremerhaven zwischen Bremerhaven Süd und Geestemünde, 3 Kilometer Stau. Fahrt schön vorsichtig.
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2: Tag, moin.
3: Nachtja aus Rockendorf in Mecklenburg-Vorpommern möchte auf Norddeutschlands größtes Elektrofestival und ist bereit zum Zocken. Guten Morgen.
6: Hallo.
2: Ja, wir wollen zocken. Eine kleine Runde gefragt, gejagt. Airbeat One-Tickets sind in der Pipeline. Hast du denn Lust drauf?
6: Sehr gerne, ja.
2: Schön, schön, schön, schön, schön. In 6 Minuten geht's los, ja?
6: Okay.
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0: Dua Lipa, One Kiss um 7:39 Uhr. Enjoy, guten Morgen.
1: Leon aus Hamburg hat gestern zwei richtige Antworten vorgelegt und das will Nastja aus Roggendorf in Mecklenburg-Vorpommern jetzt toppen.
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0: Jeden Morgen tritt jemand von euch in unserer Schnellradrunde an, um so viele Fragen wie möglich zu beantworten. Freitag ziehen wir dann Bilanz. Wer die meisten richtigen Antworten gegeben hat, wird Wochensieger oder Wochensiegerin und gewinnt zwei Tickets fürs Airbeat One Festival.
1: Und jetzt möchte Nastja ihre Chance nutzen. Nochmal guten Morgen.
3: Guten Morgen.
1: Ich musste sehr lachen. Du hast vor kurzem eine Wachtelstallparty veranstaltet. Magst du mal genau erklären, was wir uns darunter vorstellen müssen? Weil ich glaube, ich habe das Gleiche mit meinen Hühnern gemacht.
0: Oh, stark.
3: Ja, wir haben uns Wachteln angeschafft und das wollte ich feiern mit Freunden. Und dann haben mein Mann und ich Freunde eingeladen und wir haben eine Party gemacht.
1: Oh, okay. Geil. Genau das haben wir auch gemacht, als die Hühner kamen. Da haben so Freunde noch Kuchen gebacken, wo so Hühner drauf waren und so.
0: Geil. Und warum feiert man? Also warum hat man dann Wachteln? Auch wegen der Eier oder?
3: Einfach, um sie zu füttern.
0: So, perfekt. Ich mag, mit meinen Hunden
3: eigentlich.
0: Ich
3: mag die Eier gar nicht.
0: Also, ja. Ich lieb's. So, und vielleicht von der Wachtelparty zum Airbeat One. Wir würden mal reingehen, oder?
1: Ja.
3: Jo.
0: Nastja, die Zeit startet jetzt. In welcher Stadt führt die Straße des 17. Juni vom Brandenburger Tor bis nach Charlottenburg?
3: Berlin.
0: Ja. Welche Farbe hat das Viereck in der Mitte des Verkehrszeichens Vorfahrtstraße?
3: Gelb.
0: Mit welcher Schirin geht die Band Blumgarten gerade mit dem Song Gut genug viral?
3: Weiter.
0: Shirin David, welches Tier ist im Wappen von Niedersachsen zu sehen?
3: Pferd.
0: Airbeat One Act, Charlie Lonois, stammt aus Den Haag, also aus welchem Staat?
3: Niederlande.
0: Bei den englischen Wochentagsnamen beginnt welcher mit TH?
3: Dienstag.
0: Genau, also Thursday. Nee, Moment, das wäre Donnerstag. Nee, das stimmt leider nicht.
1: Nee. Nicht.
0: Es ist okay. Ja, es ist ja Tuesday.
1: Ja.
0: Und Thursday ist ja. Like Donnerstag, ja. Wegen Throwback Thursday. Alles klar, Nastja.
1: Ich habe mitgezählt. Es hat gereicht, denn es sind vier richtige Antworten.
3: Ja, geil.
0: Nastja, du führst dermaßen, du hast doppelt so viel wie gestern.
1: Ja, Leon.
0: Na klar, dann Glückwunsch an der Stelle. Du hast ja erstmal den Thron kassiert und dann wünschen wir dir ganz viel Glück, dass das vielleicht so bleibt.
3: Ja, vielen Dank.
1: Damit führt Nastja aktuell, aber bis Freitag haben wir noch zwei von euch die Chance, mit ihr gleichzuziehen oder sie zu schlagen. Es geht um zwei Tickets fürs Airbeat One Festival. Meldet euch jetzt zum Mitspielen an auf enjoy.de.
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0: So Leute, 8 Uhr, nee, 7.48 Uhr ist Ende. Wunderschönen guten Morgen. Und es ist die Ruhe vor der Hitze. Heute geht noch bis zu 25 Grad ab. Morgen dann Ofen.
1: Und jetzt laden wir wieder jemanden von euch ein. Hier zu uns ins Studio. Und Jonat ist auch mit dabei.
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1: Nächste Woche Donnerstag dancen wir mit euch in den Arbeitstag rein. Dann baut Musikproduzent und DJ Jonat Ass Tobi hier im Studio ein kleines Setup auf.
0: Das wird doch nur geil. Und ihr seid herzlichst eingeladen, dabei zu sein. Lukas aus Hamburg hätte Bock. Wie ist die Lage, mein Lieber?
3: Ja, richtig gut. Ja? Die Sonne strahlt. Es sind nur ganz wenige Wolken am Himmel. Was will man mehr?
0: Oder wenn man in Hamburg ist und die Sonne scheint, dann besser geht's nicht. Bester Ort der Welt eigentlich, oder?
1: So, pass auf jetzt.
3: Eben.
1: Nächste Woche, frühestes DJ-Set des Nordens. Wir fragen immer nach dem Tanzstil der Leute. Wie würdest du deinen denn beschreiben?
3: Ja, ein bisschen nach links, ein bisschen nach rechts, auf und ab und dann noch ein bisschen Headbang.
0: Headbang auch noch?
3: Ja klar, wenn es richtig gut ist, hey.
0: Boah, Lukas, ey, darauf sind wir so gespannt, weil du bist dabei nächste Woche.
3: Stark, richtig gut.
1: Ja, wir freuen uns sehr auf dich und werden das natürlich dann uns live mal reinziehen, wie du so dancest.
0: Ja, wirklich wichtig, wichtig. Oje.
1: Dann hab erstmal noch einen tollen Tag heute.
3: Wünsche ich euch auch, viel Erfolg.
0: Ja, danke, danke. Viel Erfolg dir auch im weiteren Verlauf des Tages. Wir hören uns.
3: Dankeschön, bis dahin, tschüss.
0: Oh, sympathischer Boy, ey.
1: Ja.
0: Habt ihr auch Bock, am 25.06. ein bisschen abzudancen mit uns und Jonat Ass hier im Studio? Wäre doch nur geil. Dann bitte anmelden auf enjoy.de oder in der Enjoy-App. Und hier ist er jetzt für uns alle, Jonat Ass zusammen mit Laurel. All in.

0: Hier ist Summer Vibes hier im Studio. 5 Minuten vor 8 ist Enjoy. Guten Morgen, Leute.
1: Heute ist ja wieder Open Mic Woche bei uns. Da gehört die Show ja euch und ihr haut alles an Themen raus, was euch beschäftigt. Ich hätte heute allerdings ausnahmsweise auch mal was Eigenes.
0: Oh, na bitte, was haben Sie denn auf dem Herzen, Madame?
1: Ja, können wir uns bitte darauf einigen, nicht wild einfach über die Straße zu laufen, sondern die dafür vorhergesehenen Ampeln zu nutzen? Ich meine, es ist ja schon geil. Es gibt sowas, damit kannst du den Verkehr anhalten. Warum nicht nutzen? Also Beispiel, heute Morgen auf dem Weg von Emshorn nach Hamburg hier zum Studio, wollte ein Typ ganz schnell mal eben die Kieler Straße überqueren. Und wer das kennt, die hat 6 Spuren.
0: Ja, die ist
1: und
0: groß.
1: Nach 3 hat er gemerkt, ah scheiße, schaffe ich doch nicht. Dachte ich, wäre schneller als ich bin.
0: Der Mitte.
1: Und dann stand der in der Mitte und alle sind natürlich so runtergegangen und mussten bremsen und mussten ihn umfahren, damit da irgendwie nichts passiert. Und der Gag war halt 10 Meter weiter, war eine Fußgängerampel.
0: Oh.
1: Dann nutzt doch bitte einfach die. Ist für alle besser.
0: Ja, ich verstehe schon. Ist schon ein bisschen gefährlich an der Stelle.
1: Wirklich.
0: Alles klar. Hast du dich beruhigt?
1: Ja.
0: Gut, alles klar. Habt ihr noch irgendwas auf dem Herzen? Muss auch nicht was mit Straßenverkehr zu tun haben. Zum Open Mic Woche. Haut raus über die Enjoy-App.

0: Es ist 8 Uhr. Guten Morgen.
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2: Es ist gar nicht so selten, dass Polizistinnen und Polizisten in Deutschland angegriffen werden. Am Wochenende ist in Göttingen in Niedersachsen aber sogar ein Polizist angeschossen worden. Jetzt gibt's da Neuigkeiten. Lisa Posorska aus den Enjoy-Infos, worum geht's?
3: Gestern hat sich ein 16-Jähriger bei der Polizei gestellt. Er hatte seinen Rechtsanwalt dabei. Enjoy-Reporterin Katrin Hammer sagt, was über ihn bekannt ist.
4: Der 16-Jährige soll zu einer der beiden Großfamilien gehören, die am Samstagabend in der Göttinger Innenstadt in Streit geraten sind. Er soll dabei mehrere Schüsse abgegeben haben. Einer traf den Polizisten. Er liegt auf der Intensivstation, ist aber nicht mehr in Lebensgefahr. Die beiden Großfamilien stammen aus dem Kosovo, waren schon öfter polizeilich aufgefallen. Stichwort Clankriminalität. Die Polizei hatte Zeugen um Hinweise gebeten. Über das entsprechende Portal hatten sich mehr als 2000 Menschen gemeldet.
3: Drohnen spielen zum Beispiel bei Spionage oder bei Kriegen eine immer größere Rolle. Die Regierung will deshalb jetzt 16 Milliarden Euro für neue Drohnen ausgeben, hat Verteidigungsminister Pistorius bei einem Truppenbesuch in Friesland gesagt. Das Geld soll die Bundeswehr unter anderem in Aufklärungsdrohnen stecken, die aus der Luft Infos sammeln. Vielleicht habt ihr bald im Supermarkt ein Produkt in der Hand, das durch Gentechnik verändert ist, ohne dass es auf der Verpackung steht. Darüber stimmt das EU-Parlament heute ab. Konkret geht's um gentechnisch manipulierte Pflanzen. Bisher steht da zum Beispiel sowas wie aus gentechnisch veränderter Soja. Wenn Sachen nur leicht verändert sind, soll das bald wegfallen. Der Sommer kommt in den Norden zurück. Ab heute klettern die Temperaturen immer weiter rauf. Zum Ende der Woche gibt's bei uns im Norden 30 Grad und mehr. Das liegt daran, dass jetzt die warme Luft aus Spanien zu uns kommt, sagt ARD-Wetterexperte Tim Stäger. Und die weht bis an die Küsten weiter, sagt er. Deshalb wird's auch da richtig heiß.
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0: Ja, da ist einiges los beim Wetter. Heute auf jeden Fall wärmer. Vom Westen her bekommen wir einige Wolken, dazu auch etwas Regen. Vor allem im Laufe des Tages rund um Schleswig-Holstein und Hamburg. In Mecklenburg-Vorpommern bleibt es am längsten schön. 18 bis 25 Grad maximal. Geil. Okay.
2: 3 nach 8, wir schauen auf die Straßen, ist einiges los. A1 Osnabrück Richtung Bremen, zwischen Dreieckstur und Bremen-Hemeling 6 Kilometer vor der Baustelle. Dann die A2 Dortmund Richtung Hannover, zwischen Bad Nenndorf und Wunstorf-Lute 6 Kilometer auch vor der Baustelle. A7 haben wir Hannover Richtung Flensburg voller geworden, zwischen Dreieck Hamburg-Südwest und dem Elbtunnel mittlerweile 8 Kilometer. Dann die A24 Berlin Richtung Hamburg, zwischen Jenfeld und Hamburg-Horn 3 Kilometer. A25 Geesthacht Richtung Hamburg, zwischen Bergedorf und Allermöhe 4 Kilometer. Und die letzte Meldung kommt von der A27 Bremen Richtung Bremerhaven. Zwischen Bremerhaven Süd und Bremerhaven Geestemünde 3 Kilometer Stau. Fahrt schön vorsichtig.
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0: Also wir haben gerade eine Nachricht bekommen von Liv. Hey, liebes Enjoy-Team, wir sind gerade in Kalifornien mit dem Camper unterwegs und hören hier unser Lieblingsradio von euch. Viele Grüße in Kalifornien.
2: Das ist ja schon geil, oder?
0: Good morning an der Stelle. Nee, da ist ja jetzt anders, ne?
2: Da ist abends. Ich glaube, kurz nach 11 muss es jetzt sein.
0: Stark.
2: Good night. Sag mal ja.
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0: Boah, cool, da sind wir wieder. 10 Minuten nach 8. Es ist Enjoy, guten Morgen.
1: Sag mal, habt ihr noch Platz für eine weitere App auf dem Handy?
0: Schwierig.
1: Ja, aber heute geht ein neues soziales Netzwerk in die Testphase. WSocial kommt aus Europa und will viele Dinge besser machen, die bisher in Social Media genervt haben.
0: Okay, Florian vom News Podcast 630. Wie sieht denn die Plattform aus?
2: WSocial sieht vor allen Dingen ja Twitter bzw. X ähnlich. Also man postet da auch so kleine Texte und nicht hauptsächlich Bilder oder Videos wie bei Instagram oder TikTok, auch wenn das auch geht. Und das ist auch kein Zufall. WSocial will nämlich vor allen Dingen für den Meinungsaustausch stehen und hat dafür im Hintergrund auch viele ehemalige Politikerinnen und Politiker aus ganz Europa in sein Team geholt, in der Hoffnung, dass dann auch viele aktuelle Politiker sich da anmelden und man dann quasi direkt relevant und wichtig wird. Vor allen Dingen eine Sache unterscheidet WSocial aber von den großen bisherigen Plattformen, die wir kennen. Zum Anmelden brauche ich einen Personalausweis.
0: Okay, und warum brauche ich den Perso zum Anmelden?
2: Also die Idee ist, wer sich mit seinem Perso anmeldet, der kann zumindest schon mal kein Bot sein. Dadurch will WSocial dafür sorgen, dass man einfach immer mit echten Menschen zu tun hat und nicht mit Fake-Accounts, die zum Beispiel irgendwo aus Russland oder China gesteuert werden. Die Firma hinter WSocial sitzt in Schweden. Die Perso-Daten sollen in Finnland verarbeitet werden. Also da ist das eine Versprechen. Das geht alles über sichere europäische Server nach europäischem Datenschutz. Aber ob Nutzer so einer neuen Plattform direkt vertrauen, einerseits mit dem eigenen Perso, andererseits damit, dass da auch wirklich was Relevantes und Interessantes passiert. Das wird dann die Testphase zeigen. Ab heute kann man sich auf jeden Fall einen Account machen.
0: Ich sag mal so, spannend.
1: Ja, voll, finde ich auch.
0: WSocial schreibt sich Deutsch W Sozial und geht heute in die Testphase. Da sagen wir viel Erfolg. Double Erfolg. Oder?
1: Aber hallo.
0: Jetzt Paul und Fritz Kalkbrenner. Oh, das am Morgen, ey. Richtig geil.
1: Das ist geil.

0: Shakira, Dai Dai, hier bei Enjoy 20 nach 8. Und da sind wir doch schon direkt beim Thema WM. Da hat dieser Typ in der Nacht mal wieder komplett abgeliefert und das mit 38 Jahren.
1: Messi. Messi. Messi! Ich brech zusammen! Messi ist der Größte. Jetzt auch. Auf der WM-Bühne.
0: Crazy. Ja, einfach Hattrick. 3 Tore von Lionel Messi beim 3:0-Sieg von Argentinien gegen Algerien. Damit zieht Messi mit Miro Klose gleich im Ranking der besten WM-Torschützen aller Zeiten. Kann man nur sagen, Maschine.
2: Also ich bin ja auch 38, ne?
0: Mhm.
2: Meinst du, ein Hattrick wäre für mich auch drin?
0: Ja, irgendwo. 4., 6., 7., wie viele Herren gibt's? Wo könnte man das nochmal wagen?
2: Da gibt's so einige Herren wahrscheinlich. Heiliger Strohsack. Na gut, ey. Aber das Wetter ist auf jeden Fall auch. Na, jetzt noch kein Hattrick? Aber
0: komm,
2: schon so ein kleines Kopfballtor, würde ich sagen. Bis zu 25 Grad, ein paar Wölkchen, ein paar Tröpfchen. Dude.

0: 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Boah, cool, danke fürs Einschalten. 8:25 Uhr, es ist doch Enjoy. Guten Morgen.
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0: Ihr wisst doch, jeden Mittwoch schnacken wir mit euch über eure Themen. Heute nochmal in der Spezialversion. Es dreht sich alles um eure Vereine. Dirk ist Trainer in der Fußballabteilung beim TuS Nordhorf in Eshorn. Warum ist der TuS der geilste Verein im Norden? Sag doch mal.
3: Ja, weil wir, mal abgesehen vom Trainings- und Spielbetrieb, auch eine Menge nebenbei auf die Beine stellen. Und immer wieder versuchen, Events zu machen für alle Altersklassen.
0: Okay, und wie schafft ihr das dann, Jung und Alt zusammenzubringen im Verein? Wie geht das?
3: Naja, wir haben ja eine bunte Mischung an vielen Mannschaften. Und zu den ganzen Events, die wir haben, da brauchen wir halt auch alle Altersklassen, die dann zusammen mitarbeiten, das Ganze organisieren und da Hand in Hand arbeiten.
0: Ja, geil.
1: Das ist ja cool. Beschreib mal den TuS Nordhorf in 3 Wörtern, wenn es geht.
3: Familiär.
0: Mhm, geil.
3: Gut strukturiert.
0: Sexy.
3: Sexy.
0: Und sexy. Das ist der TuS Nordhorf, wie wir ihn kennen.
1: Richtig cool. Und wenn man noch Bock hat auf Fußball, kann man sich wahrscheinlich bei euch noch anmelden, oder? Ihr habt noch ein bisschen Platz für ein

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7: Guten Morgen, 8:30.
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8: Das ist ein Traum für so viele Kids, irgendwann mal bei einer Fußball-WM auf dem Platz stehen. Fußballgott Lionel Messi stand aber nicht nur bei einer WM auf dem Platz, er hat jetzt einen Rekord aufgestellt. Lisa Posorska aus den Enjoy Infos, wie viele waren's?
9: Ganze 6 Weltmeisterschaften.
8: Hör auf, ey.
9: Und Messi hat heute Morgen gleich nochmal Geschichte geschrieben. Er hat für Argentinien alle 3 Tore gegen Algerien geschossen und zieht damit auch beim Torrekord mit Miroslav Klose gleich. Wie viele Tore Messi geschossen hat, sagt Enjoy-Reporter Jan Wochner.
10: In der ewigen WM-Torschützenliste steht Messi jetzt wie Klose bei 16 Treffern. Das ist Rekord. Messi steht jetzt bei 28 Torbeteiligungen in 27 WM-Spielen. Was für eine irre Bilanz. Auch mit fast 39 Jahren ist er immer noch Weltklasse. Und nicht umsonst haben Argentiniens Fans ihren Messi gefeiert. Beim einen oder anderen stand auf dem Trikot nicht nur Messi, sondern sogar Messias. Messi ist der argentinische Fußballgott.
9: In Göttingen in Niedersachsen ist am Wochenende ein Polizist angeschossen worden. Jetzt hat sich ein 16-Jähriger bei der Polizei gestellt. Er kam gestern Abend mit einem Rechtsanwalt zur Wache. Die Polizei war ausgerückt, weil sich 2 Großfamilien gestritten hatten. Der Jugendliche soll zu einer der Familien gehören. Aktuell gilt in Deutschland im Sexualstrafrecht, Nein heißt Nein. Strafbar wird es also nur, wenn jemand ausdrücklich Nein sagt und das nicht akzeptiert wird. Hamburg und Mecklenburg-Vorpommern wollen das ändern und stattdessen ein Nur Ja heißt Ja. Das heißt, man muss ausdrücklich zustimmen. Die beiden Länder starten jetzt ein.

0: einen neuen Versuch und wollen das Thema in den Bundesrat einbringen. Das haben die Behörden der Deutschen Presseagentur gesagt. Heute geht eine neue Social-Media-Plattform an den Start. Das Besondere daran, sie kommt aus Europa. W Social heißt sie und sie will das neue Twitter für Europa werden. Dahinter steckt eine schwedische Firma. Sie verspricht, dass es auf der Plattform weniger Hass und Fake News gibt.
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2: Also heute auf jeden Fall schon mal wärmer. Von Westen her bekommen wir einige Wolken dazu, etwas Regen. Vor allem im Laufe des Tages rund um Schleswig-Holstein und Hamburg. In Mecklenburg-Vorpommern bleibt es am längsten sonnig und freundlich. Nett! 18 bis 25 Grad maximal.
3: Gleich 8.33 Uhr. Wir gucken mal auf die Straßen, ist einiges los. A1 Osnabrück Richtung Bremen, zwischen Dreieckstur und Bremen-Hemeling 6 Kilometer vor der Baustelle. Dann A1 Bremen Richtung Lübeck, zwischen Maschner Kreuz und Norderelbbrücke 9 Kilometer. Rüber auf die A2 Dortmund Richtung Hannover, zwischen Bad Nenndorf und Wunstorf-Lute 8 Kilometer vor der Baustelle. A7 Hannover Richtung Flensburg, zwischen Dreieck Hamburg Südwest und dem Elbtunnel haben wir 8 Kilometer. Die A24 Berlin Richtung Hamburg ist zwischen Wetzlar und Rheinweg wegen Grünpflege bis 13 Uhr gesperrt. Und dann haben wir noch die A25. Gehst Richtung Hamburg zwischen Bergedorf und Allermühe 4 Kilometer. Gute Fahrt!
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2: Ja, schön war's. Heute Morgen mal live Fußball hier während der Show. Österreich gewinnt gegen Jordanien 3:1. Und da war doch wieder viel Pink am Fuß zu sehen. Ist euch vielleicht auch schon aufgefallen? Bei der WM tragen gefühlt gerade alle die gleichen Schuhe.
3: Ja, auch die deutschen Spieler und Bundestrainer Julian Nagelsmann ist Fan.
6: Ich mag Pink sowieso, schöne Farbe. Wirkt freundlich, trotzdem auch die nötige Aggressivität.
3: Ja, aber warum sind denn pinke Fussi-Schuhe dieses Jahr so ein Ding? Das hören wir uns mal an in 6 Minuten.
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0: 8:39 Uhr. Enjoy your. Guten Morgen, Leute.
1: Einfach alle tragen die gleichen Schuhe. Ist euch das schon mal aufgefallen? Bei der Fußball-WM tragen super viele Spieler pinke Schuhe. Mhm. Aber warum eigentlich?
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0: Hier gibt's jeden Tag so eine kleine Portion Wissen to go. Jonas aus dem Enjoy-Team, hau doch mal bitte raus. Warum trägt die halbe Fußballwelt pink bei der WM? Ist das eine versteckte Message?
3: Nein. Also abgesprochen wurde sich da nicht.
0: Okay.
3: Tatsächlich suchen sich die meisten Spieler ihre Schuhe gar nicht selbst aus. Die haben alle einen Ausrüstervertrag mit einer bestimmten Marke, kriegen also Geld dafür, dass sie deren Schuhe tragen.
1: Okay, und warum sagen die Ausrüster dieses Jahr bitte in diesen pinken Schuhen spielen?
3: Ja, das liegt einfach im Trend. Also die Ausrüster haben unabhängig voneinander vor allem pinke Schuhe für diese WM rausgebracht. Die fallen natürlich krass auf. Vor allem vor dem grünen Rasen, ne, stechen die so schön richtig ins Auge im Fernsehen und in Social Media auch. Also am Ende geht's, große Überraschung, um Werbung.
0: Ach, Quatsch. Ich hab's doch kommen sehen. Danke, Jonas.
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0: 8:45 Uhr, es ist Angel. Wunderschönen guten Morgen und ich fahre heute Cabrio. Ich kaufe mir eins.
1: Echt?
0: Ich gehe direkt zum Händler.
1: Ach toll. Woher denn plötzlich ihr Reichtum?
0: Schön wär's, wenn ich einfach so viel Geld... Ey, komm mir heute eins. Nee, kann man machen heute. 25 Grad, schön durch Wind durch die Haare und so. Hätte ich Bock drauf.
1: Das hört sich gut an. Hm? Meinst du eigentlich, BTS gucken gerade noch mal extra genau die WM-Spiele?
0: Warum?
1: War mir klar, dass du fragst. Einfach, um vorbereitet zu sein auf mögliche Fragen beim Finale, weil da treten sie ja auf, und ich freue mich so doll darauf, bei der allerersten Halftime-Show während eines WM-Finales.
0: Ah.
1: 19. Juli, da sind die ja auch am Start.
0: Aber du meinst, dass sie dann so wegen Expertise gefragt
1: ja.
0: werden und dann so antworten, ja gut, sicherlich, also Doppelpass von der mit der Ecke, mit der Schuhe.
1: Genau, so werden sie antworten. Madonna und Shakira sind ja auch am Start und BTS gönnen wir uns jetzt erstmal. Hier sind sie mit Swim. Hilfe, was ist hier los?
0: Ja gut, sicherlich.

0: wunderschönen guten Morgen. Enjoy ist hier. 8.52 Uhr haben wir es jetzt.
1: Unendlich lange gelb tapezierte Flure. Neonlicht, ein Labyrinth, in dem man direkt verloren ist. Darum geht's in Backrooms. Neuer Horrorfilm, ab morgen im Kino. Und Enjoy-Kinemann Marcel erzählt uns, was ein YouTuber damit zu tun hat.
2: Ja, wir sprechen hier über Kane Parson, der ist gerade mal 20 Jahre alt, ein US-YouTuber, und die Entstehung von Backrooms, die ist wirklich schon wild. Das basiert auf einer sogenannten Creepypasta, also einem Netz-Hype. Zu einem Meme wurden da so Horrorgeschichten verfasst und Kane Parson hat eben daraus dann Kurzfilme für seinen Kanal gedreht. Und die sind auch schon ziemlich ähnlich zum Film.
1: Aha.
2: Mit so einer Handkamera läuft er da durch diese gelben Flure. Das ist creepy bis sonst wohin. Weit über 80 Millionen Klicks. Und das Phänomen wollte Hollywood natürlich abgreifen und hat ihm einfach die Regie von Backrooms gegeben. Und kurz nach dem Abi fängt er damit an zu drehen. Also wirklich komplett irre.
0: Das ist crazy. Was passiert denn da im Film in diesen Backrooms?
2: Ja, man irrt da einfach irgendwie durch diese fiesen gelben Räume durch. Ab Sekunde 1 ist man auch im Kino total lost. Es ist so ein Unwohlsein, Urängste. Ein Soundtrack, der dich wirklich wahnsinnig macht. Es geht um Clark, der ist Inhaber von so einem Möbelladen und der findet eben diese andere Dimension im Keller.
3: Das ist wie ein Labyrinth, das geht weiter und weiter. Manchmal habe ich Angst, verloren zu gehen.
2: Ja, die Story selbst verheddert sich aber für mich auch so ein bisschen. Es geht symbolisch dann irgendwann so um Traumata und Lebenskrisen. Mir ist das ein Hauch zu gewollt kompliziert, aber es hat mich atmosphärisch so dermaßen gepackt. Es ist komplettes Albtraummaterial und genau dazu ist es dann in der Nacht nach dem Filmgucken bei mir auch gekommen. Vielen Dank dafür.
1: Boah, stark, ich hab Bock,
0: wisst ihr, was
1: wirklich
0: auf euch zukommt? Das alles im Backrooms ab morgen im Kino und da wünschen wir doch viel Spaß beim Gucken.
1: Gut, guck.

0: Wunderschönen guten Morgen, es ist 9 Uhr.
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2: Es gibt aber jetzt eine neue Social-Media-Plattform und davon müsst ihr gehört haben. Lisa Posorska aus den Enjoy-Infos, warum?
3: Weil sie ausnahmsweise mal nicht aus den USA oder aus China kommt, sondern hier bei uns aus Europa. W Social heißt sie und sie will das neue Twitter für Europa werden. Dahinter steckt eine schwedische Firma. Sie verspricht, dass es auf der Plattform weniger Hass und Fake News gibt. Wie das aussieht, beschreibt Florian Gregorczyk vom ARD-News-Podcast 630.
4: W Social sieht vor allen Dingen Twitter bzw. X ähnlich. Also man postet da auch so kleine Texte und nicht hauptsächlich Bilder oder Videos wie bei Instagram oder TikTok, auch wenn das auch geht. Zum Anmelden brauche ich einen Personalausweis. Die Idee ist, wer sich mit seinem Perso anmeldet, der kann zumindest schon mal kein Bot sein. Dadurch will W Social dafür sorgen, dass man einfach immer mit echten Menschen zu tun hat und nicht mit Fake-Accounts, die zum Beispiel irgendwo aus Russland oder China gesteuert werden.
3: Bei der Fußball-Weltmeisterschaft der Männer fällt ein Rekord nach dem anderen. Jetzt hat Superstar Lionel Messi einen neuen aufgestellt. Er ist der erste Spieler, der schon bei 6 Weltmeisterschaften auf dem Platz stand. Und wahrscheinlich wird Cristiano Ronaldo heute mit ihm gleichziehen, wenn er im Spiel Portugal gegen die Demokratische Republik Kongo zum Einsatz kommt. Wie kann der Staat besser mit gewalttätigen Kindern umgehen? Das besprechen heute die Innenminister in Hamburg. In den letzten Jahren sind Kinder nämlich immer öfter zu Straftätern geworden. Sachsen-Anhalts Innenministerin hat deshalb vorgeschlagen, besser zu untersuchen, warum das so ist. Außerdem wollen die Innenministerinnen und Minister zum Beispiel auch über Gewalt bei Fußballspielen sprechen. Autoreifen, Styropor, Bauschutt und Kleidung. Irgendwer hat solche Sachen tonnenweise in einem Wald bei Waren an der Müritz in Mecklenburg-Vorpommern abgeladen. Jetzt ermittelt die Polizei. Sie sagt, es kostet um die 10.000 Euro, den Wald wieder sauber zu machen. Wer Hinweise geben kann, soll sich bei der Polizei in Waren melden. Zeugen hatten letzte Woche 2 Kipplaster in der Gegend gesehen.
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0: Sommer, wir kommen. Schneid euch an. Heute auf jeden Fall auch schon mal wärmer. Von Westen her bekommen wir einige Wolken, dazu etwas Regen. Vor allem im Laufe des Tages rund um Schleswig-Holstein und Hamburg. In Mecklenburg-Vorpommern bleibt es am längsten sonnig und schön. Und die Temperaturen? Mein lieber ja Gesangsverein. 18 bis 25 Grad maximal.
2: 2 nach 9 haben wir es. Wir gucken mal auf die Straßen, ist immer noch einiges los. A1 Osnabrück Richtung Bremen steht ja zwischen Dreieckstur und Bremen-Hemeling. 5 Kilometer Stau, dauert eine Dreiviertelstunde länger. A1 Bremen Richtung Lübeck zwischen Maschner Kreuz und Norderelbbrücke 9 Kilometer. Dann die A2 Berlin Richtung Hannover zwischen Pein und Hemeler Wald 5 Kilometer im Baustellenbereich. A2 Dortmund Richtung Hannover zwischen Bad Nenndorf und Wunstorf-Lute haben wir 8 Kilometer vor der Baustelle. Dann die A7 Hannover Richtung Flensburg steht ja zwischen Dreieck Hamburg Südwest und dem Elbtunnel 8 Kilometer Stop and Go aktuell. Und A25 Geesthacht Richtung Hamburg zwischen Bergedorf und Allermöhe 4 Kilometer. Kommt gut durch.
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0: Wir bekommen hier morgens von unseren Lieblingssenores und Senoritas immer eine kleine Lebensweisheit to go.
2: Ja, oder auch einfach nur gute Laune. So ein Tag ist heute. Und Spoiler, vielleicht wird in der neuen Folge gleich auch gesungen.
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0: Wunderschönen guten Morgen, Angel. Hier habe ich meinen Einsatz verpasst. Ich habe wirklich nur mit dem Kopf so aufs Outro so. Ich muss ja was sagen. 9:09, hier ist eure Angel Morning Show. Hallöchen.
1: Kurze Frage in die Runde. Welche Serienintros oder Filmmusiken bekommt ihr nicht mehr außer rüber?
0: Oh, bei mir ist natürlich auch sowas wie Bibi und Tina. Ist jetzt ja nicht so richtig Film oder Serie. Mhm. Gab es ja auch.
1: Ja.
0: Oder auch natürlich.
1: Warte. Schloss Einstein?
0: Nee, Game of Thrones. Schade, hast du nie geguckt, ne? Ich weiß.
1: Ja, aber ich weiß nicht, ob die Fans das erkannt hätten.
0: Hey.
1: Naja, egal, wir schweifen ab. Auch unsere grauen Schlau-WG, die haben so einiges im Kopf, was die da nicht mehr rausbekommen.
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0: Unser Reporter Martin holt jeden Tag von der grauen Schlau-WG entweder eine kleine Lebensweisheit ab oder wir haben einfach Spaß zusammen, so wie heute. Die Frage lautet diesmal, welche Titelmelodien gehen dir nicht mehr aus dem Kopf?
3: Dallas.
4: Es ging, glaube ich, um Öl in Texas, oder?
3: Ja.
4: Wie ging die nochmal? Rita, welche Titelmelodie von Serien oder Filmen hast du heute noch im Kopf?
5: Whitney Houston, meine Lieblingssängerin.
4: Ja?
5: Ja. Wie heißt es jetzt mal noch?
4: Aus dem Film Bodyguard?
5: Ja, auch da kommt es drin vor.
4: I Will Always Love You?
5: Nein.
4: Nein?
5: Das andere. Das haben sie auch zu Olympia gesungen mal. Nee, das kann ich nicht. Too knife.
1: Ach so.
0: Ja.
4: Helga, welche Titelmelodien von Sendungen oder Filmen gehen dir nicht mehr aus dem Kopf?
6: Der Titanic und...
4: Celine Dion, My Heart Will Go On.
6: Ja, genau.
4: Ging der Song nochmal?
6: Keine Ahnung.
4: Also, ach, lüg doch nicht.
6: Die kannst du ja mal vorsingen.
4: Every night in my dream.
6: Ja, guck mal, das hört sich doch gut an.
4: Und weiter?
6: Nein, ich sing das nicht.
0: Richtig gut.
1: Geil.
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0: Oh, was ist denn heute nur los mit uns, ey?
1: Ich lieb's, dass von draußen von unserem Team gerade kam. Hallo? Wollt ihr vielleicht mal moderieren? Wollt ihr vielleicht mal was sagen? Ja, mein Gott, man muss sich auch zwischendurch nochmal privat unterhalten. Und dann hat uns das auch ein bisschen geschockt, was Ed Sheeran gerade gesagt hat. Macht er eine Pause oder nicht? Bei seinem Konzert am Wochenende in Arizona hat er gesagt, das wird sein letztes Konzert in den USA für eine Weile sein.
2: This is going to be my last time here for a while. I might take some time off once this tour's ended and sort of do the dad thing.
1: Wie er sagt, I might take some time off. Also es könnte sein, dass er sich mal eine Auszeit nimmt, um sich, wie er sagt, Dad-Stuff zu kümmern, also einfach um seine Kinder.
0: Er macht sich einfach nur ein bisschen wichtig, ey.
1: Ach, so siehst du das.
0: Ja, er macht auch teuer, weißt du, was ich meine? Na, mal gucken, ob er es wirklich durchzieht. Seine aktuelle Tour läuft ja noch erstmal bis Ende des Jahres und wir haben ihn auch weiterhin für euch. Hier ist er mit Sapphire.

0: fürs Einschalten. Enjoy es hier. 9.23 Uhr haben wir es.
1: Und das ist so ein Throwback-Gefühl. Darauf blicke ich jetzt nicht so gern zurück.
0: Sag mal.
1: Ich glaube, das Thema gab es auch viel mehr bei Männern. Also wenn ich früher irgendwie am Tisch saß, ne, zum Abendessen oder so, und es blieb was über, dann hieß es immer, ach, gib das doch dem Greg, der packt das schon.
0: Mhm.
1: Ich saß mal bei meinen Schwiegereltern am Tisch und habe den Teller einfach nochmal voll bekommen.
0: Oh nein.
1: Und ich wollte einfach der krasse Mann sein.
0: Ach, Manu.
1: Der es halt schafft. Total dumm. Das ist 10 Jahre her oder so. Ich kann mich immer noch dran erinnern. Und ich sag euch, ich esse heute noch von dem Teller. Das wird einfach nicht. Wirklich, das ist aber, so viel.
0: Das ist ja auch so schlimm. Es ist ja genauso bei Vätern auch immer, die ja irgendwie in der Familie immer so der sogenannte Mülleimer sein sollen. So nach Motto, das ist noch was über vom Teller. Gib Papa mal, der isst den Rest noch. Ja, aber Papa ist vielleicht auch schon seit einer Stunde satt.
1: Oh Mann, ey. Damit auf jeden Fall aufhören, weil das ist so schlimm. Irgendwann ist man auch einfach satt. Da passt nichts mehr ins Mäglein.
0: Nichts mehr anbieten. Und das Wetter wird trotzdem gut oder schlecht.
1: Ich hoffe.
0: Passend dazu gibt es jetzt auch ein Throwback-Gefühl, und zwar ein Song aus den 2000ern. Beyoncé und Jay-Z haben wir jetzt für euch mit Crazy in Love.

0: halb zehn. Na, guten Morgen.
1: Da gucken wir auch nochmal schnell auf die Straßen hier bei Enjoy. A1 Lübeck Richtung Hamburg. Zwischen Hamburg-Billstedt und Norderelbbrücke haben wir 4 Kilometer. Dann die A1 Osnabrück Richtung Bremen. Zwischen Dreieckstur und Bremen-Hemeling 5 Kilometer. Kommt eine halbe Stunde on top. A1 Bremen Richtung Lübeck. Zwischen Maschnerkreuz und Norderelbbrücke 9 Kilometer. A2 Berlin Richtung Hannover. Zwischen Pein und Hemeler Wald haben wir 5 Kilometer im Baustellenbereich. Dann die A2 Dortmund Richtung Hannover. Zwischen Bad Nenndorf und Wunstorf-Lute 8 Kilometer. Rüber auf die A7 Hannover Richtung Flensburg. Zwischen Hamburg-Haus und dem Elbtunnel 5 Kilometer und dann noch die A31 Meppen Richtung Lingen ist zwischen Triest und Geeste wegen Bauarbeiten bis ca. 22 Uhr gesperrt. Die Umleitung führt euch über die U21, 23 und 58. Die Angaben sind wie immer ohne Gewähr.
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0: Und Yoshi hat uns über die Enjoy-App geschrieben. Guten Morgen, ihr zwei. Ich habe mal eine neugierige Frage. Wann geht ihr ins Bett, um diese wunderbare Morningshow in der Früh schon zu rocken?
1: Ja, dann sag doch mal, Greg, wann gehst du ins Bett?
0: 17 Uhr.
1: Nein. Ja, das ist gelogen.
0: Ist gelogen. Aber um 8:30 mache ich die Schotten dicht bei mir.
1: Ja.
0: Da schön Schlafmaske, dann noch eine kleine Atemübung, weil ich bin gar nicht müde. Und dann muss ich mich irgendwie in den Schlaf atmen.
1: Es ist exakt so genau bei mir.
0: Ja.
1: 8:30 ab ins Bett. Deswegen sind wir so fresh morgens.
0: Ja, Leute.
1: Mehr oder weniger.
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0: Na moin Giorno, Enjoy ist hier, gleich 9.38 Uhr.
1: Und heute Abend 22 Uhr, erstes Spiel bei dieser WM für England. Aha. Gegen Horvatska, aka Kroatien.
0: Marisa aus Otterndorf hat englische Wurzeln und drückt deswegen ganz fest die Daumen. Natürlich, unser Kollege Lars hat sie mal nach ihrem Tipp für heute Abend gefragt.
2: Uff, also ich bin ja realistisch. Ich weiß ja, dass Kroatien auch nicht schlecht ist. Ich würde mich ja natürlich freuen, wenn England gewinnt. Oh, ich glaube, wenn, dann wird es eine knappe Kiste. Ich sag mal 2-1 für England.
3: Das erste Spiel steht noch bevor und du hast es trotzdem schon in unser Sticker-Album geschafft. Besser geht's
2: das
3: doch gar nicht.
2: Das ist abgefahren, ja, das stimmt allerdings. Das finde ich ja cool, dass du das auch persönlich hier machst hier mit deiner Mission. So, das finde ich ja richtig cool.
3: Na klar. Ich muss mich doch eben bedanken dafür, dass ihr mich unterstützt.
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1: Ihr habt gehört, Leute. Es gibt eine neue Challenge für euch und Lars. Füllt gemeinsam das Enjoy WM Sticker-Album. Aber anstelle von Stickern der Profis brauchen wir Selfies von euch. Von Menschen aus dem Norden mit Wurzeln aus einem der 48 Teilnehmerländer der WM.
0: Ja, Marisa hat es schon ins Album geschafft. Blättert euch gern mal durch. Ist echt cool geworden auf enjoy.de oder in der kostenlosen Enjoy-App. Da könnt ihr uns auch gerne Selfies von euch schicken, wenn ihr Wurzeln in einem der WM-Teilnehmerländer habt. Da freuen wir uns. Vielen Dank. Und schönen guten Morgen.

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0: seid ihr ja schon wieder. 9:45, ihr seid bei Enjoy. Guten Morgen.
1: Was habt ihr eigentlich für einen Seifenspender zu Hause im Bad?
0: Oh, einen sehr schönen, den habe ich mir gerade erst zu Weihnachten gewünscht, Weihnachtsmann. Der hat mir so einen schwarzen Seifenspender geschenkt, so mit so einem dicken Absatz, wo man so richtig mit der ganzen Handfläche raufdrücken kann.
1: Oh, edel.
0: Und dann kommt das vorne so tschick, perfekt portioniert raus.
1: Oh, richtig gut. Ich habe ja auch einen neuen Seifenspender.
0: Ja.
1: Den zweiten diese Woche schon. Weil ich habe am Montag habe ich einen neuen gekauft. Nach 17 Jahren, glaube ich, hatte ich jetzt einen neuen gekauft.
0: Hey.
1: Der alte ist kaputt gegangen. Ausprobiert, absolute Frechheit. Der hat auch oben so eine relativ große Fläche,
0: ja,
1: aber die wackelt so.
0: Oh, die hasse ich.
1: Kennst du die Dinger?
0: Oh, die hasse ich. Und dann so ein langer Schlauch, der sozusagen die Seife dann in deine Hand befördert, oder?
1: Langer Schlauch, große Oberfläche, wackelige Angelegenheit.
0: Oh, hasse ich.
1: Und dann habe ich gestern einen neuen gekauft, den Fehler nicht nochmal gemacht. Der ist jetzt absolut solide und ich finde, das ist so eine krasse Story. Habe ich direkt Netflix angeboten.
0: Und?
1: Für eine kleine Miniserie.
0: Ja.
1: Ja, die haben noch nicht geantwortet. Halt,
0: oh,
1: ne?
0: Wird noch kommen.
1: Ja, ich denke auch.
0: Das ist schon spannend genug.
1: Seifenspender-Dilemma.

0: Cool, hey, 9:53 Uhr, Angel hier, guten Morgen.
1: Angeln, ein Männersport, Entschuldigung.
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0: Ja, unser Open Mic Woch, normalerweise ja immer für alle eure Themen. Wir haben uns gedacht, jetzt schnacken wir mal vor allem über geile Vereine bei uns im Norden. Sarah ist Mitglied im Anglerverein Winzeldorf in Bönningstedt. Das Geilste bei euch kommt auch, dafür kommt, nochmal. Da kommt wirklich jeder zusammen, nicht wahr?
3: Bei uns ist es halt vom Alter her sehr durchmischt. Bei mir ist zum Beispiel, dass 3 Generationen aus meiner Familie damit angeln.
0: Wow, das ist krass.
3: Mein Großvater, mein Vater und ich.
0: Cool. Klingt wie so ein Hollywood-Film, ey.
3: So bin ich dann halt auch dazu gekommen. Mhm. Dadurch, dass ich dann halt immer mit meinem Großvater und meinem Vater mitgekommen bin.
1: Und ihr unternehmt ihr auch was gemeinsam? Also so ein bisschen Gemeinschaft im Verein oder was macht ihr noch aus?
3: Ja, das auf jeden Fall. Also wir haben im Jahr mehrere Gemeinschaftsangeln, wo man sich dann halt anmelden kann und zusammenkommen kann und dann zusammen angelt. Und wenn das der offizielle Teil dann vorbei ist, dann setzen wir uns gemütlich zusammen, grillen noch ein bisschen.
0: Nice one.
1: Ja. Das klingt richtig gut. Super. Wie ist es denn bei euch? Seid ihr auch in einem Verein, den ihr uns gerne mal vorstellen wollt? Geht doch ganz easy über unsere kostenlose Enjoy-App. Wir zwei sind jetzt raus. Ist vielleicht auch besser so für heute. Wir waren ein bisschen drüber, ein bisschen
0: sehr
1: übermüdet. Versprechen morgen Besserung.
0: Vielleicht.
1: Vielleicht eventuell. Mal gucken.

0: 10 Uhr haben wir es.
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0: Ja, heute geht eine neue Social-Media-Plattform an den Start. Lisa Posorska aus den Enjoy Infos. Warum sprechen wir darüber?
2: Weil es diesmal keine Plattform ist, die aus den USA oder China kommt, sondern aus Europa. Sie heißt W Social und sie will das neue Twitter für Europa werden. Dahinter steckt eine Firma aus Schweden. Enjoy-Reporter René Pascal Otto sagt, was die neue Plattform bringen soll.
3: Zum einen einen besseren Umgang unter den Nutzern, also weniger Hass, Hetze oder Fake News. W Social soll eine Alternative zu X von Elon Musk sein. Nach europäischen Regeln mit Datenschutz und ohne Bots, also mehr echte Menschen. Wer sich anmeldet, muss zum Beispiel seinen Personalausweis vorzeigen. Bei dem neuen Netzwerk geht es auch darum, sich digital unabhängiger zu machen von großen Tech-Konzernen in den USA und China.
2: In Göttingen in Niedersachsen ist am Wochenende ein Polizist angeschossen worden. Jetzt hat sich ein 16-Jähriger bei der Polizei gestellt. Er kam gestern Abend mit einem Rechtsanwalt zur Wache. Die Polizei war ausgerückt, weil sich zwei Großfamilien gestritten hatten. Der Jugendliche soll zu einer der Familien gehören. Wer auf Social Media unterwegs ist, soll in Mecklenburg-Vorpommern bald schneller Hilfe beim Mobbing bekommen. Der Plan ist, dass Userinnen und User bei Problemen auf einen Hilfe-Button drücken können. Wer den drückt, soll direkt mit Beratungsstellen verbunden werden, die sich mit dem Thema auskennen. Die Idee hatte die Verbraucherschutzministerin in Mecklenburg-Vorpommern. In Frankreich gibt es solche Hilfe-Buttons schon. Anfang des Monats hat in Norwegen eine Nachricht viele schockiert. Die norwegische Kronprinzessin Mette-Marit brauchte eine neue Lunge und wurde auf die Warteliste für eine Transplantation gesetzt. Das hat dafür gesorgt, dass sich tausende Menschen als Organspenderinnen und Spender registriert haben. Jetzt ist klar, Mette-Marit hat erfolgreich eine neue Lunge bekommen. Das hat das Königshaus mitgeteilt.
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0: Also in den meisten Ecken im Norden, da riecht es ja wohl schon nach Sommer, Leute. Ganz viel Sonne heute, 18 bis 24 Grad gibt es dazu. Nur von Westen her, da ziehen so ein paar kleine Regenwolken durch. Morgen auch nochmal einzelne Schauer und Gewitter, ansonsten sonnig, trocken und hot. Es wird ja wohl heiß, bis zu 30 Grad sind drin. Wir schauen zu euch auf die Straßen. Stau oder stockenden Verkehr kriegt ihr ab einer Länge von 3 Kilometern. A1 Lübeck Richtung Hamburg zwischen Hamburg-Billstedt und Norderelbbrücke. Da stockt es auf 4 Kilometern. A1 Osnabrück Richtung Bremen zwischen Großibner und Bremen-Brinkum. 4 Kilometer Stau. Wir bleiben auf der 1 Richtung Bremen zwischen Dreieck-Stur und Hemelingen. 5 Kilometer Stau. Da braucht ihr eine halbe Stunde länger. Dann die A1 Bremen Richtung Lübeck zwischen Harburg und Norderelbbrücke stockt es auf 6 Kilometern. Die A2 Dortmund Richtung Hannover zwischen Bad Nenndorf und Wunstorf Lute 8 Kilometer stockend vor der Baustelle. A7 Hannover Richtung Flensburg zwischen Hamburg-Hausbruch und dem Elbtunnel 5 Kilometer Stop and Go. Dann die A27 Bremen Richtung Bremerhaven zwischen Bremerkreuz und Bremen-Fahr 4 Kilometer Stau vor der Baustelle. Und noch die A31 Meppen Richtung Lingen. Die ist zwischen Twiest und Geeste wegen Bauarbeiten gesperrt und das dauert auch noch bis heute Abend 22 Uhr. Es ist aber eine Umleitung für euch eingerichtet. Kommt gut durch.
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0: Hello. So, und Leute, ich habe direkt ein To-Do für uns alle heute. Lasst uns heute doch einfach mal diesen einen Lieblingskollegen genauso abfeiern für seine krasse Arbeit, wie dieser WM-Reporter gestern Abend Lionel Messi bei seinem Hattrick geliebt hat.
4: 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Messi! Ich brech zusammen! Messi ist der Größte!
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0: direkt wieder Bock auf so einen dicken Kajalstrich am Auge und gekreppte Haare. Avril Lavigne war das hier bei Enjoy mit Skaterboy. Und wenn euch das als Throwback Vibes sowas von gar nicht gereicht hat, dann gönnt euch doch gerne in genau einer Stunde unser Throwback Battle. Da könnt ihr dann nämlich zwischen zwei 2000er Songs entscheiden und der mit den meisten Stimmen, der landet dann hier in der Playlist.
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0: wenn man Lauf hat, dann muss man dranbleiben. Das wissen auch die Jungs von The Bowser.
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0: Ja, hier machen wir ja immer so eine Art Speed-Dating mit neuen Sounds und neuen Künstlerinnen und Künstlern. Und jetzt habe ich das Party- und Haus-Trio The Bowser für euch in der Playlist. Die Jungs aus Norwegen, die haben bei Instagram gerade so ein Schnipsel zu einem neuen Song gedroppt. Klingt so. Klingt schon nach einem richtigen Partybrett auf jeden Fall. Wie das Ding heißt, wissen wir noch nicht. Nur, dass es am Freitag rauskommen soll. Vielleicht ergattert es ja einen Platz auf der Enjoy-Teststrecke. Wer weiß. Ihr kriegt die Jungs jetzt erstmal mit ihrem aktuellen Song. Das ist Magnetic auf dem Enjoy-Songradar.

0: stronger. Ava Max hier bei Enjoy, Every Time I Cry. Wir haben es gleich 10:30. Damit fliegen wir rüber zu euch auf die Straßen. Es ist ein bisschen was los. Ihr kriegt Stau oder stockenden Verkehr ab einer Länge von 3 Kilometern. A1 Osnabrück Richtung Bremen, zwischen Großibner und Bremen-Hemelingen. 6 Kilometer Stau nach einem Unfall. Die A1 Bremen Richtung Lübeck, zwischen Harburg und Norderelbbrücke, stockt es gerade auf 6 Kilometern. A2 Dortmund Richtung Hannover, zwischen Bad Nenndorf und Wunstorf-Lute. 5 Kilometer Stop and Go vor der Baustelle. Dann die A27 Bremen Richtung Bremerhaven, zwischen Bremer Kreuz und Bremen-Fahr. 4 Kilometer Stau vor der Baustelle. Und A31 Meppen Richtung Lingen, die ist zwischen Twiest und Geste wegen Bauarbeiten gesperrt. Das Ganze dauert noch bis heute Abend 22 Uhr. Die Umleitung führt euch über die U21, 23 und 58. Das war's, gute Fahrt.
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0: Ich kaufe ein V und möchte lösen. Das gesuchte Wort heißt Engpass. Nach dem 7:1 des deutschen Teams gegen Curaçao bei der Fußball-WM sind viele Fans offensichtlich im Gönnermodus und bestellen sehr fleißig Deutschland-Trikots. Wie stark die Nachfrage gerade ist, hat uns unser WM-Reporter Martin gesagt.
1: So stark, dass dem Ausrüster zwischenzeitlich sogar der Buchstabe V ausgegangen ist. Der Grund? Viele Fans wollten Trikots von Undav, Havertz oder Pavlovic bestellen, also Undav, Havertz, Pavlovic. Ja, viele Vs. Der Engpass soll inzwischen behoben sein. Neue V-Bestände sind unterwegs. Gut für den Ausrüster, dass Kevin Volland nicht mehr für die Nationalmannschaft spielt und Rudi Völler schon lange nicht mehr.
0: Oder auch Oliver Neville. Das wäre auch hart gewesen auf jeden Fall.

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0: Ich habe gestern gelesen, dass man mit Pech wohl so gute 1500 Euro dafür zahlen muss, um das offizielle Stickeralbum zur Fußball-WM wirklich voll zu kriegen. Ich sag mal so, bei uns ist das Album kostenlos und ihr klebt euch da selber rein. Wie geil ist es?
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0: Man kann sagen, ihr seid der Ketchup auf Lars Freibad-Pommes, die Powerbank zu seinem Handy. Kurz gesagt, ohne euch geht gar nichts. Vor allem nicht bei der aktuellen Mission. Die lautet nämlich, füllt gemeinsam mit Lars das Enjoy WM Sticker-Album. Aber statt dieser obligatorischen Sticker der Profis brauchen wir Selfies von euch, von Menschen aus dem Norden mit Wurzeln in einem der 48 Teilnehmerländer der WM. Also schickt uns einfach kurz ein Foto rüber, sichert euch einen Platz in unserem Album auf enjoy.de. Das ist eigentlich alles an Regeln, also eigentlich easy peasy. Trotzdem musste Lars heute Morgen bei Martina und Greg in eurer Enjoy Morning Show nochmal eine Sache klären.
2: Und zwar hat uns Familie Beckmann aus Elmshorn gefragt, ob ihr Kater Air Max auch ins Sticker-Album darf, denn der ist Kroate.
3: Ach so, der heißt Air Max?
2: Ja.
0: Die kommen aus Elmshorn, ich liebe das. Oh, okay. Das macht es nicht wieder besser für meine
3: Kater?
0: Stadt.
3: Ja, perfekt. Ja, wenn,
0: ja komm.
3: Also, wenn mein Hund Jules aus Portugal auch vielleicht mal rein würde. Aber ich find's fair.
0: Ich finde, der Kater, also das ist so kreativ, der muss mit rein,
3: der Staatsbürger.
2: Okay, also dann kleben wir Air Max jetzt auch rein und ist die Seite von Kroatien auch voll.
3: Oh, wie geil ist das denn?

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3: Es gibt ab jetzt eine neue Social-Media-Plattform und davon müsst ihr gehört haben. Nils Hansen aus den Angel Infos, warum denn?
4: Ja, weil sie ausnahmsweise mal nicht aus den USA oder aus China kommt, sondern hier aus Europa. WSocial heißt sie und sie will das neue Twitter für Europa werden. Dahinter steckt eine schwedische Firma und sie verspricht, dass es auf der Plattform weniger Hass und Fake News gibt. Wie das aussehen soll, beschreibt Florian Gregorczyk vom ARD News Podcast 630.
5: WSocial sieht vor allen Dingen Twitter bzw. X ähnlich. Also man postet da auch so kleine Texte und nicht hauptsächlich Bilder oder Videos wie bei Instagram oder TikTok, auch wenn das auch geht. Zum Anmelden brauche ich einen Personalausweis. Die Idee ist, wer sich mit seinem Perso anmeldet, der kann zumindest schon mal kein Bot sein. Dadurch will WSocial dafür sorgen, dass man einfach immer mit echten Menschen zu tun hat und nicht mit Fake-Accounts, die zum Beispiel irgendwo aus Russland oder China gesteuert werden.
4: Bei der Fußball-Weltmeisterschaft der Männer fällt ein Rekord nach dem anderen. Jetzt hat Superstar Lionel Messi einen neuen aufgestellt. Er ist der erste Spieler, der schon bei 6 Weltmeisterschaften auf dem Platz stand. Und wahrscheinlich wird Cristiano Ronaldo heute mit ihm gleichziehen, wenn er im Spiel Portugal gegen die Demokratische Republik Kongo zum Einsatz kommt. Aktuell gilt in Deutschland im Sexualstrafrecht Nein heißt Nein. Strafbar wird es also nur, wenn jemand ausdrücklich Nein gesagt hat und das nicht akzeptiert wird. Hamburg und Mecklenburg-Vorpommern wollen das ändern und stattdessen ein Nur Ja heißt Ja. Das heißt, man muss ausdrücklich zustimmen. Die beiden Länder starten jetzt einen neuen Versuch und wollen das Thema in den Bundesrat einbringen. Das haben die Behörden der deutschen Presseagentur gesagt. Windparks auf dem Wasser spielen eine wichtige Rolle bei der Energiewende. Jetzt hat die Rostocker Neptunwerft einen Großauftrag im Bereich Windstrom an Land gezogen für 2,5 Milliarden Euro. Die Firma soll riesige Umspannplattformen bauen, die den Strom noch auf dem Meer umwandeln, damit er ins Netz eingespeist werden kann.
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3: So langsam kommt die Sonne wieder in den Gönnermodus. Nur vom Westen her sind heute so ein paar einzelne Regenwolken drin. Dazu haben wir bei euch in Delmenhorst 17 Grad, bei euch in Bad Schwartau 15 und in Rostock auch 15 Grad. Und morgen verdoppeln wir den Spaß einfach. Ja, bis zu 30 Grad sind im Norden drin. Dazu so ein paar einzelne Schauer und Gewitter. Ansonsten macht sich die Sonne richtig schön breit. Wir schauen zu euch auf die A1 Osnabrück Richtung Bremen, zwischen Dreieck Stur und Bremen-Hemeling, 4 Kilometer Stau vor der Baustelle. A1 Bremen Richtung Lübeck, zwischen Harburg und Norderelbbrücke stockt es auf 6 Kilometern. A2 Dortmund Richtung Hannover, zwischen Bad Nenndorf und Wunstorf-Lute, 5 Kilometer Stop and Go vor der Baustelle. Und die A31 Meppen Richtung Lingen, die ist zwischen Twiest und Geste wegen Bauarbeiten bis ca. 22 Uhr noch gesperrt. Da ist aber eine Umleitung für euch eingerichtet. Gute Fahrt!
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3: Was macht ihr so, um euch im stressigen Alltag so ein bisschen runterzufahren? Nils, aus den Infos, hast du was?
4: Ja, also würde ich jetzt das Rad nicht neu erfinden, glaube ich. Aber ich bin gern draußen auf jeden Fall. Also gehe gern spazieren oder ich jogge gern.
3: Also du bist aktiv?
4: Ja, nutzen Hobbys, lesen, reiten, Fahrradfahren.
3: Süß. Ja. Zack, Poesiealbum eingetragen.
4: Absolut, genau.
3: Also Sängerin Leonie, die macht genau das Gegenteil von dem, was du machst.
4: Mhm, was macht sie?
3: Die hat gestern bei Insta geschrieben, Schlafen ist meine Lösung für alles.
4: Oh ja, okay. Auch gut.
3: Ja, um kurz nach 11 hat sie dann aber auch ausgepennt und ist für euch am Start. Hier bei Enjoy.

So Leute, wir suchen jetzt wieder den GNEIMRS, den gar nicht erst ins Mittagstief reinrutsch-Song. Enjoy. Throwback Battle. Einfach mal kurz 2-3 Minuten auf Durchzug stellen und so eine mini kleine Pause im Kopf einlegen. Das machen wir hier im Enjoy Mittag ja täglich zusammen, damit auch keiner seine Pause vergisst. Ne? Genau. Ihr entscheidet sogar selbst, ob diese kurze Auszeit anstrengend wird, weil ihr vielleicht total abdanzt, oder ob es eher so ein gemütliches Ding wird, bisschen berieseln lassen, dies, das. Welchen 2000er Song wollt ihr hören? Song 1? MGMT mit Kids, oder braucht ihr ein bisschen mehr Gitarren? Da sind die Killers mit Mr. Brightside. Und ihr habt's in der Hand. Also welcher Song pustet uns gleich einmal ganz kurz den Kopf frei? Sagt mal Bescheid über die Enjoy-App. Wobei hört ihr gerade Enjoy? Und welchen Song soll ich euch dazu spielen? In 9 Minuten gibt's hier eine kleine Siegerehrung. Ich

Also diese 9 Minuten täglich, in denen ihr hier die Macht über die Enjoy-Playlist übernehmt, sind ja meine kleine Me-Time im Enjoy-Mittag, muss ich sagen, weil ich mich hier einfach mal komplett zurücklehnen kann. Also danke dafür. Enjoy. Throwback Battle. Ihr habt die letzten Minuten wieder hier im Chefsessel gesessen und solltet entscheiden, welcher 2000er-Song jetzt in der Playlist landet. Mit dem gönnen wir uns jetzt nämlich so eine klitzekleine, feine Auszeit auf der Arbeit. Entweder ist das Song 1. MGMT mit Kids oder ihr braucht ein bisschen mehr Bums.

Dickelers mit Mr. Brightside sind auch am Start. Ole schreibt über die Enjoy App, arbeite gerade vom Büro aus an meiner Hausarbeit. Würde mich sehr über Mr. Brightside freuen. Finn ist auch für Song 2, weil er ihn an die Darts-WM bzw. an den Darts-Spieler Nathan Espinel erinnert. Ich hoffe, ich habe das richtig ausgesprochen. So, und Franzi, die schickt auch noch Grüße aus dem Homeoffice rüber und schreibt, Mr. Brightside, verstehe die Frage nicht. Geiler Song. Finde ich auch. Ist ein geiler Song. Und den kriegt er jetzt in voller Länge. Das sind die Killers.

0: Gleich 11:30. Ihr den Enjoy-Mittag. Wir schauen zu euch auf die Straßen. Stau oder stockenden Verkehr kriegt ihr ab einer Länge von 3 Kilometern. A1 Osnabrück Richtung Bremen, zwischen Dreieck Stur und Bremen-Hemmeling, 4 Kilometer Stau vor der Baustelle. A1 Bremen Richtung Lübeck, zwischen Harburg und Norderelbbrücke stockt es auf 6 Kilometern. Dann die A2 Dortmund Richtung Hannover, zwischen Bad Nenndorf und Wunstorf-Lute, da haben wir 3 Kilometer Stop-and-Go vor der Baustelle. A31 Meppen Richtung Lingen, die ist zwischen Fiest und Geste wegen Bauarbeiten noch bis heute Abend 22 Uhr gesperrt. Da ist aber eine Umleitung für euch eingerichtet. Und die A352 Richtung A2, die ist zwischen Flughafenstraße B522 und Engelbostel nach einem Unfall gerade gesperrt. Die Umleitung führt euch in Richtung Hannover West über Gutzhorn und Schulenburg. Das war's, haltet durch.
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3: Hannover geht gegen Wildpinkler vor, die immer wieder an das Amtsgericht mitten in der Innenstadt pinkeln. Außen am Amtsgericht wird eine spezielle Lackfarbe angestrichen. Und durch diesen Lack soll der Urinstrahl abprallen und zurück auf die Menschen treffen, die dagegen pinkeln.
4: Sorry, dass ich lache. Das ist ja nur geil. 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

glaube, Sarina aus Hannover hatte diese Woche den besten Montag des Jahres. Die hat uns nämlich in der Nacht vom Montag auf Dienstag über die Enjoy-App geschrieben. Wir sind gerade vom Doja Cat-Konzert wieder in Hannover angekommen. Es war mega hammergeil. Dankeschön nochmal. Doja Cat ist gerade auf Tour, hat Montag in Hamburg gespielt, präsentiert von Enjoy. Und Sarina, die hatte nämlich Tickets bei uns gewonnen und hat wohl, glaube ich, ganz guten Abend gehabt. Ich habe gerade mal geguckt, heute Abend spielt Doja Cat in Berlin. Falls ihr am Start seid, viel Spaß. Vorher hört er sich hier bei mir mit Paint the Town Red. Yeah.

0: gibt so Worte, bei denen ich wirklich instant rot werde. Und zwar nicht vor Scham, sondern vor Wut. Stutenbissigkeit ist zum Beispiel so ein Wort. Oder auch Frauenfeindschaft. Check ich nicht. So ein Verhalten bin ich komplett raus. Und jetzt stellt euch mal bitte vor, ihr macht zu genau diesem Thema, nämlich toxischer Weiblichkeit, einen Podcast. Und die wütendsten Kommentare dazu, die kommen von Männern. Anna vom Enjoy Flexikon Podcast. Was haben die Jungs denn für ein Problem?
1: Ach, Saskia, das wüsste ich auch gerne. Also, man muss dazu sagen, in der Folge geht's immer mal wieder darum, dass ein Grund für toxische Weiblichkeit schon auch die Tatsache ist, dass Männer es in unserer Gesellschaft schon immer noch so ein bisschen leichter haben.
0: Ne?
1: Es gibt wenig gute Plätze für uns Frauen, vor allem in so Bereichen wie Sport, Fernsehen oder auch in der Chefetage.
0: Mhm.
1: Und Gleichstellung ist einfach noch nicht so ganz da, wo sie hin will. Und deshalb fetzen wir Mädels uns leider untereinander. Das ist erstmal blöd für uns Frauen eigentlich, aber trotzdem haben sich da durch die Folge vor allem die Männer auf den Schlips getreten gefühlt.
0: Ey, wirklich. Jetzt wollen wir natürlich auch so ein, zwei Kommentare hören.
1: Ja.
0: Also hau mal raus.
1: Also einer schreibt, geil, es geht um toxische Weiblichkeit, aber am Ende ist natürlich doch der Mann daran schuld. Werdet erwachsen.
0: Mhm.
1: Da habe ich mich schon ein bisschen gewundert. Dann schreibt einer, ihn würden die Frauen so nerven, die ihren Lebensunterhalt ausschließlich mit Themen wie Gleichberechtigung verdienen.
0: Oh Gott, okay. Er weiß schon, dass das Thema Gleichberechtigung einen jetzt nicht reich macht, oder?
1: Ja,
0: so,
1: das habe ich ihm dann auch nochmal versucht zu erklären.
0: Hm.
1: Ja, ich finde es ein bisschen traurig. Klar, jeder darf kommentieren, wie er will, solange er freundlich bleibt, ist alles gut. Ich habe den Kollegen dann einfach empfohlen, sich die Folge vielleicht nochmal anzuhören. Weil am Ende, ich weiß nicht, Saskia, du wirst mir beipflichten, am Ende wünschen wir uns ja Jungs, die sich mit uns zusammentun.
0: Ja.
1: Damit wir gemeinsam, Männlein, Weiblein, alles da drum, alles dazwischen, in einer irgendwie gleichberechtigten Gesellschaft leben können, ohne toxische Weiblichkeit
0: zum
1: Beispiel. Das wird man sich doch mal wünschen dürfen.
0: Das darf man sich ja wohl wünschen. Also wäre schon geil, wenn zwischen Wunsch und Realität dann irgendwann nicht mehr so ein ganzes Mordor liegen würde.
1: Klafft.
0: Ja. Das Flexikon zum Thema toxische Weiblichkeit, das kriegt ihr in ARD Sounds. Los.

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5: 12 Uhr haben wir's.
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5: Ja, einige von euch werden das leider schon mal erlebt haben in den sozialen Medien. Hass, Hetze und Beleidigungen. Dagegen könnte es ganz vielleicht bald schnellere Hilfe geben. Nils Hansen aus den Enjoy Infos, worum geht's denn da?
6: Ja, es geht um einen Hilfe-Button. Der soll auf den großen Social-Media-Plattformen gut sichtbar sein und man soll ihn drücken können, wenn es Probleme gibt, zum Beispiel mit Mobbing. Das Ganze ist erstmal nur ein Vorschlag. Enjoy-Reporterin Marei Beermann, wie genau soll der Button dann helfen?
7: Ja, wer ihn drückt, soll direkt mit Beratungsstellen verbunden werden, die sich mit Cybermobbing auskennen. Die können uns dann sagen, wie wir uns verhalten können und welche Optionen wir haben. Vorgeschlagen hat das die Verbraucherschutzministerin aus Mecklenburg-Vorpommern. Die trifft sich nämlich heute mit ihren Kolleginnen und Kollegen in Potsdam. Die Idee kommt ursprünglich aus Frankreich. Dort gibt es solche Hilfe-Buttons schon. Die Ministerin will, dass die Bundesregierung prüft, ob das französische System auf Deutschland übertragen werden kann.
6: Heute geht eine neue Social-Media-Plattform an den Start. Das Besondere daran, sie kommt aus Europa. W Social heißt sie und sie will das neue Twitter für Europa werden. Dahinter steckt eine schwedische Firma. Sie verspricht, dass es auf der Plattform weniger Hass und Fake News gibt. Wer sich anmeldet, muss zum Beispiel seinen Personalausweis vorzeigen. Das soll mehr echte Menschen auf die Plattform ziehen. Wie kann der Staat besser mit gewalttätigen Kindern umgehen? Das besprechen heute die Innenminister in Hamburg. In den letzten Jahren sind Kinder nämlich immer öfter zu Straftätern geworden. Sachsen-Anhalts Innenministerin hat deshalb vorgeschlagen, besser zu untersuchen, warum das so ist. Außerdem wollen die Innenministerinnen und Minister zum Beispiel auch über Gewalt bei Fußballspielen sprechen. Vielleicht erinnert ihr euch noch an die Titan. Vor 3 Jahren wollten damit 5 Menschen zum Wrack der Titanic tauchen. Im Wasser ist das Tiefseetauchboot dann implodiert und die Besatzung kam ums Leben. Heute Abend will die kanadische Verkehrssicherheitsbehörde ihren Untersuchungsbericht dazu vorlegen. Unter anderem will sie sagen, wie solche Unfälle künftig verhindert werden können.
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5: Nils? Ja. Woran merkt man bei dir, dass es wärmer wird?
6: Also heute auf jeden Fall, dass ich die Ärmel am Hemd hochkrempel.
5: Sie sind oben, oder?
6: Sie sind oben.
5: Ja, siehste. Ja. So, 18 bis 24 Grad kriegen wir nämlich heute. Dazu viel Sonne, aber von Westen her auch so ein paar Wölkchen. So ein bisschen Regen ist auch noch dabei. Und morgen, ja, muss man sagen, auch nicht ganz eindeutig sommerlich. Ab und zu auch wieder einzelne Schauer und Gewitter. Dafür wird es ein Stück wärmer mit bis zu 30 Grad. Ich glaube, dann werden Nils Ärmel bis unters Kinn hochgekrempelt, oder?
6: Wir schauen mal.
5: Sehr schön. Wir schauen zu euch auf die Straßen. A1, Osnabrück Richtung Bremen. Zwischen Dreieckstuhl, Bremen-Hemmelingen, 4 Kilometer Stau vor der Baustelle. A1, Bremen Richtung Lübeck. Zwischen Harburg und Norderelbbrücke stockt es gerade auf 6 Kilometern. A2, Dortmund-Hannover. Zwischen Bad Nenndorf und Wunsterflute, 3 Kilometer Stop-and-Go vor der Baustelle. Dann die A19, Rostock Richtung Berlin. Die ist zwischen Glasewitz und Güstrow wegen eines kaputten LKW gerade gesperrt. Die Umleitung führt euch da über die U16. A31, Meppen Richtung Lingen. Die ist zwischen Twiest und Geste wegen Bauarbeiten noch gesperrt bis heute Abend 22 Uhr. Auch da gibt es eine Umleitung für euch. Und A352 Richtung A2. Die ist zwischen Flughafenstraße B522 und Engelbostel nach einem Unfall dicht. Die Umleitung führt euch Richtung Hannover West über Gotshorn und Schulenburg. Gute Fahrt!
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5: Ja, und Freunde, merkt euch doch bitte schon mal die Dance-Moves von Lukas aus Hamburg.
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5: 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Und Lukas, der steht schon auf unserer Gästeliste. Ihr feiert nämlich nicht nur auf der Arbeit, im Auto, beim Zähneputzen oder sonst wo. Wenn ihr wollt, könnt ihr eure Dance Moves hier im Enjoy Studio auspacken. Bewerben geht auf enjoy.de und in der Enjoy App.
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0: Falls heute Abend so um kurz nach 10 dieser Song aus eurer Eckkneipe dröhnt, euch doch bitte nicht. Ab 22 Uhr startet England nämlich in die WM gegen Kroatien. Marisa aus Otterndorf wird diesen Song relativ sicher aus dem FF können. Die hat nämlich englische Wurzeln und hat Kollege Lars schon mal ihren Tipp fürs Spiel heute Abend verraten.
1: Uff, also ich bin ja realistisch. Ich weiß ja, dass Kroatien auch nicht schlecht ist. Ich würde mich ja natürlich freuen, wenn England gewinnt. Oh, ich glaube, wenn, dann wird es eine knappe Kiste. Ich sag mal 2-1 für England.
2: Das erste Spiel steht noch bevor und du hast es trotzdem schon in unser Sticker-Album geschafft. Besser geht's.
1: Das ist
2: gar nicht
1: abgefahren, ja, das stimmt allerdings. Das finde ich ja cool, dass du das auch persönlich hier machst hier mit deiner Mission. So, das finde ich ja richtig cool.
2: Na klar, ich muss mich doch eben bedanken dafür, dass ihr mich unterstützt.
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0: Ja, ihr habt's gehört. Es gibt eine neue Challenge für euch und für Lars. Füllt gemeinsam das Enjoy WM Sticker-Album. Anstelle von Stickern der Profis kleben wir da richtig süße Selfies von euch rein. Tausendmal besser, wenn ihr mich fragt, weil der Norden, der kann sich sehen lassen. Ja, Lars sucht dafür Menschen aus dem Norden mit Wurzeln in einem der 48 Teilnehmerländer der WM. Und Marisa, die hat sich dann schon natürlich die Seite für England gesichert. Und ich habe gesehen, so ein paar andere Seiten sind auch schon belegt. Also wenn ihr mal durchs Album blättern wollt, könnt ihr gerne machen auf enjoy.de oder in der kostenlosen Enjoy-App. Und da könnt ihr dann auch direkt euer Selfie rüberschicken, wenn ihr Wurzeln in einem der Teilnehmerländer habt.
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0: Ihr hört den Enjoy-Mittag. Oben gleich, 12:30. Kurzer Straßencheck. So kurz ist er gar nicht. Ist nämlich einiges los auf den Straßen. Ihr kriegt Stau oder stockenden Verkehr ab einer Länge von 3 Kilometern. A1 Osnabrück Richtung Bremen. Zwischen Dreieck Stur und Bremen-Hemeling haben wir 4 Kilometer Stau vor der Baustelle. A1 Bremen Richtung Lübeck. Zwischen Harburg und Norderelbbrücke stockt es gerade auf 5 Kilometern. A2 Dortmund Richtung Hannover. Zwischen Bad Nenndorf und Wunstorf-Lute 5 Kilometer Stop and Go vor der Baustelle. Dann die A19 Rostock Richtung Berlin. Die ist zwischen Glasewitz und Güstrow wegen eines kaputten LKW immer noch gesperrt. Da gibt es eine Umleitung für euch über die U16. A31 Meppen Richtung Lingen, die ist zwischen Twiest und Geste wegen Bauarbeiten noch bis heute Abend 22 Uhr dicht. Da gibt es auch schon ein bisschen Stau. Auch da ist eine Umleitung für euch eingerichtet. Und A352 Richtung A2, die ist zwischen Flughafenstraße B522 und Engelbostel wegen Bergungsarbeiten dicht. Die Umleitung führt euch über die U6. Haltet durch!
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2: Vielleicht erinnert ihr euch noch an die Wikinger-Fangesänge der Isländer vor 6 Jahren bei der WM. Jetzt sind die Fangesänge der US-Amerikaner in den Schlagzeilen, aber nicht, weil sie so cool sind, sondern weil sie so cringe sind. Warum sich selbst die US-amerikanischen Fans dafür schämen, darüber sprechen wir bei Enjoy weltweit mit mir, Julia.
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0: Was hören Künstlerinnen und Künstler vor ihren Konzerten, um sich nochmal so richtig zu pushen? Also je nachdem, von wem wir sprechen, hätte ich jetzt irgendwie sowas wie Eminem oder Slipknot erwartet. Aber nein, Rapper Chapo 102, der hört lieber Katy Perry.
1: I Kissed a Girl oder Fireworks.
0: Ihr könnt es ruhig zugeben, ihr zieht gerade eine Augenbraue hoch, ich sehe das. Hätte ich auch nicht erwartet, ehrlich gesagt. Aber das hat er uns im Enjoy-Interview verraten. Also der Typ ist auf jeden Fall für Überraschungen gut. Und ihr kriegt ihn jetzt zusammen mit Montez auf dem Enjoy-Songradar. Hier checken wir ja immer alles Mögliche an neuer Musik und Newcomerinnen und Newcomern aus. Jetzt die beiden mit ihrem Song Die Falschen geküsst.
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0: Also wenn ich das Endo-Team beschreiben müsste, ne? Dann ungefähr so.
1: Familiär, gut strukturiert, sexy.
0: Ja, da haben Enjoy und der TuS Nordhorf aus Schleswig-Holstein was gemeinsam.
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0: Dirk ist Trainer in der Fußballabteilung beim TuS und hat mit diesen drei Worten eben heute Morgen seinen Verein beschrieben bei Martina und Greg aus eurer Enjoy Morning Show. Ihr wisst, jeden Mittwoch schnacken wir hier mit euch über eure Themen und heute gab es wieder die Spezialversion. Heute dreht sich nämlich wieder alles um eure Vereine. Und Dirk hat die Gelegenheit genutzt heute Morgen, um mal richtig Werbung für seinen geilen Club zu machen.
1: Wir haben ja eine bunte Mischung an vielen Mannschaften und zu den ganzen Events, die wir haben, da brauchen wir halt auch alle Altersklassen, die dann zusammen mitarbeiten, das Ganze organisieren und da Hand in Hand arbeiten.
3: Beschreib mal den TuS Nordhorf in drei Wörtern, wenn es geht.
1: Familiär, gut strukturiert.
4: Sexy.
1: Sexy.
4: Und sexy. Das ist der TuS Nordhorf, wie wir ihn kennen.
3: Richtig cool. Und wenn man noch Bock hat auf Fußball, kann man sich wahrscheinlich bei euch noch anmelden, oder? Ihr habt noch ein bisschen Platz für ein paar neue Mitglieder.
1: Jederzeit. Also wir sind jeder ist herzlich willkommen.
0: Also, wer durch die WM gerade Bock hat, selbst so ein bisschen zu kicken, der biegt bitte beim TuS Nordhorf ab. Und wenn ihr auch einen Verein habt, über den ihr hier bei Enjoy mal quatschen wollt, dann schickt uns eine Sprachnachricht über einen Messenger der kostenlosen Enjoy-App.
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4: 13 Uhr haben wir's.
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4: Und ganz, ganz viele von euch freuen sich schon aufs Wochenende. Da feiert er mit uns nämlich zu diesen Bands hier. Die 21 Pilots. Kraftklub. Florence and the Machine, also richtig geiles Line-Up auf dem Hurricane Festival in Schesel. Und Nils Hansen aus den Enjoy Infos, du sagst uns jetzt, wann es genau losgeht.
5: Ja genau, morgen früh öffnet schon mal der Zeltplatz rund um Schesel, müsst ihr also mit richtig viel Verkehr rechnen. Mittlerweile ist das Hurricane nämlich eines der größten Festivals in Deutschland. Seit Start vor 30 Jahren hat sich die Festivalfläche verdreifacht. Und was sich seitdem noch so alles verändert hat, sagt uns Enjoy-Reporter Levin Wortmann aus dem NDR-Data-Team.
6: Fast 80.000 gestiegen. Damit kommen in diesem Jahr so viele Menschen zu dem Festival, wie im norddeutschen Neumünster leben. Mit der Größe des Festivals sind auch die Ticketpreise gestiegen. 1997 kostete die Karte umgerechnet 30 Euro. Im Durchschnitt ist die Karte dann jedes Jahr 8 Euro teurer geworden und kostete im Vorverkauf dieses Jahr knapp 280 Euro.
5: Wie kann der Krieg zwischen den USA und Iran enden? Übermorgen wollen beide Seiten ein Abkommen unterzeichnen. Jetzt ist bekannt geworden, dass die US-Regierung der iranischen Führung offenbar weitreichende Zugeständnisse macht. Demnach wollen die USA Sanktionen gegen Iran zurücknehmen. Da geht es zum Beispiel um eingefrorenes Geld. Und sie wollen die Truppen aus der Region abziehen. Das berichtet unter anderem ein saudi-arabischer Fernsehsender. Die Energiewende rettet in Mecklenburg-Vorpommern gerade ein Traditionsunternehmen. Die Neptunwerft in Rostock hat nämlich einen Milliardendeal an Land gezogen. Die Neptunwerft soll jetzt Umspannplattformen bauen für 2,5 Milliarden Euro. Die sorgen dafür, dass der Strom, der von den Windparks auf See kommt, an Land in das Netz eingespeist werden kann. Hass, Hetze und Mobbing. Sowas begegnet uns auf Social-Media-Apps ja leider immer wieder. Die Verbraucherschutzministerin aus Mecklenburg-Vorpommern, Bernhard, will Betroffenen helfen. Sie fordert, dass es in den Apps künftig einen speziellen Button geben soll. Wer ihn anklickt, soll dann direkt mit Beratungsstellen verbunden werden. In Potsdam treffen sich heute die Verbraucherschutzministerinnen und Minister. Sie wollen über den Vorschlag sprechen.
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4: Blauer Himmel und Sonnenschein. Das ist das, was die meisten von euch hoffentlich gerade sehen, wenn sie rausgucken. Nur von Westen her, da sind noch so ein paar dickere Wolken drin, die auch so ein bisschen Regen am Start haben können. Dazu gibt es 18 bis 24 Grad. Und morgen schummeln sich auch noch mal so ein paar klitzekleine Schauer und Gewitter dazwischen. Ansonsten sonnig und deutlich wärmer. Bis zu 30 Grad kriegen wir im Norden. Die erste Meldung kommt von der A1 Osnabrück Richtung Bremen. Zwischen Dreieck Stur und Bremen-Hemelingen haben wir 4 Kilometer Stau vor der Baustelle. A1 Bremen Richtung Lübeck. Zwischen Harburg und Norderelbbrücke stockt es auf 5 Kilometern. A2 Dortmund Richtung Hannover. Zwischen Bad Nenndorf und Wunstorf-Lute auch 5 Kilometer Stop and Go vor der Baustelle. A19 Rostock Richtung Berlin. Die ist zwischen Glasewitz und Güstrow wegen eines kaputten LKW immer noch gesperrt. Da fahrt ihr am besten über die U16. Dann die A31 Meppen Richtung Lingen. Die ist zwischen Twiest und Geste wegen Bauarbeiten gesperrt und zwar noch bis heute Abend 22 Uhr. Da gibt's auch schon ein bisschen Stau. Eine Umleitung ist aber für euch eingerichtet. Und A352 Richtung A2, die ist zwischen Flughafenstraße B522 und Engelbostel wegen Bergungsarbeiten immer noch dicht. Die Umleitung führt euch über die U6. Haltet durch!
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4: Ey und Leute, habt ihr ein Sommerlaster? Also irgendwas, an dem ihr im Sommer einfach nicht dran vorbeikommt? Nils aus den Infos, hast du eins?
5: Also wenn es so richtig heiß ist, ne, ja, dann auf jeden Fall kalter Weißwein, also richtig kalt,
4: oh,
5: eiskalt. Oder Weißweinschuh, Weißweinschorle.
4: Ah, ja.
5: Süß. Sehr gut. Ja,
4: mein Laster ist irgendwie Ja, ich sag mal ein bisschen ärgerlich, weil es fällt mir jeden Tag auf die Füße. Ich glaube, das ist bei dir ja dann nicht so. Mhm. Ich verprasse meine ganze Kohle im Sommer.
7: Oh, das ist schon mal nicht gut.
4: Ja, am Erdbeerstand vorne an der Ecke hier bei uns.
7: Ah, das ist auch gefährlich.
4: Wirklich? Ja. Jeden Tag, wenn ich hier aus der Sendung gehe und ich da hinkomme und die Ampel ist rot. Ich kann nicht auf grün warten. Nein, ich drehe mich um, gehe zu diesem Laden und kaufe mir wirklich innerhalb von 0,2 Sekunden die nächste sauteure Schale Erdbeeren.
7: Nun gut.
4: Ich glaube aber, so will es das Gesetz im Sommer. Oder?
7: Es ist lecker.
4: Es ist doch lecker.
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0: Ich habe euch ja gerade gebeichtet, dass ich meine ganze Kohle gerade am Erdbeerstand hier um die Ecke verprasse. Jeden Tag. Ich komme einfach nicht dran vorbei. Und ich bin nicht alleine mit meinem Sommerlaster. Alexander hat nämlich direkt über die Enjoy-App geschrieben. Das kenne ich. Bei mir ist es Wassermelone. Auch geil. Und vor allem kannst du, wenn du dich damit dann die nächsten Tage schön eindeckst, alles auf die Hitze schieben, die da kommt. Also es ist nur weil warm. Bei warm, ihr wisst.
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0: Danke, dass meine Milch heute Morgen nicht in Stücken aus der Packung gekommen ist. Die war nämlich schon abgelaufen. So, das ist etwas, wofür ich dankbar war. Ihr könnt ja mal kurz in euch gehen und überlegen, was euch heute schon so happy gemacht hat. Das ist nämlich gut für unsere Gesundheit, wenn wir dankbar sind. Moritz aus dem Enjoy-Team.
1: Ja, also auch erstmal vielen Dank, dass ich hier überhaupt sein darf.
0: Ja, natürlich, sehr gerne.
1: Es ist tatsächlich so, das haben Forschende der Harvard University in den USA herausgefunden. Die haben über mehrere Jahrzehnte knapp 50.000 Menschen begleitet. Alle so im Durchschnittsalter von so 79 Jahren.
0: Okay.
1: Und das Krasse, diejenigen, die angegeben haben, dankbar im Leben zu sein, hatten in den folgenden 4 Jahren tatsächlich 9% geringeres Sterberisiko als die Personen, ja, die eben nicht so gut gelaunt waren.
0: Woran lag das? Also wissen die das?
1: Ja, die Forschenden haben gesagt, Dankbarkeit setzt im Grunde so eine Art Glücksspirale in Gang.
0: Okay.
1: Das hat einen positiven Effekt auf psychische Gesundheit, somit eben auch auf unseren Körper. Und Dankbarkeit kann sogar Krankheiten vorbeugen.
0: Mhm.
1: Es gibt einen Haken bei der ganzen Sache.
0: Ja.
1: Alle Testpersonen waren Frauen.
0: Ah, ja.
1: Ob das Ergebnis also auch für Männer gilt, das ist noch offen.
0: Oh, ich bin mir sicher, Dankbarkeit tut jedem gut.
1: Ich glaube auch.
0: Ey, ich würde vorschlagen, wir halten jetzt einfach täglich hier so eine kleine Dankesrede morgens an die Kolleginnen und Kollegen in der Redaktion. Könnt ihr ja draußen auch machen auf der Arbeit.
1: Ja.
0: Dann ist der 100. Geburtstag geritzt.
1: So.
0: Oder?
1: Aber auch ein bisschen cringe.
0: Ein bisschen schon, aber ich meine, 100 wären geil.
1: Das wäre nice.

0: Bruno Mars, I Just Might, hier im Enjoy-Mittag. 1:30. Damit muss man kurz die Straßen checken. Es ist einiges los, deshalb kriegt der Stau der stockenden Verkehr ab einer Länge von 3 Kilometern. A1 Osnabrück Richtung Bremen zwischen Dreieckstur und Bremen-Hemelingen 4 Kilometer Stau vor der Baustelle. Die A1 Bremen Richtung Lübeck zwischen Harburg und Norderelbbrücke stockt es gerade auf 5 Kilometern. A2 Dortmund Richtung Hannover zwischen Bad Nenndorf und Wunstorf-Lute auch 5 Kilometer Stop and Go und zwar vor der Baustelle. Dann die A2 Hannover Richtung Berlin zwischen Allerengersleben und Alsleben haben wir 5 Kilometer Stau. A19 Rostock Richtung Berlin, die ist zwischen Glasewitz und Güstrow wegen eines kaputten LKW immer noch dicht. Die Umleitung führt euch da über die U16 und die A31 Meppen Richtung Lingen, die ist zwischen Twiest und Geeste wegen Bauarbeiten gesperrt und zwar noch bis heute Abend 22 Uhr. Auch da gibt's ein bisschen Stau. Die Umleitung führt euch über die U21, 23 und 58. Das war's, haltet durch.
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0: Run, run, run. Die nächste Meldung, die kommt aus der Kategorie das Gegenteil von gut ist gut gemeint. Frankreichs Präsident Emmanuel Macron hat beim G7-Gipfel diese Woche jeden Regierungschef oder Chefin mit einem eigenen Song begrüßt. Und auf den für Song für Kanzler Merz, da kommt ihr nie. Es war der hier.
1: Hallo Lieblingsmensch, ein Riesenkompliment dafür, dass du mich so gut kennst.
0: Genau, also ich wäre an seiner Stelle direkt wieder umgedreht. Also da hätte wirklich nur noch gefehlt, dass Macron den Selfie-Stick rausholt und ein Bubble-Tee.

0: Ohrwürmer hat man ja nicht nur von Songs aus dem Radio, sondern auch gerne mal von so einem Serien- oder Filmintro. Also mein persönlicher All-Time-Favorite. Ja. King of Queens. Kann ich bis heute nicht auswendig, aber diese Melodie killt mich jedes Mal so. Und unsere Enjoy Oldies, die haben da auch ein paar Songs auf Lager.
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0: Kollege Martin hat sich wie immer mit dem Mikrofon in die grauen Schlauwege geflezt. Und wir lernen heute von der Generation 80+, dass Ohrwürmer auch vom Alter nicht Halt machen. Heute ging es nämlich um die Frage, welche Titelmelodien gehen dir nicht aus dem Kopf?
2: Dallas.
3: Es ging, glaube ich, um Öl in Texas, oder?
2: Ja.
3: Wie ging die nochmal? Rita, welche Titelmelodie von Serien oder Filmen hast du heute noch im Kopf?
4: Whitney Houston, meine Lieblingssängerin.
3: Ja?
4: Ja. Wie heißt es jetzt mal noch?
3: Aus dem Film Bodyguard?
4: Ja, auch da kommt es drin vor.
3: I Will Always Love You?
4: Nein.
3: Nein?
4: Das andere. Das haben sie auch zu Olympia gesungen mal. Nee, das kann ich nicht. Too knife.
3: Helga, welche Titelmelodien von Sendungen oder Filmen gehen dir nicht mehr aus dem Kopf?
5: Der Titanic und
3: Celine Dion, My Heart Will Go On.
5: Ja, genau.
3: Ging der Song nochmal?
5: Keine Ahnung.
3: Also, ach, lüg doch nicht.
5: Die kannst du ja mal vorsingen.
3: Every night in my dream.
5: Ja, guck mal, das hört sich doch gut an.
3: Und weiter?
5: Nein, ich sing das nicht.
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1: Um 14 Uhr. Die Energiewende rettet gerade ein Traditionsunternehmen in Mecklenburg-Vorpommern. Nils Hansen aus den Enjoy-Infos. Um welches Unternehmen geht's?
2: Ja, um die Neptun-Werft in Rostock. Die baut normalerweise Schiffe und soll jetzt Offshore-Anlagen für Windstrom produzieren. Die sorgen dafür, dass der Strom, der von den Windparks auf See kommt, an Land in das Netz eingespeist werden kann. Da geht es um 2,5 Milliarden Euro für die Neptun-Werft. Und Enjoy-Reporter David Pilgrim hat mehr Details.
3: Der Netzbetreiber 50 Hertz hat den Auftrag zum Bau einer ersten Konverterplattform an ein Firmenkonsortium aus Neptunwerft, dem Stahlbauspezialisten Smulders und Siemens Energy erteilt. Und weil der Vertrag zum Bau einer weiteren Plattform so gut wie unterzeichnet ist, geht es um insgesamt 2,5 Milliarden Euro. Das würde 500 zusätzliche Arbeitsplätze in Warnemünde bedeuten, dazu noch einmal 500 Arbeitsplätze in der Zulieferindustrie. Die neuen Umspannplattformen sollen auf der Nordsee eingesetzt werden und haben eine Kapazität von jeweils 2 Gigawatt.
2: Bei einem Einsatz zwischen zwei rivalisierenden Großfamilien vor ein paar Tagen in Göttingen wurde ein Polizist angeschossen. Nun hat sich ein 16-Jähriger der Polizei gestellt. Der Jugendliche kam gestern Abend mit seinem Anwalt auf eine Polizeiwache. Vorher war europaweit nach ihm gesucht worden. Er soll zu einer bekannten Großfamilie gehören. Jetzt gerade wird es richtig wichtig für die europäische Raumfahrt. In diesen Minuten startet am europäischen Weltraumbahnhof in Französisch-Guayana die Ariane 6-Rakete. Und zwar mit so viel Gewicht an Bord wie noch nie. Die Rakete soll 36 Satelliten ins All bringen für einen Internetdienst von Amazon. Schwarz oder weiß, das kann man schon mal verwechseln. Einem türkischen Fußballkommentator ist das bei der WM passiert. Er hat die Trikotfarben der Teams aus Iran und Neuseeland durcheinander gebracht. 4 Minuten lang kommentierte er praktisch das falsche Team. Der türkische Staatssender TRT fand das nicht witzig, nannte das inakzeptabel und setzte ihn für die weitere WM-Berichterstattung auf die Bank.
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1: Warmen Regen gibt's heute. Es klingt irgendwie schöner, als es ist, glaube ich. Zwischendrin aber auch Sonne bei 18 bis 24 Grad maximal. Im Moment sind Braunschweig 21 Grad in Niedersachsen, Elbersbüttel 18 Grad in Schleswig-Holstein und Putbus Mecklenburg-Vorpommern 16 Grad. Und morgen wird's wechselhaft, teilweise Regen und Gewitter, ab und zu aber schon auch nochmal kurz trocken und vor allem warm bei bis zu 30 Grad. Und staunstockenden Verkehr haben wir ab einer Länge von 3 Kilometern. A1 Osnabrück Richtung Bremen, zwischen Dreieckstunden Bremen-Hemmeling 4 Kilometer Stau vor der Baustelle. A1 Bremen Richtung Lübeck, zwischen Harburg und Norderelbbrücke Stock zur 5 Kilometern. A2 Dortmund Richtung Hannover, zwischen Bad Nenndorf und Wunstorf-Lute vor der Baustelle 5 Kilometer stockender Verkehr. A2 Hannover Richtung Berlin, zwischen Allerengelsleben und Alsleben 5 Kilometer Stau. Die A19 Rostock Richtung Berlin ist zwischen Glasewitz und Güstrow wegen eines defekten LKW gesperrt. Leitung führt über die U16. Die A31 Meppen-Lingen ist zwischen Tviest und Geeste wegen Bauarbeiten bis ca. 22 Uhr der Abend gesperrt. Im Moment entwickelt sich da gerade Stau. Umleitung führt über die U21, 23 und 58. Und A38 Göttingen Richtung Halle. Der Heidkopftunnel ist nach einem Unfall gesperrt. Umleitung führt über die U85.
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1: Ich wurde gerade über den Messenger der Enjoy-App gefragt, wie der aktuelle Spieltag für mich im Enjoy-WM-Tippspiel so lief. Möchte diese Frage ignorieren. Möchte über dieses WM-Tippspiel? Möchte ich vorerst nicht mehr sprechen? Die 10 Euro hätte ich verbrennen können. Lieben Dank. Naja, um WM geht's heute trotzdem. Was ist los? Was steht an? Ronaldo, Messi, dies, das. Außerdem nachher eine Runde Mashup und wir sprechen über Backrooms. Backrooms, der Horrorfilm des Jahres. Mein Herz schäumt schon über vor Vorfreude. Enjoy Nachmittag ab jetzt.
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0: Olivia Rodrigo mit Drop Dead by Enjoy. Habt ihr so ein WM-Sticker-Sammelalbum und klebt bei euch irgendwo eine Katze drin? Nee, das dachte ich nicht.
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0: Also ich kläre die Katzensache gleich auf. Kurz vorab nochmal erklärt. Ihr, die Enjoy Community und Lars erfüllt hier die unterschiedlichsten Challenges. Die aktuelle lautet, füllt gemeinsam mit Lars das Enjoy WM Sticker-Album. Funktioniert anders als normale WM-Sammelalben. Anstelle von Stickern der Profis brauchen wir Selfies von euch. Und zwar von Menschen aus dem Norden mit Wurzeln in einem der 48 teilnehmenden Ländern der Weltmeisterschaft. So, Lars. Und jetzt habe ich gerade auf enjoy.de checken wollen, wen du schon alles hast. Und bei Kroatien klebt eine Katze. Holst du uns da kurz mit rein, thematisch?
2: So süß. Familie Beckmann hat sich bei uns gemeldet. Die kommt aus Elmshorn und die haben gefragt, ob ihr Kater Air Max auch ins Sticker-Album darf, weil der kommt eigentlich aus Kroatien.
0: Gebürtiger Kroate. Mhm. Und da hast du aber mal ausnahmsweise ein Auge zugedrückt oder würdest du sagen, Tiere sind jetzt allgemein willkommen?
2: Also ich habe Martina und Greg aus der Enjoy Morning Show gefragt und die haben gesagt, ja, wieso eigentlich nicht?
0: Kann man auch mal machen.
2: So.
0: Mal.
2: Also wir wollen jetzt kein Haustier-Album daraus machen, aber Air Max hat es jetzt auf jeden Fall ins Sticker-Album geschafft.
0: Jawohl. Was fehlt denn noch so?
2: Fehlt noch super viel.
0: Ich habe auch gecheckt. Curaçao ist noch nicht dabei.
2: Senegal fehlt noch.
0: Elfenbeinküste.
2: Sowas wie Schweden, wo ich eigentlich dachte, oh, kommt direkt, ist auch noch nicht
0: gedacht.
2: Dabei.
0: Türkei haben wir schon, ne? Mhm. Türkei haben wir schon. Okay, also es sind noch ein paar Nationen offen. Ihr wisst ja, 48 sind es insgesamt. Ein paar hat Lars schon sammeln können, aber für den Rest braucht er dringend eure Unterstützung. Ja. Also, wenn ihr gebürtig aus einem der 48 WM-teilnehmenden Nationen kommt oder ihr habt da irgendwie Wurzeln, eure Eltern, irgendwas, Selfie machen, über den Messenger der Enjoy-App an Lars schicken und ihm dabei helfen, auch diese Mission zu gewinnen, Lars.
2: Dankeschön.

Chris, Fanjoy und Fans haben Hoffnung auf neue Musik, weil sie in New York auf dem Weg in ein Recording-Studio gesehen wurde. Allerdings, Gott weiß, was sie da gemacht hat. Vielleicht war sie auch nur auf Toilette. Ich wurde auch schon mal im Hamburger Rathaus gesehen, weil ich da auf Klo war und nicht, weil ich die nächste Oberbürgermeisterin der Stadt werde. Also es muss gar nichts bedeuten, kann aber auch alles bedeuten.

0: Justin Bieber, Ed Sheeran im Engineermittag, 14:31 ist es und wir gucken auf die Straßen. Wir haben stau- und stockenden Verkehr ab einer Länge von 3 Kilometern. Geht los mit der A1 Osnabrück Richtung Bremen. Zwischen Bremen-Brinkum und Bremen-Hemelingen vor der Baustelle 4 Kilometer Stau. A2 Dortmund Richtung Hannover. Zwischen Bad Nenndorf und Wunsterflute stockt es auf 5 Kilometern vor der Baustelle. A2 Hannover Richtung Berlin. Zwischen Allerengersleben und Alsleben 5 Kilometer Stau. Die A19 Rostock Richtung Berlin ist zwischen Glasewitz und Güstrow wegen eines defekten LKW gesperrt. Umleitung über die U16. Die A31 Meppen-Lingen ist zwischen Triest und Geeste wegen Bauarbeiten bis ungefähr 22 Uhr heute Abend gesperrt, dadurch gibt es da Stau. Umleitung führt über die U21, 23 und 58 und A38 Göttingen Richtung Halle. Der Heidkopftunnel ist nach einem Unfall gesperrt. Umleitung führt über die U85. Kommt gut durch.
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0: Alex Warren mit Fever Dream bei Enjoy, 20 vor 3. Sag mir, wem du folgst auf Social Media und ich sag dir, was für ein Mensch du bist.
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0: Jetzt mit neuer Musik von Newcomerin Bella Kay. Und die hat in meinen Augen einen sehr guten Musikgeschmack, denn sie folgt bei Instagram der heiligen Dreifaltigkeit der guten Musik. Taylor Swift, Phoebe Bridges, Olivia Dean. Und da wissen wir doch jetzt schon, dass diese Frau Geschmack hat und ihre eigene Musik nur gut sein kann. Hier ist Bella Kay für euch. 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

0: Die Spargelzeit neigt sich dem Ende. Es ist eine Tatsache, die mich persönlich normalerweise bricht, denn ich liebe Spargelzeit. Aber wir sind ja wohl alle bestens abgelenkt, denn es ist immerhin WM-Zeit. Und alles, worüber heute in Sachen Fußball-Weltmeisterschaft gesprochen wird, lässt sich in 3 Sekunden zusammenfassen.
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0: Während mich mit 38 Jahren mein Orthopäde schon mit Vornamen und Umarmung begrüßt, hat Messi mit 38 Jahren gestern Nacht alle 3 Tore gegen Algerien geschossen. Damit hat er jetzt insgesamt 16 mehr im Tore geschossen. So viele hatte sonst nur einer, und zwar uns Miro. Miro Klose. Also Messi jetzt gleich auf mit Klose. Heute Abend 19 Uhr dann direkt die nächste Fußballlegende. CR7. Cristiano Ronaldo. Portugal gegen Kongo. Cristiano Ronaldo ist ja sogar schon 41, und wenn der heute Abend trifft, wäre das auch ein Rekord, denn dann wäre er der älteste WM-Torschütze aller Zeiten. Rekorde, Rekorde, Rekorde. Und mein persönlicher Rekord für die niedlichste Pressekonferenz geht an Nationalspieler Kimmich, denn der Mann geht mit offenen Augen durchs Leben, ist offensichtlich ein Freund der Natur, und er hat im Trainingslager in North Carolina eine ganz besondere Pflanze hat er entdeckt. Achtung!
2: Die immergrüne Magnolie ist hier sehr auffällig. Mhm. Ich weiß, ihr die schon entdeckt habt. Noch nicht? Krasser Baum, kenne ich so nicht aus Deutschland. Müsst ihr mal drauf achten. Die Magnolie ist hier sehr auffällig.
0: Meisten von uns kennen aus der heimischen Küche nur den immerbraunen Basilikum. Ein Mann, Joshua Kimmich. Ein Mann, der ein Auge für das Schöne hat.
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7: Um 15 Uhr. Einige von euch werden es leider schon mal erlebt haben in den sozialen Medien. Hass, Hetze und Beleidigung. Dagegen könnte es ganz vielleicht bald schnellere Hilfe geben. Nils Hansen aus den Enjoy-Infos. Worum geht's da genau?
8: Es geht um einen Hilfe-Button. Der soll auf den großen Social-Media-Plattformen gut sichtbar sein. Und man soll ihn anklicken können, wenn es Probleme gibt. Zum Beispiel mit Mobbing. Das Ganze ist erstmal nur ein Vorschlag. Enjoy-Reporterin Marei Beermann, wie genau soll der Button dann helfen?
9: Ja, wir ihn drückt, soll direkt mit Beratungsstellen verbunden werden, die sich mit Cybermobbing auskennen. Die können uns dann sagen, wie wir uns verhalten können und welche Optionen wir haben. Vorgeschlagen hat das die Verbraucherschutzministerin aus Mecklenburg-Vorpommern. Die trifft sich nämlich heute mit ihren Kolleginnen und Kollegen in Potsdam. Die Idee kommt ursprünglich aus Frankreich. Dort gibt es solche Hilfe-Buttons schon. Die Ministerin will, dass die Bundesregierung prüft, ob das französische System auf Deutschland übertragen werden kann.
8: Wenn wir im Supermarkt Lebensmittel kaufen, die gentechnisch veränderte Pflanzen beinhalten, dann muss das bisher auf der Verpackung stehen. Künftig können Hersteller darauf unter Umständen verzichten. Das EU-Parlament hat heute nämlich die Regeln für den Einsatz von Gentechnik gelockert. Lebensmittel aus bestimmten gentechnisch veränderten Pflanzen müssen

0: nicht mehr gekennzeichnet werden. Für sehr stark modifizierte Pflanzen sollen die Regeln aber strenger werden. Die Regierungschefs der größten westlichen Industrienationen haben sich 3 Tage lang in Frankreich getroffen zum G7-Gipfel. Und der war offenbar recht erfolgreich, denn zum ersten Mal seit dem Amtsantritt von US-Präsident Trump hat es jetzt zum Abschluss wieder eine gemeinsame Erklärung gegeben. Und Bundeskanzler Merz sagte, dass im Konflikt mit Iran auch Deutschland helfen will. Gerade wird ein Einsatz vorbereitet. Der Staatsanwaltschaft Hamburg ist ein Schlag gegen einen internationalen Drogenring gelungen. Die Gruppe soll tonnenweise Kokain in Frachtcontainern aus Südamerika über Hamburg und andere Nordseehäfen eingeschmuggelt haben. Jetzt haben Einsatzkräfte in Hamburg, Niedersachsen, Schleswig-Holstein Wohnungen und Geschäftsräume durchsucht. Dabei haben sie Smartphones, Computer und Frachtunterlagen sichergestellt. 3 Verdächtige wurden festgenommen.
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2: Nils, möchte mich bei dir nochmal für den Espresso bedanken. Weißt du, wie der mir schmeckt?
3: Na, wie schmeckt der
2: dir? Köstlich.
3: Och, das schön.
2: Schmeckt mir, was schulde ich dir eigentlich?
3: Der hat, glaube ich, knapp 1 Euro gekostet.
2: Na, dann werde ich dir PayPal. Vielleicht habe ich sogar noch Bargeld. Lieben Dank. Ich hätte ein bisschen erwartet, dass du sagst, du Anne, der geht auf mich, ist doch gar kein Problem. Aber nee. Ist okay. Nee.
3: Ehrlich gesagt nicht. Nee.
2: Alles klar. Die Finanzen klären wir gleich. Jetzt klären wir erstmal das Wetter. Aktuell in Bergen in Niedersachsen 23 Grad, Helgoland nur 16 Grad, in Schleswig-Holstein, Hamburg, St. Georg 22 Grad. Es kann heute nochmal Regen geben, der ist dann aber immerhin warm bei 18 bis 24 Grad maximal. Und morgen wird es wechselhaft. Es gibt zwar auch trockene Phasen, aber es kann immer mal regnen und auch Gewitter geben und es wird warm bei bis zu 30 Grad. Und dann haben wir Stau und stockenden Verkehr ab einer Länge von 3 Kilometern. A1 Hamburg Richtung Osnabrück zwischen Bremerkreuz und Asten 8 Kilometer stockend. A1 Osnabrück Richtung Bremen zwischen Bremen-Brinkum und Bremen-Hemeling 4 Kilometer Stau vor der Baustelle. Auf der A2 Dortmund Richtung Hannover zwischen Bad Nenndorf und Wunstorf-Lute stockt vor der Baustelle auf 4 Kilometern. A2 Hannover Richtung Berlin zwischen Allerengersleben und Alsleben 5 Kilometer Stau. Und die A31 Meppenlingen ist zwischen Twiest und Geeste wegen Bauarbeiten gesperrt bis ca. 22 Uhr noch heute Abend. Da entwickelt sich Stau und die Umleitung führt euch über die U21, 23 und 58.
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2: Shania Twain als Support Act von Harry Styles. Bin ich die Einzige, die das weird findet? Oder was heißt weird? Ich finde es super, aber ich frage mich schon länger, wo diese Beziehung eigentlich herkommt. Was haben die miteinander zu tun? Woher kennen die sich? Warum spielt im Vorprogramm von Harry Styles nicht jemand wie Holly Humberstone oder Bella Kay, sondern ein amerikanischer Country-Megastar? Das klären wir auf im Pop-Update in 9 Minuten.
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0: Linkin Park, Emptiness Machine bei Enjoy, 13 Minuten nach 3.
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0: Liebe K-Pop-Fans, good news, die Grammys haben eine neue Kategorie eingeführt. Ab 2027, ihr wisst, Grammys, wichtigster Musikpreis der Welt. Und ab nächstem Jahr gibt es die neue Kategorie West Asian Pop Music Performance, in der asiatische Acts ausgezeichnet werden, unter anderem aus Bereichen wie K-Pop, J-Pop, C-Pop, also Korean, Japanese, Chinese Pop. Wissen wir eh, dass BTS unter den ersten Preisträgern sein wird, aber es gibt ja auch noch andere sehr erfolgreiche Acts aus diesem Bereich. Ich finde es sehr spannend. Und was ich auch spannend finde, endlich mal zu erfahren, woher eigentlich diese tiefe Freundschaft zwischen Harry Styles und Shania Twain rührt. Ich meine, sie haben zusammen Coachella gespielt, falls ihr euch erinnert. Und Shania spielt bei Harry Styles London Residency gerade auch als Support Act. Warum? Was verbindet die beiden? Das hat Shania Twain jetzt im Interview mit dem Rolling Stone erzählt.
2: We met at a backstage event.
3: Wir haben uns bei einem Event kennengelernt und er sagte, er ist so froh, dass seine Mutter ihm meine Musik gezeigt hat. Ich sei seine Königin. Er sagte, seine Mutter hätte bald Geburtstag und fragte mich, ob ich sie anrufen und ihr gratulieren könnte. Und ich so, klar, erledigt.
2: And I said, well, of course, done.
0: Außerdem war Shania dann nicht nur mit ihm, sondern auch mit seiner Mutter im guten Kontakt. Und eines Tages kam der Anruf.
3: Als er fragte, würdest du diese Shows mit mir spielen in Wembley, sagte ich, na klar, nur für dich, Harry.
2: Of course, only for you, Harry.
0: Und das, liebe Kinder, ist die Geschichte von Onkel Harry und Tante Shania. Das war das Pop-Update und das hier ist Harry Styles für euch.

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0: Pavement I Run by Enjoy. Halb vier, wir gucken auf die Straßen. Wir haben staunstockenden Verkehr ab einer Länge von 3 Kilometern. A1 Hamburg Richtung Osnabrück zwischen Bremerkreuz und Hemeling 7 Kilometer stockend. A1 Osnabrück Richtung Bremen zwischen Bremen-Brinkow und Bremen-Hemeling vor der Baustelle 4 Kilometer Stau. Dann A2 Dortmund Richtung Hannover zwischen Bad Nenndorf und Wunstorf-Lute vor der Baustelle 5 Kilometer Stau. A2 Hannover Richtung Berlin zwischen Allerengersleben und Alsleben auch 5 Kilometer Stau. A7 Kassel Richtung Hannover zwischen Hildesheim und dem Dreieck Hannover Süd im Baustellenbereich 5 Kilometer stockender Verkehr. Auf der A25 Hamburg Richtung Gestacht stockt zwischen Dreieck Hamburg Südost und Neu-Allemöhr West auf 4 Kilometern. Die A31 Meppen-Lingen ist zwischen Twiest und Geste immer noch gesperrt wegen Bauarbeiten und zwar bis ungefähr 22 Uhr heute Abend. Da gibt es ein bisschen Stau. Umleitung führt über die U21, 23 und 58. Und A37 Hannover Messe Richtung Burgdorf zwischen Kreuz Buchholz und Beinhorn im Baustellenbereich 4 Kilometer stockend. Kommt gut durch.
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3: Hannover geht gegen Wildpinkler vor, die immer wieder an das Amtsgericht mitten in der Innenstadt pinkeln. Außen am Amtsgericht wird eine spezielle Lackfarbe angestrichen. Und durch diesen Lack soll der Urinstrahl abprallen und

0: Hier ist der Enjoy-Nachmittag. Also, ich weiß nicht, vielleicht seht ihr es genauso. Damit ich frühmorgens in den Club gehe, müsste man mich schon ganz kalt abduschen und Kaffee wirklich intravenös über den Zugang ballern. Aber hierfür würde ich eine Ausnahme machen.
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0: Taylor Swift bei Enjoy. Um 4:09. So, wisst ihr, was ihr gleich mal macht? Ihr geht ins Büro nebenan und macht mal ein Gesprächsangebot. Und zwar sagt ihr, soll ich euch mal erklären, warum Deutschland-Trikots gerade knapp werden und was der Buchstabe V damit zu tun hat? Und dann glänzt ihr mit Insiderwissen.
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0: Folgendes, die Deutschland-Trikots, die gehen gerade weg wie bescheuert und das bringt auch kleine Probleme mit sich. Unser WM-Reporter Martin sagt, die Nachfrage ist stark.
2: So stark, dass dem Ausrüster zwischenzeitlich sogar der Buchstabe V ausgegangen ist. Der Grund, viele Fans wollten Trikots von UNDAF, Havertz oder Pavlovic bestellen, also UNDAF, Havertz, Pavlovic. Ja, viele Vs. Der Engpass soll inzwischen behoben sein. Neue V-Bestände sind unterwegs. Gut für den Ausrüster, dass Kevin Volland nicht mehr für die Nationalmannschaft spielt und Rudi Völler schon lange nicht mehr.
0: Also V-Nachschub kommt, Trikots sind dann wieder zu haben.
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1: Um 16 Uhr. Wenn wir im Supermarkt Lebensmittel kaufen, die gentechnisch veränderte Pflanzen beinhalten, muss das der Hersteller auf die Verpackung schreiben. Da soll sich was ändern. Nils Hansen aus den Enjoy-Infos. Was denn genau?
2: Ja, künftig merken wir es vielleicht nicht mehr direkt, wenn wir gentechnisch veränderte Produkte kaufen. Das EU-Parlament hat heute nämlich mehrheitlich dafür gestimmt, Produkte aus bestimmten gentechnisch veränderten Pflanzen von den bisher strengen EU-Gentechnik-Regeln auszunehmen. Ab wann das gelten soll, sagte uns Enjoy-Reporterin Katrin Kalke.
3: Die Änderungen sollen in etwa 2 Jahren gelten. Befürworter hoffen auf robustere Pflanzen, die zum Beispiel mit wenig Wasser auskommen und nicht braun werden. Kritiker dagegen warnen, dass sich genmanipulierte Pflanzen durch Wind auch auf anderen Feldern verbreiten. Im Bioanbau bleiben diese gentechnisch veränderten Pflanzen aber verboten. Auch bei Kosmetik gibt es neue Regeln. Bestimmte Produkte wie Cremes oder Lippenstifte dürfen noch bis zu 1 Jahr weiterverkauft werden, trotz bedenklicher Inhalte. Stoffe, die zum Beispiel in größeren Mengen krebserregend sein können.
2: Anfeindungen gegen Jüdinnen und Juden sind nach wie vor ein großes Problem in Deutschland. Im letzten Jahr hat es nämlich jeden Tag fast 24 antisemitische Vorfälle gegeben. Das steht im neuen Bericht vom Verband Recherche und Informationsstelle Antisemitismus. Insgesamt waren es 8.700 Vorfälle. Die meisten davon waren Beleidigungen oder Schmierereien. Es gab aber auch Angriffe und ein paar Fälle von extremer Gewalt. Heute war ein richtig wichtiger Tag für die europäische Raumfahrt. Gegen 14 Uhr unserer Zeit ist am europäischen Weltraumbahnhof in Französisch-Guayana eine Ariane 6 Rakete abgehoben. Und zwar mit so viel Gewicht an Bord wie noch nie. Dafür wurde die Rakete mit neuen leistungsstärkeren Boostern ausgestattet. Sie soll 36 Satelliten ins All bringen für einen Internetdienst von Amazon. Bei Social Media gehen die Meinungen von Jugendlichen und Erwachsenen auseinander. Das geht aus einer neuen, von der EU-Kommission beauftragten Umfrage hervor. Knapp die Hälfte der befragten 13- bis 18-Jährigen sagt, dass Instagram oder TikTok einen positiven Effekt auf sie hätten. Bei ihren Eltern liegt der Anteil, der das sagt, nur bei rund 20%. Sie schätzen Risiken wie Stress oder Schlafprobleme höher ein.
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1: Im Moment haben wir in Amelinghausen in Niedersachsen Sonne bei 23 Grad, zu Hochschleswig-Holstein 22 Grad, Schwerin auch 22 Grad, in Mecklenburg-Vorpommern heute Abend Richtung Niedersachsen eher regnerisch, Richtung Vorpommern sonnig und trocken und morgen am Donnerstag Regen, Gewitter, zwischendrin mal trockenere Phasen und es wird warm bei 20 bis 30 Grad maximal. Und Stau und stockenden Verkehr haben wir auf einer Länge von 3 Kilometern für euch. A1 Hamburg Richtung Osnabrück, da stockt zwischen dem Bremer Kreuz und Hemeling auf 7 Kilometern. Auf der A1 Osnabrück Richtung Bremen, zwischen Bremen-Brinkum und Bremen-Hemeling 4 Kilometer Stau vor der Baustelle. A2 Dortmund Richtung Hannover, zwischen Bad Nenndorf und Wunstorf-Lute vor der Baustelle 5 Kilometer Stau. A2 Hannover Richtung Berlin, zwischen Allerengersleben und Alsleben auch 5 Kilometer Stau. A7 Flensburg Richtung Hamburg, zwischen Dreikamung Nordwest und Volkspark stockt auf 3 Kilometer. A25 Hamburg Richtung Geesthach, zwischen Dreikamung Südost und Neu-Allermöhe West stockt auf 4 Kilometer. Die A31 Meppen-Lingen zwischen Twiest und Geeste wegen Bauarbeiten bis heute Abend so ungefähr 22 Uhr gesperrt. Im Moment gibt es da Stau. Die Umleitung führt über die U21, 23 und 58 und A37 Hannover Messe Richtung Burgdorf zwischen Kreuz Buchholz und Beinhorn im Baustellenbereich 4 Kilometer stockend. Kommt gut durch.
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1: Ich weiß, es wird einem immer wieder gesagt, man soll nicht so viel auf dem Handy rumdaddeln und ich würde da gerne eine Gegenbewegung starten und euch bitten, mehr auf dem Handy rumzudaddeln, zumindest jetzt, denn ich brauche euch gleich fürs Mashup, nämlich 2 Songs zu einem zusammen produziert, den Text eines Songs gesungen auf die Melodie eines anderen Songs und da braucht ihr euer Handy, denn wer von euch ein so allumfassendes Musikwissen und ein Gehör, dass er beide Songs erkennt, der ruft mich mit seinem Handy an. Und gewinnt eine Enjoy Bluetooth Box. Mashup Mittwoch in 10 Minuten.

0: Kamrat bei Enjoy und ich komme und mache Chaos in eurem Kopf und ihr sollt's aufräumen. Das sind hier die Spielregeln.
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0: mit. Wir haben wieder ein Mashup für euch, einen Song zusammengemixt aus zwei Songs. Also von einem kommt die Melodie, aber der Text kommt von einem anderen Song. Und ihr sollt erraten, welche beiden Songs in diesem Mashup drinstecken. Es winkt euch eine Enjoy Bluetooth Box, wenn ihr richtig liegt. Also, das hier ist das heutige Mashup.
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0: Sido, Matt and Joy. Haben wir euch überfordert? Ich habe den Eindruck, ein Tipp wäre vonnöten.
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0: Wir sind mittendrin im Mashup Mittwoch. Das bedeutet, wir haben euch wieder zwei Songs zu einem zusammen produziert. Das heißt, wir haben die Melodie eines Songs genommen, haben aber den Text eines richtig anderen Songs drauf gesungen. Das ist der Plot-Twist. Und ihr sollt mir eigentlich über die kostenlose Enjoy-Hotline sagen, welche beiden Songs im Mashup stecken. Bisher herrscht hier aber Stille. Und immer wenn hier Stille herrscht, gibt's einen Tipp. Und den gibt's jetzt. Ich gebe den Tipp oder die Tipps vorweg und dann spiele ich euch das Mashup nochmal. Tipp Nummer 1 kommt zur Melodie. Melodie ist ein Song von einer deutschen Musikerin, deutschen Rapperin. Sie kommt sogar aus dem Norden und wir lieben sie alle. Ich bin mir sicher, ihr mögt sie auch, sie ist sehr sympathisch. Melodie. Und der Text kommt von einer, ich würde sagen, eine der größten Musikerinnen der ganzen Welt im Moment aus den USA. Jeder kennt sie, ist auch ein sehr aktueller Song. Diese Frau heiratet demnächst. Ich glaube, das reicht an Tipps. Ich spiele euch das Mashup nochmal.

Sunshine. Also ich will nicht frech werden, aber der Titel wird ehrlicherweise sogar gesungen. In dem Text wird gesungen, wie der Song heißt, von dem der Text kommt. Also ihr schafft das. 08011 77 66. Ruft an, löst das Mashup, gewinnt eine Enjoy Bluetooth Box.

0: Wer der so lebt, nehmt ja einmal kurz die Füße vom Tisch, den Kopf von der Tastatur und beteiligt euch.
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0: Es geht um eine Enjoy Bluetooth Box einerseits, andererseits aber auch einfach um knallhartes Musikwissen und das absolute Gehör. Und ich habe euch jetzt dreimal, ich sag's ohne Vorwurf, aber ich habe euch dreimal das heutige Mashup vorgespielt und Tipps gab's auch. Und nun wollen wir es aber auch mal lösen. Hier ist Anne, wer ist an der Enjoy Hotline?
2: Hallo, hier ist Friederike.
0: Hey Friederike, wo kommst du her?
2: Aus der Nähe von Hannover.
0: Aus der Nähe von Hannover. Friederike, wir hören noch mal einmal zusammen rein ins Mashup und dann lösen wir es, okay?
2: Ja.

0: Friederike, wir fangen an mit der Melodie. Ich habe ja gerade den Tipp gegeben, kommt von einer deutschen Musikerin, die sehr beliebt ist. Welcher Song ist es?
1: Von Nina Chuba, Ich hasse dich. Und das glaub ich
0: hasse. Sehr gut, Nina Chuba und Chapo, Ich hasse dich. Und dann habe ich noch den Tipp gegeben, zum Text kommt von einer Musikerin, die demnächst heiratet und die wirklich jeder kennt. Welchen Song haben wir da genommen?
1: Oakleid von Taylor Swift.
0: Eigentlich war es gar nicht so schwer, oder Friederike?
2: Nee.
0: So, finde ich nämlich auch. Und hiermit gehört dir eine Enjoy Bluetooth Box. Die steht bald bei dir in deinem schönen Zuhause.
1: Vielen lieben Dank.
0: Das war das Mashup für heute. Nächste Runde dann am Montag um 10 nach 3. Freue mich drauf. Hier ist Robin Schulz für euch mit Embers.

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1: Um gleich 16:30 mit Nils Hansen. Moin. Wenn wir Lebensmittel kaufen, die gentechnisch veränderte Pflanzen beinhalten, dann muss das auch auf der Verpackung stehen. Künftig können Hersteller darauf unter Umständen verzichten. Das EU-Parlament hat heute nämlich die Regeln für den Einsatz von Gentechnik gelockert. Lebensmitteln aus bestimmten gentechnisch veränderten Pflanzen müssen nicht mehr gekennzeichnet werden. Der Staatsanwaltschaft Hamburg ist ein Schlag gegen einen internationalen Drogenring gelungen. Die Gruppe soll tonnenweise Kokain in Frachtcontainern aus Südamerika über Hamburg und andere Nordseehäfen eingeschmuggelt haben. Jetzt haben Einsatzkräfte in Hamburg, Niedersachsen und Schleswig-Holstein Wohnungen und Geschäftsräume durchsucht. Dabei haben sie Smartphones, Computer und Frachtunterlagen sichergestellt. Drei Verdächtige wurden festgenommen. Hass, Hetze und Mobbing, sowas begegnet uns auf Social Media ja leider immer wieder. Die Verbraucherschutzministerin aus Mecklenburg-Vorpommern will Betroffenen helfen. Sie fordert, dass es in den Apps künftig einen speziellen Button geben soll. Wer ihn anklickt, soll dann direkt mit Beratungsstellen verbunden werden. In Potsdam treffen sich heute die Verbraucherschutzministerinnen und Minister. Sie wollen über den Vorschlag sprechen. Ja, und das Wetter bleibt so schön, es kann aber nochmal nass werden bei euch. Also Sonne und Regen wechseln sich ab bei 17 bis 24 Grad.
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2: Stau und stockenden Verkehr haben wir ab 3 Kilometern aktuell. A1 Hamburg Richtung Osnabrück zwischen Bremerkreuz und Hemelingen 7 Kilometer stockend. A1 Osnabrück Richtung Bremen zwischen Bremen-Brinkum und Bremen-Hemelingen 5 Kilometer Stau vor der Baustelle. A2 Dortmund Richtung Hannover zwischen Bad Nenndorf und Wunstorf-Lute 5 Kilometer Stau vor der Baustelle. A2 Hannover Richtung Berlin zwischen Allerengersleben und Alsleben 5 Kilometer Stau. Dann A7 Flensburg Richtung Hamburg zwischen Dreieck Hamburg Nordwest und Elbtunnel stockt auf 3 Kilometern. A25 Hamburg Richtung Geesthach zwischen Dreieck Hamburg Südost und Neu-Allermöhe West stockt zu 4 Kilometern. Die A31 Meppen-Lingen ist zwischen Tiest und Geeste wegen Bauarbeiten im Moment gesperrt, noch bis 22 Uhr heute Abend. Da gibt es logischerweise Stau. Die Umleitung führt über die U21, 23 und 58. Und A37 Hannover-Messe.

0: Think About Us im Enjoy-Nachmittag. Und nach einigen Tagen Regen, Kälte, Wolken und Wind kehrt hier am Wochenende ja endlich mal wieder der sogenannte Sommer zurück in den Norden. Und am Wochenende wird das Wetter im Norden besser als auf Koh Phangan. Und das ist ja wohl immerhin eine Urlaubsinsel im tropischen Meer im Golf von Thailand. Am Wochenende Koh Phangan 30 Grad und bei uns im Norden 34. Und da weiß ich wohl, das findet jetzt auch nicht jeder geil, aber ich wollte die Sache mal mit übergriffigem Optimismus angehen. Koh Phangan gibt's jetzt für euch, so ist nämlich die neue Single von Finch und Green.
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0: Hier ist Enjoy. Und es ist egal, was passiert, es ist egal, wie spät es ist, weck mich auf und ich singe dir das Intro der Gummibärenbande. Mutig und freundlich, so tapfer und gläubig, fröhlich und frech kämpfen sie auch für dich. Leben im Wald unter Bäumen und Stein, in ihren Höhlen, da sind sie zu Hause.
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0: Da sind sie zu Hause. So, welche Titelmelodien wohnen mietfrei in eurem Kopf, frage ich mich. Aber auch Frage von Martin an die Generation 80 Plus in der Grau und Schlau WG.
2: Dallas.
3: Es ging, glaube ich, um Öl in Texas, oder?
2: Ja.
3: Wie ging die nochmal? Rita, welche Titelmelodie von Serien oder Filmen hast du heute noch im Kopf?
4: Whitney Houston, meine Lieblingssängerin.
3: Ja?
4: Ja. Wie heißt es jetzt mal noch?
3: Aus dem Film Bodyguard?
4: Ja, auch da kommt es drin vor.
3: I Will Always Love You?
4: Nein.
3: Nein?
4: Das andere. Das haben sie auch zu Olympia gesungen mal. Nee, das kann ich nicht. Too knife.
3: Helga, welche Titelmelodien von Sendungen oder Filmen gehen dir nicht mehr aus dem Kopf?
5: Titanic und
3: Celine Dion, My Heart Will Go On.
5: Ja, genau.
3: Ging der Song nochmal?
5: Keine Ahnung.
3: Also, ach, lüg doch nicht.
5: Die kannst du ja mal vorsingen.
3: Every night in my dream.
5: Ja, guck mal, das hört sich doch gut an.
3: Und weiter?
5: Nein, ich sing das nicht.
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4: Um 1:05. Die Energiewende rettet gerade ein Traditionsunternehmen in Mecklenburg-Vorpommern. Nils Hansen aus den Enjoy Infos. Um welches Unternehmen geht's?
5: Ja, um die Neptun-Werft in Rostock. Die baut normalerweise Schiffe und soll jetzt Offshore-Anlagen für Windstrom produzieren. Die sorgen dafür, dass der Strom, der von den Windparks auf See kommt, an Land in das Netz eingespeist werden kann. Da geht es um 2,5 Milliarden Euro für die Neptun-Werft. Und Enjoy-Reporter David Pilgrim hat mehr Details.
6: Der Netzbetreiber 50 Hertz hat den Auftrag zum Bau einer ersten Konverterplattform an ein Firmenkonsortium aus Neptunwerft, dem Stahlbauspezialisten Smulders und Siemens Energy erteilt. Und weil der Vertrag zum Bau einer weiteren Plattform so gut wie unterzeichnet ist, geht es um insgesamt 2,5 Milliarden Euro. Das würde 500 zusätzliche Arbeitsplätze in Warnemünde bedeuten, dazu noch einmal 500 Arbeitsplätze in der Zulieferindustrie. Die neuen Umspannplattformen sollen auf der Nordsee eingesetzt werden und haben eine Kapazität von jeweils 2 Gigawatt.
5: Wenn wir im Supermarkt Lebensmittel kaufen, die gentechnisch veränderte Pflanzen beinhalten, dann muss das bisher auf der Verpackung stehen. Künftig können Hersteller darauf unter Umständen verzichten. Das EU-Parlament hat heute nämlich die Regeln für den Einsatz von Gentechnik gelockert. Lebensmittel aus bestimmten gentechnisch veränderten Pflanzen müssen nicht mehr gekennzeichnet werden. Für sehr stark modifizierte Pflanzen sollen die Regeln aber strenger werden. Bei einem Einsatz zwischen zwei rivalisierenden Großfamilien vor ein paar Tagen in Göttingen wurde ein Polizist angeschossen. Nun hat sich ein 16-Jähriger bei der Polizei gestellt. Der Jugendliche kam gestern Abend mit seinem Anwalt auf eine Polizeiwache. Vorher war europaweit nach ihm gesucht worden. Er soll zu einer bekannten Großfamilie gehören. Schwarz oder weiß, ja, das kann man schon mal verwechseln. Einem türkischen Fußballkommentator ist das bei der WM passiert. Er hat die Trikotfarben der Teams aus Iran und Neuseeland durcheinander gebracht. 4 Minuten lang kommentierte er praktisch das falsche Team. Der türkische Staatssender TRT fand das gar nicht witzig, nannte das inakzeptabel und setzte ihn für die weitere WM-Berichterstattung auf die Bank.
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4: Heute Abend Richtung Vorpommern trocken und relativ freundlich. Richtung Niedersachsen regnerischer. Im Moment haben wir in Hildesheim in Niedersachsen 23 Grad. Dicke Wolken. Genauso in Jagel in Schleswig-Holstein bei 20 Grad. Hamburg-Bahrenfeld 23 Grad. Und morgen gibt's viel Regen, zwischendrin Gewitter, selten mal trockene Phasen bei 20 bis maximal 30 Grad. Also warm wird's. Dann haben wir staunstockenden Verkehr ab einer Länge von 3 Kilometern. A1 Hamburg Richtung Osnabrück zwischen Bremerkreuz und Hemelingen stockt auf 7 Kilometern. A2 Dortmund Richtung Hannover zwischen Bad Nenndorf und Wunstorf-Lute vor der Baustelle 5 Kilometer Stau. A2 Hannover Richtung Berlin zwischen Allerengersleben und Alsleben 5 Kilometer Stau. A7 Flensburg Richtung Hamburg zwischen Dreikam und Nordwest und dem Elbtunnel stockt auf 3 Kilometern. A25 Hamburg Richtung Geesthacht zwischen Dreikam Südost und Neu-Allemöhe-West 4 Kilometer stockend. Die A31 Meppenlingen ist zwischen Twiest und Geeste wegen Bauarbeiten gesperrt bis heute Abend 20 Uhr. Da gibt es Stau. Umleitung führt über die U21, 23 und 58 und A37 Hannover-Messe Richtung Burgdorf. Da stockt es zwischen Kreuz Buchholz und Beinhorn im Baustellenbereich auf 4 Kilometern.
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4: Es gibt in meinem Haushalt zwischen meinem Freund und mir seit Monaten nur ein Thema und das ist Backrooms. Absolut gehypter Horrorfilm, auf den wir seit Monaten warten. Ich habe so einen Deep Dive in die Entstehung dieses Films gemacht. Man müsste mir dafür einen Doktortitel verleihen. Ich bin komplett angezündet. Ich habe so Bock auf den Film. Er hat 10 Millionen gekostet. Er hat schon über 200 Millionen eingespielt in den USA. Und jetzt startet er hier bei uns in Deutschland. Und ob er den Hype worth ist, das sagt uns unser Kinomann Marcel Emmel in 10 Minuten.
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0: hier ist der Enjoy-Nachmittag. Also, allein dieser Sound hier kommt bei mir an Stellen, die andere Filme nie erreichen werden. Liebe Horrorfreundinnen und Freunde, Backrooms startet morgen endlich auch in Deutschland. In den USA knackt der Film schon Rekorde. Ich kann seit Wochen vor Aufregung nicht schlafen und nicht essen. Und Enjoy-Kinomann Marcel Emmel nimmt uns jetzt mal mit in diese Hinterzimmer, in die Backrooms.
1: Und die findet Clark in seinem Möbelhaus im Keller. Und die sind quasi wie so ein Eintritt in eine andere Dimension.
2: All diese Räume, diese Orte schafft sie. Das ist wie ein Labyrinth, das geht weiter und weiter.
1: Es ist aber ein Labyrinth, das aussieht wie so unendlich lange Bürogänge. Kein Tageslicht, fiese gelbe Tapeten, bisschen Neonlicht von oben, niedrige Decken. Es gibt kein Ende, es gibt keinen Anfang, aber Extras, die man eigentlich gar nicht will.
2: Seit ich den Ort kenne, komme ich jede Nacht her. Und trotzdem bin ich erst am Anfang. Ich lass dich langsam runter. Zieh mich hoch! Was hast du gesehen?
1: Das ist jetzt kein Splatter-Horror, aber so viel Unwohlsein, Unwissen, Urängste, bedrückend beim Gucken. Zwischendurch mit so einer wackeligen Handkamera wie in Blair Witch Project. Das ist absolutes Albtraummaterial, bei dem ich mich, sorry, im Stehen einscheißen könnte.
0: Marcel, ich bin ganz verzückt von allein von der Beschreibung. Wir haben den Hype schon angesprochen, der kommt auch durch den Regisseur, ist ein junger YouTuber.
1: Ja, es geht hier um Kane Parsons, der ist gerade mal 20 Jahre alt, US-YouTuber, und vor 4 Jahren hat er fiktive Kurzfilme zu diesen gelben Backrooms gemacht. Die waren vorher schon irgendwie als Memes in einigen Bubbles total gehypt. Die Kurzfilme klicken sich dann wie bekloppt und ja. Hollywood checkt, ah, das könnte ja was für uns sein. Und direkt nach seinem Abi hat er dann einfach mit Backrooms als Regisseur angefangen. Ich finde, an die Story und an die Symbolik können wir jetzt gerne mal ein Fragezeichen machen. Ist mir hier und da wirklich so ein bisschen zu gewollt komplex. Aber atmosphärisch ist das ein sauguter Film.
0: Wir sehen uns im Kino Backrooms ab morgen.
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0: Entschuldige, Nils. Ich drücke einfach nochmal drauf.
1: Okay.
0: Warte. Bereit?
1: Ich bin bereit.
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1: Um 17:30 mit Nils Hansen. Moin. Die Energiewende rettet in Mecklenburg-Vorpommern gerade ein Traditionsunternehmen. Die Neptunwerft in Rostock hat nämlich einen Milliardendeal an Land gezogen. Sie soll jetzt Umspannplattformen bauen für 2,5 Milliarden Euro. Die sorgen dafür, dass der Strom, der von den Windparks auf See kommt, an Land in das Netz eingespeist werden kann. Wie kann der Krieg zwischen den USA und Iran enden? Übermorgen wollen beide Seiten ein Abkommen unterzeichnen. Jetzt ist bekannt geworden, dass die US-Regierung der iranischen Führung offenbar weitreichende Zugeständnisse macht. Demnach wollen die USA Sanktionen gegen Iran zurücknehmen. Da geht es zum Beispiel um eingefrorenes Geld. Und sie wollen die Truppen aus der Region abziehen. Das berichtet unter anderem ein saudi-arabischer Fernsehsender. Vielleicht erinnert ihr euch noch an die Titan. Vor 3 Jahren wollten damit 5 Menschen zum Wrack der Titanic tauchen. Im Wasser ist das Tiefseetauchboot dann implodiert und die Besatzung kam ums Leben. Gleich will die kanadische Verkehrssicherheitsbehörde ihren Untersuchungsbericht dazu vorlegen. Unter anderem will sie sagen, wie solche Unfälle künftig verhindert werden können. Und das Wetter, viel Sonne, aber es kann auch noch mal Regen geben bei bis zu 24 Grad.
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0: Stau und stockenden Verkehr haben wir ab einer Länge von 3 Kilometern. A1 Bremen Richtung Osnabrück, da stockt zwischen Opusen, Bremen-Mandorf und Asten auf 5 Kilometern. A1 Osnabrück Richtung Bremen zwischen Dreieck-Stur und Bremen-Asten 4 Kilometer Stau. A2 Dortmund Richtung Hannover zwischen Bad Nenndorf und Wunstorf-Lute 5 Kilometer Stau vor der Baustelle. A2 Hannover Richtung Berlin zwischen Allerengersleben und Alsleben 5 Kilometer Stau. Dann A7 Flensburg Richtung Hamburg, da stockt zwischen Dreieck Hamburg-Nordwest und dem Elbtunnel auf

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Dann braucht Lars nämlich eure Hilfe für seine neue Mission. 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

0: hallo, ich bin Anne und ich habe noch nie geangelt. Don't judge me, ich habe mal mit einem Kescher ein paar Krebse aus der Ostsee geholt. Gilt das vielleicht auch? Nein?
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0: Unser Open Mic Wach. Mic Wach. Freunde, es ist 10 vor 6. Es ist, Gottlob, habe ich gleich Feierabend. Unser Open Mic Wach. Normalerweise ja immer für all eure Themen, aber im Moment machen wir ein Spezial mit Vereinen im Norden, weil Vereinsarbeit muss mal ein bisschen mehr supportet, ein bisschen mehr beklatscht werden. Und es geht jetzt um einen Anglerverein, den Anglerverein Winzeldorf in Bönningstedt. Da ist Sarah Mitglied und Sarah sagt, Angeln ist kein Ü40-Männersport. Hat sie heute Morgen bei Martina und Greg in der Enjoy Morning Show mit den beiden drüber gesprochen.
2: Bei uns ist es halt vom Alter her sehr durchmischt. Bei mir ist zum Beispiel, dass drei Generationen aus meiner Familie damit angeln.
3: Wow, das ist krass.
2: Mein Großvater, mein Vater und ich.
3: Cool. Das klingt wie so ein Hollywood-Film, ey.
2: So bin ich dann halt auch dazu gekommen. Mhm. Dadurch, dass ich dann halt immer mit meinem Großvater und meinem Vater mitgekommen bin.
4: Und ihr unternehmt ihr auch was gemeinsam? Also so ein bisschen Gemeinschaft im Verein oder was macht ihn noch aus?
2: Ja, das auf jeden Fall. Also wir haben im Jahr mehrere Gemeinschaftsangeln, wo man sich dann halt anmelden kann und zusammenkommen kann und dann zusammen angelt. Und wenn das der offizielle Teil dann vorbei ist, dann setzen wir uns gemütlich zusammen, grillen noch ein bisschen.
3: Nice one.
2: Ja.
0: Also Anglerverein Winzeldorf in Bönningstedt packt Angeln wieder auf die Karte. Für alle. Und wenn ihr euren Verein auch mal vorstellen wollt, völlig egal, was das für ein Verein ist, dann meldet euch einfach über die Android-App und dann ist der nächste Open-Mic-Woch euer. Felix, den jetzt für euch bei Android.

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5: Um 18 Uhr, wenn wir im Supermarkt Lebensmittel kaufen, die gentechnisch veränderte Pflanzen beinhalten, muss das der Hersteller auf die Verpackung schreiben. Da soll sich was ändern. Nils Hansen aus den Enjoy-Infos. Was denn genau?
6: Ja, künftig merken wir es vielleicht nicht mehr direkt, wenn wir gentechnisch veränderte Produkte kaufen. Das EU-Parlament hat heute nämlich mehrheitlich dafür gestimmt, Produkte aus bestimmten gentechnisch veränderten Pflanzen von den bisher strengen EU-Gentechnikregeln auszunehmen. Ab wann das gelten soll, sagt uns Enjoy-Reporterin Katrin Kalke.
7: Die Änderungen sollen in etwa 2 Jahren gelten. Befürworter hoffen auf robustere Pflanzen, die zum Beispiel mit wenig Wasser auskommen und nicht braun werden. Kritiker dagegen warnen, dass sich genmanipulierte Pflanzen durch Wind auch auf anderen Feldern verbreiten. Im Bioanbau bleiben diese gentechnisch veränderten Pflanzen aber verboten. Auch bei Kosmetik gibt es neue Regeln. Bestimmte Produkte wie Cremes oder Lippenstifte dürfen noch bis zu 1 Jahr weiterverkauft werden, trotz bedenklicher Inhaltsstoffe, die zum Beispiel in größeren Mengen krebserregend sein können.
6: Anfeindungen gegen Jüdinnen und Juden sind nach wie vor ein großes Problem in Deutschland. Im letzten Jahr hat es nämlich jeden Tag fast 24 antisemitische Vorfälle gegeben. Das steht im neuen Bericht vom Verband Recherche und Informationsstelle Antisemitismus. Insgesamt waren es 8.700 Vorfälle. Die meisten davon waren Beleidigungen oder Schmierereien. Es gab aber auch Angriffe und ein paar Fälle von extremer Gewalt. Heute war ein wichtiger Tag für die europäische Raumfahrt. Am Nachmittag ist am Europäischen Weltraumbahnhof in Französisch-Guayana eine Ariane 6 Rakete abgehoben. Und zwar mit so viel Gewicht an Bord wie noch nie. Dafür wurde die Rakete mit 9 leistungsstärkeren Boostern ausgestattet. Sie soll 36 Satelliten ins All bringen für einen Internetdienst von Amazon. In einer Tafel Milka-Schokolade ist seit einiger Zeit etwas weniger drin, nur noch 90 statt früher 100 Gramm. Und das ist nach Ansicht des Landgerichts Bremen nicht deutlich zu erkennen. Mitte Mai hatten die Richter gesagt, dass die neue Milka-Tafel gegen das Wettbewerbsrecht verstößt. Dagegen hatte Hersteller Mondelez jetzt Berufung eingelegt. Damit muss sich wieder ein Gericht mit dem Thema beschäftigen.
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5: Also in Niedersachsen kann das wohl noch ein bisschen regnen heute Abend. Dafür in Richtung Vorpommern noch ein bisschen Abendsonne. Da ist es trocken. Im Moment haben wir in Bersenbrück, Niedersachsen 24 Grad, Kiel in Schleswig-Holstein 21 Grad und in Hamburg-Niendorf 24 Grad. Und morgen gibt es Regen und Gewitter. Zwischendrin ist vielleicht auch mal kurz 5 Minuten trocken. Und es wird vor allem warm morgen, 20 bis 30 Grad maximal. Und wir haben Stau und stockenden Verkehr für euch ab einer Länge von 3 Kilometern. A1 Bremen Richtung Osnabrück, da stockt es zwischen Ophusen und Arsten auf 4 Kilometern. A1 Osnabrück Richtung Bremen, zwischen Brinkum und Arsten 4 Kilometer Stau. A2 Dortmund Richtung Hannover, zwischen Bad Nenndorf und Wunstorf-Lute vor der Baustelle 5 Kilometer Stau. A2 Hannover Richtung Berlin, zwischen Allerengersleben und Alsleben auch 5 Kilometer Stau. Dann A7 Flensburg Richtung Hamburg, da stockt es zwischen Hamburg-Stelling und dem Elbtunnel auf 4 Kilometer. Auf der A25 Hamburg Richtung Gestacht stockt es zwischen Dreikamburg Südost und Neu-Allermühl West auch 4 Kilometern. Und die A31 Meppen-Lingen ist zwischen Twiest und Geeste wegen Bauarbeiten bis heute Abend so ungefähr 22 Uhr gesperrt. Da gibt es Stau. Und die Umleitung führt über die U21, 23 und 58. Gute Fahrt!
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1: Um 19 Uhr mit Kevin Bieler. In Evian in den französischen Alpen ist der G7-Gipfel zu Ende gegangen. Bundeskanzler Merz zeigte sich zufrieden und lobte die Zusammenarbeit mit US-Präsident Trump. Der Gastgeber, Frankreichs Präsident Macron, äußerte sich ähnlich. Aus Evian, Julia Boruta.
2: Bei seiner Abschlusspressekonferenz in Evian sagte Macron sichtlich zufrieden: Es ist das erste Mal, dass wir so eine Übereinstimmung haben und so klare Schlussfolgerungen ziehen. Mit Blick auf den Krieg in der Ukraine ergänzte er: Wir haben uns verpflichtet, den Druck auf Russland zu erhöhen, unter anderem durch eine Verschärfung unserer Sanktionen. Zum Iran sagte Macron, Trump habe ein sehr gutes Abkommen erzielt. Die Durchfahrt durch die Meerenge Hormus müsse nun ohne Maut möglich werden. Heute Abend noch wird G7-Gastgeber Macron US-Präsident Trump zu einem gemeinsamen Galadinner im Schloss von Versailles empfangen.
1: Das Europaparlament hat beschlossen, die Gentechnikregeln für Obst und Gemüse zu lockern. Neue gentechnisch veränderte Sorten müssen demnach in Supermärkten nicht immer gekennzeichnet werden. Die Änderungen sollen ab 2028 gelten. Befürworter hoffen auf robustere Pflanzen, die etwa klimaresistenter werden und mit weniger Wasser auskommen. Bestimmte aufwendige Umweltprüfungen fallen durch die neue Einstufung weg. Im Bioanbau bleiben diese gentechnisch veränderten Pflanzen aber verboten. Kritiker fordern ein Wahlrecht für Verbraucher und sie warnen auch, dass sich genmanipulierte Pflanzen durch Wind auch auf anderen Äckern verbreiten könnten. Die Stadt Rostock erhofft sich durch den Großauftrag für die Neptunwerft etwa 1000 neue Arbeitsplätze. 500 Jobs könnten demnach im Unternehmen entstehen und 500 weitere bei Zulieferern und Dienstleistern. Rostocks Oberbürgermeisterin Kröger sprach von einem starken Signal für die Werft und die gesamte Region Rostock. Der Netzbetreiber 50 Hertz hatte den Auftrag für riesige Offshore-Plattformen an die Papenburger Meierwerft vergeben, zu der die Warnemünder Neptunwerft gehört. Mit den Plattformen soll Windstrom auf dem Meer umgewandelt werden, um ins Stromnetz einspeisen zu können. Der Bau soll 2028 beginnen, die Fertigstellung ist für 2034 geplant. In der Fußball-Bundesliga gibt es zur neuen Saison einen Trainerwechsel. RB Leipzig hat Coach Ole Werner entlassen. Wer Nachfolger wird, ist noch unklar. Medien spekulieren, dass der langjährige Bayern-Spieler Martin De Michelis neuer Leipzig-Trainer werden könnte. Er ist momentan Coach bei RCD Mallorca. Das waren die Nachrichten. Das Wetter in Norddeutschland, heute Nacht überwiegend trocken bei Tiefstwerten von 17 bis 14 Grad. Morgen gebietsweise Wolken, vereinzelte Schauer und Gewitter. In Niedersachsen teilweise heiter. Höchstwerte 20 Grad auf den nordfriesischen Inseln bis 30 Grad in Hannover. Am Freitag freundlich, teils Schauer und Gewitter 23 bis 34 Grad. Am Sonnabend heiter, später Schauer, gebietsweise kräftige Gewitter 22 bis 34 Grad. Es ist 19.03 Uhr.
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1: Die A1 Osnabrück Richtung Bremen ist zwischen Bremen-Arsten und Hemelingen wegen einer Fahrbahnerneuerung bis morgen 5 Uhr gesperrt. Die A25 Geesthacht Richtung Hamburg ist zwischen Allermöhe und dem Dreieck Hamburg Südost wegen einer Fahrbahnerneuerung bis morgen 5 Uhr gesperrt. Und die A31 Meppen-Lingen ist zwischen Twiest und Geeste wegen Bauarbeiten bis ca. 22 Uhr gesperrt, dadurch Stau. Die Umleitung führt über die U21, 23 und 58. Wir wünschen sonst eine gute und sichere Fahrt.
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1: Dann zaubert so eine Mutter von drei Kindern hochschwanger noch einen schönen Eintopf und kocht so Marmelade ein. 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
2: Um 20 Uhr mit Kevin Bieler. In den französischen Alpen ist der G7-Gipfel zu Ende gegangen. Die Staats- und Regierungschefs der 7 führenden Industrienationen sprachen von einer großen Einigkeit, zum Beispiel bei den Themen Iran und Ukraine. Bundeskanzler Merz lobte im ARD-Interview die Zusammenarbeit mit US-Präsident Trump. Das geplante Abkommen mit dem Iran sei ein großer Erfolg, auch wenn der Krieg länger gedauert habe als gedacht.
3: Aber das Ende scheint so zu sein, wie wir es hier wahrnehmen, nämlich eine deutliche Schwächung des Terrorismus in der Region und auch die Fähigkeit der iranischen Regierung, Atomwaffen zu produzieren, ist für Jahre geschwächt, zurückgeworfen, möglicherweise endgültig beseitigt. Und das, finde ich, ist ein gutes Ergebnis.
2: Bundeskanzler Merz. Das Europaparlament hat beschlossen, die Regeln für den Einsatz von Gentechnik zu lockern. Die Abgeordneten stimmten dafür, dass Lebensmittel aus bestimmten gentechnisch veränderten Pflanzen im Supermarkt künftig nicht mehr gekennzeichnet werden müssen. Außerdem sollen in bestimmten Fällen aufwendige Umweltprüfungen wegfallen. Wenn größere Eingriffe in das Erbgut vorgenommen werden, sollen weiterhin strengere Auflagen gelten. Die EU lockert auch ihre Regeln für Schadstoffe in Kosmetika wie Lippenstift, Shampoo und Sonnencreme. Dabei geht es um Chemikalien, die in größeren Mengen Krebs erregen, das Erbgut verändern oder die Fortpflanzung beeinträchtigen können. Vertreter des Europaparlaments und der Mitgliedsländer haben sich darauf verständigt, dass Hersteller mehr Zeit bekommen, um sich möglichen neuen Verboten für bestimmte Inhaltsstoffe anzupassen. Die Innenminister von Bund und Ländern beginnen heute in Hamburg ihre dreitägige Frühjahrskonferenz. Dabei wollen sie unter anderem über den Schutz vor rechter Gewalt beraten. Die türkische Gemeinde in Deutschland fordert, dass Bedrohungen, insbesondere gegen Menschen mit Migrationshintergrund, von den Sicherheitsbehörden ernster genommen werden. Nötig sei eine Integrationspolitik, die Zugehörigkeit stärke, anstatt diese ständig neu zu hinterfragen, sagte der Bundesvorsitzende Sofodugo. Ein weiteres Thema der Konferenz ist eine mögliche Absenkung des Strafmündigkeitsalters. Die deutsche Polizeigewerkschaft beklagt, dass Täter immer jünger werden. In der Fußball-Bundesliga gibt es zur neuen Saison einen Trainerwechsel. RB Leipzig hat Coach Ole Werner entlassen. Wer Nachfolger wird, ist noch unklar. Medien spekulieren, dass der langjährige Bayern-Spieler Martin De Michelis neuer Leipzig-Trainer werden könnte. Er ist momentan Coach bei RCD Mallorca. Das waren die Nachrichten. Das Wetter in Norddeutschland, heute Nacht überwiegend trocken bei Tiefstwerten von 17 bis 14 Grad. Morgen gebietsweise Wolken, einzelne Schauer und Gewitter in Niedersachsen teilweise heiter. Höchstwerte 20 Grad auf den nordfriesischen Inseln bis 30 Grad in Hannover. Am Freitag freundlich, teils Schauer und Gewitter 23 bis 24 Grad. Die Zeit, es ist gleich 20.03 Uhr.
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2: Die A1 Osnabrück Richtung Bremen ist zwischen Bremen-Arsten und Hemelingen wegen einer Fahrbahnerneuerung bis morgen 5 Uhr gesperrt. Die A1 Hamburg Richtung Lübeck ist zwischen dem Kreuzberg der Heide und Bad Oldesloe wegen Bauarbeiten ebenfalls bis morgen früh 5 Uhr gesperrt. A7 Kassel Richtung Hannover zwischen Rüden und Bockenem 3 Kilometer Stau nach einem Unfall. Die A25 Geesthacht Richtung Hamburg ist zwischen Bergedorf und dem Dreieck Hamburg Südost wegen Fahrbahnerneuerung bis 5 Uhr früh gesperrt. Und die A31 Meppenlingen ist zwischen Twiest und Geestel wegen Bauarbeiten bis ca. 22 Uhr gesperrt, dadurch Stau. Die Umleitung führt über die U21, 23 und 58. Wir wünschen eine gute Fahrt.
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1: Um 21 Uhr mit Kevin Bieler. Die G7-Staats- und Regierungschefs haben sich zufrieden mit ihrem Gipfeltreffen in den französischen Alpen geäußert. Frankreichs Präsident Macron sprach von einer beispiellosen Einigkeit. US-Präsident Trump erläuterte nach dem G7-Gipfel das Rahmenabkommen zwischen den USA und Iran für ein Ende des Iran-Kriegs. Inzwischen gibt es Spekulationen, wonach das Papier schon morgen in der Schweiz unterzeichnet werden könnte, von den Präsidenten der USA und des Iran persönlich. Aus Evian, Samuel Jakesch.
2: Die für den Welthandel wichtige Transportroute über die Straße von Hormus solle umgehend geöffnet werden, um den Transport von Rohöl und Waren durch die Meerenge wieder aufleben zu lassen, so Trump. Der Iran habe zugestimmt, Atomwaffen in Zukunft weder herzustellen noch zu beschaffen. Im Gegenzug würden die USA beschlagnahmte iranische Vermögenswerte freigeben und einen Investitionsfonds in Höhe von bis zu 300 Milliarden US-Dollar aufsetzen.
1: Deutschland und Polen haben in Warschau ein neues Verteidigungsabkommen unterzeichnet. Beide Länder wollen damit den gegenseitigen Beistand bekräftigen und die Zusammenarbeit im Militärbereich ausbauen. Aus Warschau, Paulina Milling.
3: Polen und Deutschland wollen damit weiter die gemeinsame Verantwortung für die Sicherheit Europas übernehmen. Dafür sieht das Dokument laut den Verteidigungsministern beider Länder Kooperation in vielen Militärbereichen vor. Cybersicherheit, Weltraum, Forschung, Sicherheit der Ostsee, Schutz der kritischen Infrastruktur. Auch die Logistik soll einfacher werden, sodass man ohne viel Bürokratie Truppen verlegen kann. Man wolle sich außerdem gemeinsam dafür einsetzen, die NATO-Pipelines bis ins Baltikum zu erweitern. In einem Verteidigungsfall sollen so die Truppen sicher mit Treibstoff versorgt werden.
1: In Schleswig-Holstein rollt demnächst vermutlich ein Atommülltransport ins Zwischenlager Burgdorf. Im Hafen Brunsbüttel sind 7 Kastoren auf spezielle LKW umgeladen worden. Die Laster sollen im Laufe des Abends losfahren. Die Route zum ehemaligen AKW Burgdorf, einige Kilometer elbaufwärts, ist geheim. Die Atommülltransporter werden dort zwischengelagert. Sie kommen aus der Aufbereitungsanlage Sellafield in Großbritannien. Die Proteste gegen den Kastortransport sind bislang klein ausgefallen. Bei der Fußball-WM hat Portugal einen Auftaktsieg verpasst. Das Team um Superstar Ronaldo spielte gegen die Demokratische Republik Kongo 1:1. Und in der Fußball-Bundesliga hat RB Leipzig Trainer Ole Werner entlassen. Der Nachfolger steht noch nicht fest. Nach Medienberichten könnte es aber der langjährige Bayern-Spieler Martin De Michelis werden. Er ist momentan Coach bei RCD Mallorca. Das waren die Nachrichten. Das Wetter in Norddeutschland, heute Nacht überwiegend trocken bei Tiefstwerten von 17 bis 14 Grad. Morgen gebietsweise Wolken, einzelne Schauer und Gewitter, in Niedersachsen teilweise heiter. Höchstwerte 20 Grad auf den nordfriesischen Inseln bis 30 Grad in Hannover. Am Freitag freundlich, teils Schauer und Gewitter bei Temperaturen zwischen 23 und 34 Grad. Die Zeit ist 21.03 Uhr.
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1: Die A1 Osnabrück Richtung Bremen ist zwischen Bremen-Arsten und Hemelingen wegen einer Fahrbahnerneuerung bis 5 Uhr früh gesperrt. Die A1 Hamburg Richtung Lübeck ist zwischen dem Kreuzpark der Heide und Bad Oldesloe wegen Bauarbeiten ebenfalls bis morgen früh 5 Uhr gesperrt. Die A25 Gestacht Richtung Hamburg ist zwischen Bergedorf und dem Dreieck Hamburg Südost wegen einer Fahrbahnerneuerung bis 5 Uhr früh gesperrt. Und die A31 Meppen-Lingen ist zwischen Twiest und Geeste wegen Bauarbeiten bis ca. 22 Uhr gesperrt. Dadurch Stau. Es gibt eine Umleitung über die U21, 23 und 58. Wir wünschen sonst, wo es geht, eine gute und sichere Fahrt.
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1: Um 22 Uhr mit Kevin Bieler. Die G7-Staats- und Regierungschefs haben sich zufrieden mit ihrem Gipfeltreffen in den französischen Alpen geäußert. Frankreichs Präsident Macron sprach von einer beispiellosen Einigkeit. US-Präsident Trump erläuterte nach dem G7-Gipfel das Rahmenabkommen zwischen den USA und Iran für ein Ende des Irankriegs. Inzwischen gibt es Spekulationen, wonach das Papier schon morgen in der Schweiz unterzeichnet werden könnte, von den Präsidenten der USA und des Iran persönlich. Aus Evian, Samuel Jakesch.
2: Die für den Welthandel wichtige Transportroute über die Straße von Hormus solle umgehend geöffnet werden, um den Transport von Rohöl und Waren durch die Meerenge wieder aufleben zu lassen, so Trump. Der Iran habe zugestimmt, Atomwaffen in Zukunft weder herzustellen noch zu beschaffen. Im Gegenzug würden die USA beschlagnahmte iranische Vermögenswerte freigeben und einen Investitionsfonds in Höhe von bis zu 300 Milliarden US-Dollar aufsetzen.
1: In Schleswig-Holstein rollt gerade ein Atommülltransport ins Zwischenlager Brockdorf. Vom Hafen Brunsbüttel aus werden 7 Castoren auf spezielle Lkw zum ehemaligen AKW gebracht, nur wenige Kilometer elbaufwärts. Der Atommüll wird dort zwischengelagert. Er kommt aus der Aufbereitungsanlage Sellafield in Großbritannien. Die Proteste gegen den Castortransport sind bislang klein ausgefallen. In der Nähe von Stuttgart ist ein Kind tot in einem Auto gefunden worden. Laut Polizei wurde das 20 Monate alte Mädchen in Schorndorf im Wagen vergessen. Die Mutter soll ihr Kind erst nach Stunden im Auto aufgefunden haben. Die Todesursache ist noch unklar. In der Region Stuttgart lagen die Temperaturen heute zwischen 25 und 28 Grad. Bei der Fußball-WM hat Portugal einen Auftaktsieg verpasst. Das Team um Superstar Ronaldo spielte im US-amerikanischen Houston gegen die Demokratische Republik Kongo 1:1. Aus dem ARD-WM-Team Desiree Krause.
3: Die Demokratische Republik Kongo holte erstmals in ihrer Historie einen Punkt bei einer Weltmeisterschaft. Noch dazu schoss Johann Wissa kurz vor der Pause das erste WM-Tor der Zentralafrikaner überhaupt. Für Portugal ging die WM hingegen mit einer Enttäuschung los. Cristiano Ronaldo stellte dabei allerdings einen neuen Rekord auf. Mit 41 Jahren und 132 Tagen ist er der älteste Feldspieler, der jemals bei einer Weltmeisterschaft in der Startelf stand.
1: Das waren die Nachrichten. Das Wetter in Deutschland, nachts meist trocken, an den Alpen Schauer und Gewitter, Tiefstwerte 18 bis 11 Grad. Morgen freundlich, Richtung Osten und in den Bergen einige Schauer und Gewitter, Höchstwerte um 20 Grad auf den Nordseeinseln bis 36 Grad am Oberrhein. Am Freitag heiter, später dichte Wolken, Schauer und teils starke Gewitter, 24 bis 38 Grad. Am Samstag zeitweise heiter, vor allem im Osten Schauer und Gefahr von starken Gewittern, 23 bis 38 Grad. Es ist 22.03 Uhr.
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1: A1 Osnabrück Richtung Bremen, zwischen Bremen-Brinkum und Hemelingen 4 Kilometer Stau. Die A1 Hamburg Richtung Lübeck ist zwischen dem Kreuz Bankter Heide und Bad Oldesloe wegen Bauarbeiten bis morgen früh 5 Uhr gesperrt. Die A1 Lübeck-Fehmarn ist zwischen dem Dreieck Bad Schwartau und Rathekau wegen Bauarbeiten bis 22.30 Uhr gesperrt. Und die A25 Geesthacht Richtung Hamburg ist zwischen Bergedorf und dem Dreieck Hamburg-Südost wegen Fahrbahnerneuerungen bis 5 Uhr früh gesperrt. Wir wünschen sonst, wo es geht, eine gute und sichere Fahrt.
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1: Um 23 Uhr mit Kevin Bieler. Ein US-Beamter hat die Einzelheiten der vorläufigen Vereinbarung mit dem Iran bekannt gegeben. Der hochrangige US-Vertreter las den 14-Punkte-Plan vor Journalisten vor. Unterzeichnet ist das Rahmenabkommen noch nicht. Zunächst hieß es könne am Freitag in Genf unterzeichnet werden. US-Präsident Trump deutete aber an, es könne auch früher passieren. Aus Washington, Nina Barth.
2: Viele Einzelheiten sollen erst noch geklärt werden. 60 Tage sind dafür erstmal geplant. In dem nun bekannt gegebenen Entwurf steht ganz oben, dass die USA und Iran mit der Unterzeichnung Militäroperationen einschließlich im Libanon beenden. Die Straße von Hormus soll wieder befahrbar sein, für 60 Tage kostenlos. Was das für die Zeit danach bedeutet, ist nicht klar. Im Gegenzug zur Öffnung der Straße von Hormus beginnen die USA damit, ihre Blockade iranischer Häfen aufzuheben.
1: In Schleswig-Holstein ist ein Atommülltransport wie geplant im Zwischenlager Burgdorf angekommen. Vom Hafen Brunsbüttel aus wurden 7 Kastoren auf speziellen LKW zum ehemaligen AKW gebracht, nur wenige Kilometer elbeaufwärts. Der Atommüll wird dort zwischengelagert. Er kommt aus der Aufbereitungsanlage Sellafield in Großbritannien. Die kleineren Proteste gegen den Kastortransport blieben friedlich. In der Nähe von Stuttgart ist ein Kind tot in einem Auto gefunden worden. Laut Polizei wurde das 20 Monate alte Mädchen in Schorndorf im Wagen vergessen. Die Mutter soll ihr Kind erst nach Stunden im Auto aufgefunden haben. Die Todesursache ist noch unklar. In der Region Stuttgart lagen die Temperaturen heute zwischen 25 und 28 Grad. Bei der Fußball-WM hat Portugal einen Auftaktsieg verpasst. Das Team um Superstar Ronaldo spielte im US-amerikanischen Houston gegen die Demokratische Republik Kongo 1:1. Aus dem ARD-WM-Team Desiree Krause.
3: Die Demokratische Republik Kongo holte erstmals in ihrer Historie einen Punkt bei einer Weltmeisterschaft. Noch dazu schoss Johann Wissa kurz vor der Pause das erste WM-Tor der Zentralafrikaner überhaupt. Für Portugal ging die WM hingegen mit einer Enttäuschung los. Cristiano Ronaldo stellte dabei allerdings einen neuen Rekord auf. Mit 41 Jahren und 132 Tagen ist er der älteste Feldspieler, der jemals bei einer Weltmeisterschaft in der Startelf stand.
1: Das waren die Nachrichten. Das Wetter in Deutschland, nachts meist trocken, an den Alpen Schauer und Gewitter, Tiefstwerte 18 bis 11 Grad. Morgen freundlich, Richtung Osten und in den Bergen einige Schauer und Gewitter. Höchstwerte um 20 Grad auf den Nordseeinseln bis 36 Grad am Oberrhein. Am Freitag heiter, später dichte Wolken, Schauer und teils starke Gewitter, 24 bis 38 Grad. Am Samstag zeitweise heiter, vor allem im Osten Schauer und Gefahr von starken Gewittern, 23 bis 38 Grad. Es ist 23.03 Uhr.
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1: A1 Osnabrück Richtung Bremen, zwischen Bremen-Brinkum und Hemelingen 3 Kilometer Stau. Die A1 Hamburg Richtung Lübeck ist zwischen dem Kreuzberg der Heide und Bad Oldesloe wegen Bauarbeiten bis morgen früh 5 Uhr gesperrt. Und die A25 Geesthacht Richtung Hamburg ist zwischen Bergedorf und dem Dreieck Hamburg-Südost wegen einer Fahrbahnerneuerung bis 5 Uhr früh gesperrt. Wir wünschen sonst, wo es geht, eine gute und sichere Fahrt.
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1: Um 0 Uhr mit Wolfgang Berger. Ein US-Beamter hat die Einzelheiten der vorläufigen Vereinbarung mit dem Iran bekannt gegeben. Der hochrangige US-Vertreter las den 14-Punkte-Plan vor Journalisten vor. Unterzeichnet ist das Rahmenabkommen noch nicht. Zunächst hieß es, es könne am Freitag in Genf unterzeichnet werden. US-Präsident Trump deutete aber an, es könne auch früher passieren. Aus Washington Nina Barth.
2: Viele Einzelheiten sollen erst noch geklärt werden. 60 Tage sind dafür erstmal geplant. In dem nun bekannt gegebenen Entwurf steht ganz oben, dass die USA und Iran mit der Unterzeichnung Militäroperationen einschließlich im Libanon beenden. Die Straße von Hormuz soll wieder befahrbar sein, für 60 Tage kostenlos. Was das für die Zeit danach bedeutet, ist nicht klar. Im Gegenzug zur Öffnung der Straße von Hormuz beginnen die USA damit, ihre Blockade iranischer Häfen aufzuheben.
1: In Schleswig-Holstein ist ein Atommülltransport wie geplant im Zwischenlager Brokdorf angekommen. Vom Hafen Brunsbüttel aus wurden 7 Kastoren auf speziellen LKW zum ehemaligen AKW gebracht, nur wenige Kilometer Elbe aufwärts. Der Atommüll wird dort zwischengelagert. Er kommt aus der Aufarbeitungsanlage Sellafield in Großbritannien. Die kleineren Proteste gegen den Kastortransport blieben friedlich. In der Nähe von Stuttgart ist ein Kind tot in einem Auto gefunden worden. Laut Polizei wurde das 20 Monate alte Mädchen in Schorndorf im Wagen vergessen. Die Mutter soll ihr Kind erst nach Stunden im Auto aufgefunden haben. Die Todesursache ist noch unklar. In der Region Stuttgart lagen die Temperaturen heute zwischen 25 und 28 Grad. Bei der Fußball-WM in Nordamerika ist England mit einem Sieg gestartet. Das Team vom deutschen Trainer Thomas Tuchel gewann gegen Kroatien mit 4:2. Aus dem ARD-WM-Team Silke Heine.
3: Die Demokratische Republik Kongo hat gleich zum WM-Auftakt einen der Mitfavoriten düpiert. Das Team aus Zentralafrika erkämpfte ein 1:1 gegen Portugal und verdarb Superstar Cristiano Ronaldo den Start in seine 6. WM. Im zweiten Spiel der portugiesischen Gruppe stehen sich in der Nacht in Mexiko-Stadt Usbekistan und Kolumbien gegenüber. Die mexikanische Lehrergewerkschaft nutzt auch dieses zweite Spiel im Aztekenstadion für ihre Protestaktionen. Juan Gabriel Benitez wird am Samstag das zweite Gruppenspiel der DFB-Auswahl in Toronto gegen die Elfenbeinküste leiten. Für den Schiedsrichter aus Paraguay wird es der erste Einsatz bei einer Weltmeisterschaft.
1: Das waren die Nachrichten. Das Wetter in Deutschland. Meist trocken, an den Alpen Schauer und Gewitter, Tiefstwerte 18 bis 11 Grad. Tagsüber freundlich in Richtung Osten und in den Bergen einige Schauer und Gewitter. Höchstwerte um 20 Grad auf den Nordseeinseln bis 36 Grad am Oberrhein. Am Freitag heiter, später dichte Wolken, Schauer und teils starke Gewitter, 24 bis 38 Grad. Am Samstag zeitweise heiter, vor allem im Osten Schauer und Gefahr von starken Gewittern. Es ist 0:03 Uhr.
4: Kurzer Blick auf die Straßen. Ich fange an mit der A1 Hamburg Richtung Lübeck. Ist zwischen dem Kreuz Bagter Heide und Bad Oldesloe wegen Bauarbeiten bis 5 Uhr gesperrt. Die A3 Arnheim Richtung Oberhausen ist in Höhe am Minkel nach einem Unfall bis ca. 2 Uhr noch gesperrt. Wenn es da frei wird, erfahrt ihr es hier bei uns. Umleitung gibt es über die U10. Die A8 Stuttgart Richtung München ist in Höhe Stuttgart-Degerloch wegen Bergungsarbeiten gesperrt. Die A25 Geesthacht Richtung Hamburg ist zwischen Bergedorf und dem Dreieck Hamburg-Südost wegen Fahrbahn Erneuerung bis 5 Uhr gesperrt. Die A40 Duisburg Richtung Essen ist zwischen Mülheim-Winkhausen und Mülheim-Heißen in beiden Richtungen bis Montag gesperrt. Die A71 Erfurt Richtung Suhl ist zwischen Oberhof und Suhl-Zeller-Mehlis wegen Wartungsarbeiten im Tunnel bis 6 Uhr in der Früh gesperrt. Berlin jetzt. Die A111 Charlottenburg Richtung Dreieck Oranienburg ist im Tunnelflughafen Tegel wegen Wartungsarbeiten bis 5 gesperrt. Und die B32 Sigmaringen Richtung Hechingen ist zwischen Neufra und Gauselfingen wegen eines Feuerwehreinsatzes gesperrt, und zwar in beiden Richtungen. Kommt gut an.
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4: Adrian Pflug ist hier. Guten Morgen zusammen. Friends, ich war eben, Entschuldigung, kleiner Frosch im Hals, kurz überrascht, dass es immer noch so lange hell war. Und dann fiel mir ein, Moment mal, ist das nicht irgendwie hier 21.06., wo langster Tag und so? Und danach wird es wieder kurz. Das muss ich jetzt gleich erstmal gucken, ob ich da recht habe. Jedenfalls finde ich es ein bisschen geil, dass irgendwie so gefühlt um 9:30 der Sonnenuntergang ist, oder? Wir starten.

mein Lieblingsstelle im Song. Dieses völlig random Hat-Hat-Hat-Hat-Hat. Habe ich mir auch gedacht, als es jetzt in der Nacht, also vor der Nacht, um 22.10 Uhr gefühlt noch hell war. Sven, lieben Dank. Sven hat geschickt hier 02215678911. Kleines Beweisfoto aus Essen. Da war es um 20 nach 11, gab es noch Restlicht. Ja, also richtig cool. Ich finde das irgendwie gut, wenn es so lange hell ist. Ich habe das gerade nochmal nachgeguckt. Tatsächlich Sommersonnenwende 21.06. Da ist dann längster Tag und kürzeste Nacht. Freue ich mich drauf. Kurze Nächte sind immer gut. Sorgen wir auch gerne für, dass eure Nacht sich zumindest kurz anfühlt. Mit guter Musik. Übrigens, by the way, gelesen. Ich weiß nicht, was dahinter steckt und ob das wirklich stimmt. Aber ich gebe es einfach mal raus. So bin ich zu euch. Sommersonnenwende soll gut sein für folgende Sternzeichen. Für Zwillinge, für Krebs und für Schütze. Aus akutem Desinteresse habe ich mir nicht durchgelesen, warum das so sein soll. Auf jeden Fall, wenn ihr eins von den dreien seid, herzlichen Glückwunsch. Für euch beginnt dann ab dem 21. offensichtlich eine richtig geile Zeit. Quelle Doppelpunkt Internet. Sehr vertrauenswürdig. So, ich kann sagen, aber wer auf jeden Fall gute Musik mag, für den beginnt jetzt eine gute Zeit. Sophie and the Giants, in der Nacht, Shut Up and Dance.

Leute, hier ist die junge Nacht der ARD. Als nächstes habe ich hier einen Song von Ariana Grande am Start. Der ist neu und ich finde, wir sollten ein paar Worte darüber verlieren, weil wenn man sieht, wie der heißt, könnte man erstmal denken, oh, es geht um einen Trennungssong. Hate That I Made You Love Me heißt der. Es geht aber gar nicht wirklich um Trennung, sondern es geht um die Beziehung von Ariana Grande zu ihren Fans. Oder umgekehrt. Also, man muss dazu wissen, die Fans und Ariana Grande sind ja eigentlich sehr close. Ne? Also eine sehr tiefe persönliche Beziehung. Sie schreibt auch DMs, sie antwortet auf Nachrichten. Also echt sehr, sehr close. Aber das hat auch dazu geführt, dass einige Fans denken, dass, ich sag mal, sie die Künstlerin besitzen. Ja, also ich bin Überfan von dir, deswegen schuldest du mir alles. Und das wiederum, hat Ariana Grande wohl gemerkt, ist für sie nicht optimal. Ja, wenn so viele Forderungen an sie gestellt werden und wenn auch auf sie alles projiziert wird. So, das ist wohl offensichtlich, wenn man diesem Song hier glaubt, auch mal dazu kommt, dass sie vielleicht ein bisschen bereut, dass sie sich so viele Fans angelacht hat. Super interessant, psychologisch und musikalisch übrigens auch, weil, hört jetzt gleich mal rein bitte, startet gleich, ich finde, das Ganze hat irgendwie einen asiatischen Einschlag von der Melodie her. Pentatonische Tonleiter, also so ein bisschen auf fünf Töne und ich weiß nicht, irgendwie ist es nicht offiziell und ist nicht so gewollt, aber es hat so einen, vielleicht sogar so einen leichten K-Pop-Einschlag. Hört mal rein, Hate That I Made You Love Me.

0: 0.30 Uhr. Acht Meldungen habe ich für euch. Die A1 Hamburg Richtung Lübeck ist zwischen dem Kreuz Bagdaheide und Bad Oldesloe wegen Bauarbeiten bis 5 Uhr gesperrt. Die A3 Arnheim Richtung Oberhausen ist in Höhe Hamminkel nach einem Unfall bis ca. 2 Uhr gesperrt. Umleitung gibt's aber über die U10. Die A8 Stuttgart Richtung München ist in Höhe Stuttgart-Degerloch wegen Bergungsarbeiten im Moment gesperrt. Die A14 Halle Richtung Magdeburg ist zwischen Löbejun und Kreuz Magdeburg ein Schwertransport unterwegs. Den könnt ihr nicht überholen. Die A25 Geesthacht Richtung Hamburg ist zwischen Bergedorf und dem Dreieck Hamburg Südost wegen Fahrbahnerneuerung bis 5 Uhr gesperrt. Die A40 Duisburg Richtung Essen ist zwischen Mülheim-Winkhausen und Mülheim-Heißen in beiden Richtungen bis nächsten Montag gesperrt. Die A71 Erfurt Richtung Suhl ist zwischen Oberhof und Suhl-Zeller-Mehlis wegen Wartungsarbeiten im Tunnel bis 6 Uhr morgens gesperrt. Und zum Schluss habe ich noch Berlin, die A111. Charlottenburg Richtung Dreieck Oranienburg ist im Tunnel Flughafen Tegel wegen Wartungsarbeiten bis 5 gesperrt. Kommt gut an.
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0: Adrian Pflug ist hier. Guten Morgen zusammen. Wir machen weiter mit Portugal the Man, Glide. Macht er zusammen mit Naked. Und in zwei Songs gucken wir mal drauf, wie die Grammys sich neu erfinden wollen. Alles neu? Alles anders? Checken wir gleich.

0: und Kungs. Never Going Home ist auch ein Motto bei der Grammy Aftershow Party. Die geht auch immer bis in die Puppen. Es gibt bei den Grammys aber jetzt eine krasse Neuerung oder ein Paket von Neuerungen. Annika aus dem Junge Nacht-Team, wie sieht's aus? Sind es gute Neuerungen?
1: Liegt im Auge des Betrachters, würde ich ganz diplomatisch jetzt versuchen zu sagen. Es gibt nächstes Jahr nämlich insgesamt 5 komplett neue Kategorien bei den Grammys. Zum Beispiel Best Asian Pop Performance, also für die ganzen K-Pop oder auch J-Pop Stars. Also Blackpink, EXO, Milk, Baby Metal, BTS und Co. Und eine weitere neue Kategorie wird auch Best Latin Song.
0: Aber ist doch eigentlich ganz geil, oder nicht?
1: Ja, schafft auf jeden Fall mehr Chancen für die Musikerinnen und Musiker und halt auch mehr Sichtbarkeit. Einige kritisieren daran aber, dass Latin Pop zum Beispiel, also von Bad Bunny, Rosalia, Shakira und Co., schon seit Ewigkeiten überhaupt Mainstream ist und dass es halt ein bisschen blöd ist, die von der Standard-Pop-Kategorie jetzt so ein bisschen abzusondern.
0: Na okay, wenn man das so sieht, verstehe ich auch irgendwie.
1: Ja, und was auch für dolle Verwirrung sorgt, ist, dass die Grammys die Voraussetzungen für die Kategorie Best New Artist geändert haben.
0: Warum? Inwiefern?
1: Weil Artists in dieser Kategorie jetzt bis zu 4-mal nacheinander nominiert werden können. Das bedeutet zum Beispiel, dass Tate McRae nächstes Jahr bei den Grammys einfach wieder als Newcomerin nominiert sein könnte. Okay. Obwohl die ja schon mehrere Jahre ganz oben mitspielt und halt eh schon weltberühmt ist.
0: Ach, das heißt, da kommt man irgendwie an den Newcomer-Status über. Ist also ein bisschen unfair, oder?
1: Ja, und halt irgendwie auch verwirrend. Also viele raffen das einfach nicht. Was bei den kommenden Grammys aber super ist. Also wenigstens eine Sache, die ganz, ganz toll ist, dass wir auch im Sektor uns dieses Jahr endlich ganz entspannt die Performances und Dankesreden reinziehen können, weil die Grammys am 7. Februar zum allerersten Mal live bei Disney Plus übertragen werden.
0: Naja, spätestens dann merken wir, ob das jetzt gute Änderungen sind oder ob die dann doch ein bisschen kacke sind. Aber das mit dem Newcomer finde ich strange. Das kann man doch nur in einem Jahr eigentlich sein. Die

Schlacht ist hier. Wir haben als nächstes neue Musik von Ugel, Ultranaté. So, die beiden haben sich zusammengetan mit noch einem Produzenten und haben einen Song gemacht, der explizit ein Sommerhit sein soll. Will ich euch nicht vorenthalten. Hier ist Move Into The Sun.

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1: Um 1 Uhr mit Christine Beith. US-Präsident Trump und Irans Präsident Pezeshkian haben das Rahmenabkommen über ein Ende des Kriegs digital unterschrieben. Das haben Regierungsvertreter beider Länder bestätigt. Zuvor hatten sowohl die US als auch die iranische Seite das Dokument veröffentlicht. Beide Versionen decken sich inhaltlich, berichtet Benjamin Weber.
2: Iran und die USA werden den Krieg demnach an allen Fronten beenden. Dazu zählt auch der Libanon. Viele der 14 Punkte im Abkommen beinhalten viel Geld für Teheran. Die USA wollen eingefrorene Vermögenswerte freigeben. Außerdem sollen alle Sanktionen aufgehoben werden. Die Voraussetzung dafür ist, dass sich Teheran und Washington innerhalb von 60 Tagen auf ein endgültiges Friedensabkommen einigen. Was das Atomprogramm angeht, so erklärt Iran im Text des Abkommens lediglich erneut, niemals eine Atomwaffe anzustreben. Der Rest ist noch Verhandlungssache.
1: Außenminister Wadephul hat sich für Entschädigungszahlungen an noch lebende polnische Opfer des Nationalsozialismus ausgesprochen. In einem Interview mit der Deutschen Welle sagte der CDU-Politiker, er sei überzeugt, aus der deutsch-polnischen Geschichte ergebe sich eine Verpflichtung gegenüber Menschen, die in Polen gelitten hätten. Das müsse mit dem Bundestag abgestimmt werden. Er hoffe auf Ergebnisse noch in diesem Jahr, so Wadephul. Eine europäische Alternative zur Online-Plattform X ist offiziell gestartet. Das Netzwerk W-Social eines schwedischen Unternehmens wurde zur Nutzung freigegeben, erstmal im Testbetrieb. Laut Betreiber stehen die Server ausnahmslos in Europa. Jeder Account werde überprüft, um sicherzustellen, dass er einem echten Menschen gehöre. Damit sollen gefälschte Profile und Bots verhindert werden. Die englische Fußballnationalmannschaft hat ihr erstes Spiel bei der WM in Nordamerika gewonnen. Die Engländer besiegten Kroatien mit 4:2. Florian Winkler berichtet.
3: Die Three Lions gingen durch Harry Kane per Elfmeter nach einer knappen Viertelstunde in Führung. Aber Baturina, Kroatiens Offensivmann, konnte zum 1:1 ausgleichen. Wieder Kane kurz vor der Pause mit der erneuten Führung für die Mannschaft von Trainer Thomas Tuchel. Doch erneut die Kroaten zur Stelle. Kurz, wirklich vor der Pause, 45. plus 5 Musa mit dem 2:2. Danach gab es aber dann offensives Powerplay. Der Engländer Bellingham schon kurz nach Wiederanpfiff mit dem 3:2. Und Rashford erhöhte dann nach einer wirklich hervorragenden Druckphase der Engländer mit vielen Chancen dann zum 4:2 Endstand.
1: Zuvor haben sich Portugal und die Demokratische Republik Kongo mit einem 1:1 getrennt. Das Wetter für Deutschland. In der Nacht im Norden und Osten bewölkt, vereinzelt Schauer, sonst oft sternenklar. Die Tiefstwerte 18 bis 12 Grad. Tagsüber im Nordosten wolkig, lokal Schauer, sonst freundlich, im Südwesten sonnig. Dazu maximal 23 bis 35 Grad. Die Zeit 1:03 Uhr.
4: Kurzer Blick auf die Straßen jetzt. Die A1 Hamburg Richtung Lübeck ist zwischen dem Kreuz Bagdaheide und Bad Oldesloe wegen Bauarbeiten bis 5 Uhr gesperrt. Die A3 Arnheim Richtung Oberhausen ist in Höhe Hamminkeln nach einem Unfall bis ca. 2 Uhr gesperrt, also Stunde noch. Umleitung über die U10. Die A8 Stuttgart Richtung München ist in Höhe Stuttgart-Degerloch wegen Bergungsarbeiten gesperrt im Moment. Die A14 Halle Richtung Magdeburg ist zwischen Löbejun und Kreuz Magdeburg ein Schwertransport unterwegs, den könnt ihr nicht überholen. Die A25 Geesthacht Richtung Hamburg ist zwischen Bergedorf und dem Dreieck Hamburg Südost wegen Fahrbahnänderung bis 5 Uhr morgens gesperrt. Die A40 Duisburg Richtung Essen ist zwischen Mülheim-Winkhausen und Mülheim-Heißen in beiden Richtungen bis nächsten Montag gesperrt. Die A71 Erfurt Richtung Suhl ist zwischen Oberhof und Suhl-Zeller-Mehlis wegen Wartungsarbeiten im Tunnel bis 6 Uhr gesperrt am Morgen. Und Berlin noch die A111. Charlottenburg Richtung Dreieck Oranienburg ist im Tunnelflughafen Tegel wegen Wartungsarbeiten bis 5 Uhr gesperrt. Kommt gut durch.
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4: Guten Morgen zusammen. Adrian Pflug ist hier. Sag mal, es ist WM-Zeit, habt ihr auch mitbekommen. Und man kommt auch an Sportwetten-Reklame nicht vorbei. Ja, überall Werbung auf Banden und Co., manchmal auf Trikots gesehen. Wie ist das denn eigentlich, diese Zeit für jemanden, der wettsüchtig ist und gerne mal zu viel Geld setzt und zu oft? Hören wir in ungefähr 10 Minuten hier in der Jungen Nacht.

Britney Bitch. Hier ist die junge Nacht. Moin zusammen. Als nächstes neuer Song von Gracie Abrams hier am Start. Hit the Wall. Da geht's tatsächlich um den Zustand, wo man irgendwann einfach nicht mehr so richtig funktioniert. Wo man eben gegen eine Wand fährt. Den beschreibt sie in dem Song. Und es geht gar nicht um eine Liebesbeziehung oder so, sondern es geht eher darum, dass der Partner irgendwann merkt, hey, das ist ja so eine Art Dauerzustand. Es scheint immer alles gut zu sein und auf einmal hauen wir wieder gegen so eine Wand. Also ganz deeper Text, obwohl der Song, wenn ihr mal einfach nur auf die Melodie hört, ganz leicht daherkommt. Gracie Abrams, Hit the Wall.

0: 1:21 Uhr, hier ist die junge Nacht. Wir müssen über eine Zahl reden, die ist krass. 1,3 Millionen Menschen in Deutschland sind, sagt die Bundesregierung, glücksspielsüchtig. Eine Form von Glücksspiel sind Sportwetten und die boomen ja natürlich gerade wieder zur WM. Man sieht überall Werbung für Sportwetten und im schlimmsten Fall ist es so wie bei Thomas, da kommt dann am Ende eine jahrelange Sucht bei raus.
1: Meine Gedanken haben sich 24 Stunden am Tag ums Wetten gedreht. Ich habe mich auf die nächste Wette gefreut und wenn ich nicht wetten konnte, war ich nervös und habe an nichts anderes mehr gedacht, außer wo kriege ich jetzt Geld her für die nächste Wette.
0: So, und das ging dann so aus. 3 Jahre lang im Gefängnis war Thomas. Mittlerweile klärt er bei Social Media auf über die Gefahren von Spielsucht, von Sportwetten. 1Live-Reporterin Anna Braun. Was macht die WM denn gerade mit ihm? Triggert ihn das ein bisschen?
2: Das stimmt. Generell auf Glücksspiele bezogen sind schätzungsweise 1,3 Millionen Menschen laut Bundesregierung süchtig. Und gerade jetzt zur WM boomt natürlich der Sportwettenmarkt. Der Deutsche Sportwettenverband schätzt den Wetteinsatz rund um die WM auf knapp 1 Milliarde Euro. Nur in Deutschland.
0: Krass. Und die Werbung dafür sieht man wirklich überall. Für Thomas war es die Eintrittskarte in die Sucht. Wie schnell ist er denn da reingerutscht damals?
2: Also Thomas ist damals super schnell reingerutscht. Bei seiner ersten Sportwette hat er nur 1 Euro gewonnen. Aber er war wirklich sofort on fire, sodass er von 10 Euro Einsatz an Tag 1 zu 600 Euro Einsatz an Tag 2 gekommen ist. Wodurch er dann später sein ganzes Geld verzockt und 800.000 Euro Schulden gemacht hat.
1: Ich habe meine ganze Familie belogen, betrogen, mein ganzes Umfeld. Ich habe alle Menschen in meinem näheren Umkreis nach Geld gefragt, irgendwann fremde Menschen. Ich habe Straftaten begangen.
2: Das ging dann so weit, dass er wegen Unterschlagung, Betrug und Diebstahl ins Gefängnis musste. Und auch drumherum ist bei ihm alles weggebrochen.
1: Ich habe meine ganze Familie verloren, meine Arbeit verloren, mein komplettes Umfeld.
2: Und das baut er sich jetzt gerade alles wieder auf.
0: Wirklich krasse Nummer. Wie sehr hat sein Leben sich denn verändert, seit er raus ist aus dem Gefängnis?
2: Er ist tatsächlich danach noch mal kurz rückfällig geworden, hat dann aber quasi eine 180-Grad-Drehung gemacht und die Seite gewechselt. Er klärt nämlich jetzt über die Gefahren der Sportwettensucht auf, unter anderem auf Social Media. Und sein Insta-Profil Sportwetten-Sheriff hat auch schon fast 60.000 Follower.
0: Okay, junge Nachtreporterin Anna Braun hat uns die Geschichte erzählt. Also wirklich krass, von einer Spielsucht. Und wir hören gleich noch, was Thomas jetzt draus macht und wie er anderen Menschen helfen will.

0: 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Die A1 Hamburg Richtung Lübeck ist zwischen dem Kreuz Bargteheide und Bad Oldesloe wegen Bauarbeiten bis 5 gesperrt. Die A3 Arnheim Richtung Oberhausen ist in Höhe Hamm-Minkel nach einem Unfall bis ca. 2 Uhr gesperrt. Umleitung gibt's für euch über die U10. Die A8 Stuttgart Richtung München ist in Höhe Stuttgart-Degerloch wegen Bergungsarbeiten gesperrt. Die A14 Halle Richtung Magdeburg zwischen Löwejun und Kreuz Magdeburg ist ein Schwertransporter immer noch unterwegs. Den könnt ihr nicht überholen. Dauert also ein bisschen länger an der Stelle. Die A25 Geesthacht Richtung Hamburg ist zwischen Bergedorf und dem Dreieck Hoppenburg Süd wegen Fahrbahnerneuerung bis 5 Uhr gesperrt. Die A40 Duisburg Richtung Essen ist zwischen Mülheim-Winkhausen und Mülheim-Heißen in beiden Richtungen bis nächsten Montag gesperrt. Die A71 Erfurt Richtung Suhl ist zwischen Oberhof und Suhl-Zeller-Mehlis wegen Wartungsarbeiten im Tunnel bis 6 in der Früh gesperrt. Und zum Schluss habe ich noch Berlin, die A111 Charlottenburg Richtung Dreieck Oranienburg. Die sind im Tunnel Flughafen Tegel wegen Wartungsarbeiten bis 5 gesperrt. Kommt gut an!
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0: Adam Flug ist hier, moin zusammen. Und Friends, wenn ich als Autobahn wiedergeboren werden sollte, dann möchte ich bitte die A40 sein, denn die muss erst nächsten Montag wieder arbeiten.

1.36 Uhr ist die junge Nacht. Das war Kamrat Be Mine. Und als nächstes ist ein Song, der ist neu bei uns. Tyler und Sarah Larsen haben sich zusammengetan. Tyler, ja, hat sich vorgenommen, eine Musikrichtung, die sie sich selber quasi zusammengepackt hat, groß zu machen. Ja, eine Mischung aus Amapiano, also das, was aus Südafrika gerade überall in die Welt reinkommt und was die Leute lieben, und Pop. Nennt sie Pop-Piano. Und das macht sie zusammen mit Sarah Larsen und

0: Die Giant Rooks won it back in der jungen Nacht. Eine Zahl, die ich eben schon kurz gedroppt habe, über die wir gesprochen haben. 1,3 Millionen Menschen in Deutschland sind, sagt die Bundesregierung, süchtig nach Glücksspiel. Es ist natürlich jetzt auch gerade zur WM ein Thema, was Sportwetten angeht. Die boomen gerade wieder richtig. Und für Leute wie Thomas ist es echt eine harte Kiste.
1: Ich habe Dinge getan, um spielen zu können, die wirklich sehr, sehr schlimm sind. Ich habe meine ganze Familie belogen, betrogen, mein ganzes Umfeld. Ich habe alle Menschen in meinem näheren Umkreis nach Geld gefragt, irgendwann fremde Menschen. Ich habe Straftaten begangen.
0: Das ist Thomas, er ist nach Sportwetten süchtig gewesen, ist deswegen sogar im Gefängnis gewesen, haben wir eben schon erfahren, hier in der Jungen Nacht. Junge Nacht-Reporterin Anna Braun, wie ist das gerade jetzt mit der WM? Ist das für ihn eine Herausforderung, da nicht zu wetten, oder kommt er da drumrum auch um diese Werbung mit Sportwetten?
2: Ja, also er meinte zu mir, das Suchtgedächtnis vergisst nie, aber er geht da halt voll in die Offensive und plant zum Beispiel auch bei Public Viewings dabei zu sein, um vor allem jungen Menschen zu sagen, wie gefährlich das sein kann. Denn bei ihm hat damals eine Wette gereicht, um in die Sucht zu rutschen.
0: Wer ist denn da am ehesten gefährdet? Wer muss besonders aufpassen? Kann man das sagen?
2: Tatsächlich junge Männer, die sind dafür besonders anfällig. Das sagt Verena Küpperbusch. Sie leitet die Landesfachstelle Glücksspielsucht in NRW.
3: Das Problem, was ich da sehe, ist einfach, dass Sportwetten verkauft werden als Teil des Sports, was sie einfach überhaupt nicht sind. Es sind Glücksspiele mit hohen Risiken.
2: In der Landesfachstelle bekommen Süchtige dann auch Hilfe und Beratung. Und das ist super krass, denn schon vor der WM hat das Telefon hier Dauer geklingelt.
3: Die haben sich bei uns gemeldet und gesagt, ich habe große Angst vor der WM, weil die Spiele sehr im Vordergrund stehen. Ganze Freundeskreise sind nur noch mit dem Sportereignis befasst und viele wetten dann einfach auch.
2: Ja, und das kommt ja dann auch noch dazu als Trigger, ne? Die ganzen Tippgemeinschaften im Freundeskreis oder auf der Arbeit.
0: Wenn das für viele so ein Riesenproblem ist, kann man da nicht drüber nachdenken, Sportwetten komplett zu verbieten? Ich meine, es fordern viele, auch Thomas.
2: Das Ding ist halt, Sportwetten in Deutschland sind legal und deshalb gibt es natürlich auch kein Werbeverbot. Es gibt aber einige Richtlinien, die Anbieter seit 2021 einhalten müssen zum Spielerschutz. Beispielsweise darf ein Tipper maximal 1.000 Euro im Monat einsetzen und das gilt auch für alle Anbieter zusammen.
0: Mit Sportwetten kann man schnell mal in eine Sucht reinrutschen. Bei Thomas hat genau eine Wette gereicht, damit das passiert ist. Auch gerade jetzt zur WM ist die Gefahr groß, sagt Anna Braun, junge Nachtreporterin.

große Frage um 1.56 Uhr. Wer hat Angst vor Dracula? Also Tame Impala und Jenny haben auf jeden Fall keine Angst vor dem. Die singen drüber. Vor den Infos noch.

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1: Um 2 Uhr mit Christine Beidt. Eine große Mehrheit der Menschen in Deutschland fordert von der Politik, Kinder und Jugendliche besser zu schützen, vor allem im Internet. Das steht im Report des Verbraucherzentrale Bundesverbandes, über den die Rheinische Post berichtet. Aus der Nachrichtenredaktion Moritz Kleis.
2: Demnach sprechen sich 4 von 5 Befragten dafür aus, jüngere Leute stärker zu schützen, auch wenn das strengere Regeln für Unternehmen und Plattformen bedeutet. Besonders kritisch sehen die Menschen die Nutzung von sozialen Medien und Computerspielen. 87% bewerten die bisherigen politischen Maßnahmen in diesem Bereich als eher oder sehr schlecht. Beim Thema Finanzen sieht es kaum besser aus. 82% halten den Schutz junger Verbraucher vor Überschuldung und finanziellen Risiken für unzureichend. Knapp 3/4 fordern mehr Anstrengungen für eine gesunde Ernährung von Kindern.
1: US-Präsident Trump und Irans Präsident Pezeshkian haben das Rahmenabkommen über ein Ende des Kriegs unterschrieben. Das haben Regierungsvertreter beider Länder bestätigt. Zuvor hatten sowohl die US- als auch die iranische Seite das Dokument veröffentlicht. Darin steht unter anderem, dass der Krieg an allen Fronten, auch im Libanon, beendet werde. Zudem solle die Straße von Hormuz wieder geöffnet und Sanktionen gegen den Iran aufgehoben werden. Der Iran erklärt in dem Text, niemals eine Atomwaffe anzustreben. Details müssen aber noch ausgearbeitet werden. Die EU-Kommission will vorschlagen, den temporären Schutz für Ukrainerinnen und Ukrainer zu verlängern. Und zwar so lange wie nötig. Das hat Kommissionspräsidentin von der Leyen erklärt. Allerdings müsse sichergestellt werden, dass die Ukraine sich verteidigen könne. Bisher gilt der Schutzstatus für Ukrainer bis März nächsten Jahres. Dadurch können Betroffene zum Beispiel legal in den EU-Ländern arbeiten und Sozialleistungen in Anspruch nehmen, ohne ein ordentliches Asylverfahren. Die ukrainische Armee leidet nach 4 Jahren des russischen Angriffskriegs unter Personalmangel. Das mexikanische Militär hat in der Nähe des Trainingslagers des südkoreanischen Fußballteams in Guadalajara eine Drohne abgefangen. Dort bereiten sich die Südkoreaner auf ihr 2. WM-Gruppenspiel am Freitag gegen Mexiko vor. Medien berichten, die mutmaßlichen Drohnenpiloten hätten das Gerät einsammeln und fliehen können. In den vergangenen Tagen seien mehrere Drohnen vom Himmel geholt worden, die in Sicherheit